0: Und Trust Fall hier in der Popnacht. Und der Papa der Nation ist heute, zumindest heute Nacht, Andreas aus Echerath. Hallo.
1: Hallo.
0: Deine Tochter kann sich glücklich schätzen. Sie ist so ein Papa. Die ist heute 16 geworden. Heute oder gestern?
1: Am Freitag.
0: Ach, gestern.
1: Gestern,
0: genau.
1: Ja.
0: Das heißt, sie hat reingefeiert oder wie?
1: Nee, sie hat heute dann eine extra Party gemacht und dann...
0: Und danach ist sie nochmal mit der Freundin jetzt gerade feiern gegangen.
1: Ja, genau.
0: Und du holst sie ab.
1: Genau.
0: Mitten in der Nacht.
1: Ja, genau.
0: Ja. Sehr
1: Taxi
0: gut. Wärst du denn normalerweise jetzt schon im Bett oder...
1: Ja.
0: Ah, okay. Das ist also wirklich, das machst du ein wirkliches Opfer gebracht. Aber vielleicht kriegst du jetzt ein Popnacht-Goodie, wenn du unserem Deutschland-Dart-File aufdeckst und sagst, wo der stecken geblieben ist heute Nacht.
1: Ja.
0: Hast du eine Idee?
1: Ja, der ist in Effelsberg in der Eifel stecken geblieben, beim größten Radioteleskop in Deutschland.
0: Und ich bin einigermaßen platt, denn das ist richtig!
1: Ja, danke.
0: Wie bist du denn mit diesen wenigen spärlichen Hinweisen auf diese Idee gekommen? Der einzige Tipp, der vorlag, war Lichtjahre. Und das, was eingegrenzt haben, es liegt südlich der A4 und westlich der A9. Wie kamst du denn darauf, dass es dieses Radioteleskop ist?
1: Also ich wohne auch in der Eifel und das Radioteleskop sind so 80, 90 Kilometer von meinem Heimatort weg. Und da war ich mit den Kindern vor Jahren schon mal war ich vor Jahren schon mal besichtigen gewesen. Da gibt es einen kleinen Sternenweg dahin bis zum Radioteleskop, wo man die Planeten sehen kann.
0: Ja.
1: Und dann hat man sich ein bisschen informiert. Die Kinder fanden das total langweilig, was man da machen soll. Und dann haben wir trotzdem das gemacht und waren da hingefahren. Und und weil die A4 ja dann weit weg war, da dachte ich, okay, dann fiel mir das Einzige an. Und manchmal werden da sogar Wanderungen in der Gegend, weil man wenig Luft Lichtverschmutzung hat,
0: ja,
1: auch da Wanderungen angeboten für die Sterne zu gucken.
0: Ja, das ist ja auch mit ein Grund, glaube ich, warum das da so in so einer Tallage liegt, ne, dieses Ding.
1: Ja.
0: Also,
1: genau.
0: Ich mach mal hier kurz unsere, damit wir ein bisschen Bildung noch rausbringen, ne. Also das Radioteleskop Effelsberg in der Eifel war fast 3 Jahrzehnte lang das größte bewegliche Radioteleskop der Welt und ist heute immer noch Platz 2. Es fängt extrem schwache Radiowellen aus bis zu 12 Milliarden Lichtjahren Entfernung auf und kann damit bis zum Rand des Universums schauen. Es besteht aus einer Antennenschüssel mit 100 Metern Durchmesser und wiegt rund 3200 Tonnen. Die abgeschiedene Tallage schützt es vor künstlichen Störsignalen. Okay. Gibt es darüber hinaus noch irgendwas, was du besonders spannend fandest, als du schon da warst und deine Kinder gezwungen hast, sich das anzuschauen?
1: Einfach die Gegend war ganz schön und das ist einfach so riesig, wenn man dann die Tallage runtergeht und sieht dann die Riesenschüssel, sage ich jetzt mal. Also es ist schon beeindruckend.
0: Es ist total beeindruckend, wenn man das mal so, wenn man hier, du kannst ja bei Google oder bei Apple Karten und so weiter, kannst ja Satellitenbilder anschauen lassen.
1: Ja.
0: Ne? Und wenn du dann so runterscrollst, das sieht man schon aus sehr großer Entfernung, dieses Riesending, diesen riesigen Teller.
1: Wenn man die A1 hochfährt nach Köln, dann sieht man die auch einen Moment dann kurz, wenn man durch die Eifel fährt, A1 und dann sieht man das kurzen Moment.
0: Geil.
1: Sieht man das dann auch da.
0: Andreas, danke für dieses Referat. Ist die Tochter jetzt da?
1: Jetzt ist sie da und sitzt im Auto, ja.
0: Ja, dann gib mir die doch mal ganz kurz.
1: Ja, die hört zu. Ich habe ja freie Sprecheinrichtung.
0: Wie heißt sie? Sag nochmal kurz, Andreas.
1: Amelie,
0: happy birthday. Nachträglich.
2: Dankeschön.
0: Hast du gut gefeiert?
2: Ja.
0: Schön. Dann fahrt gut heim und habt einen schönen Samstag.
1: Okay,
2: danke.
0: Liebe Grüße. Tschö.

Gott, habe ich mich gerade erschreckt. Ja. Ich habe das Fenster offen hier im Studio und hier ist so ein komischer Hüpfer reingeflogen. Der hat einen ganz schönen Krach gemacht gerade. Okay, muss ich gleich einfangen und raus. Also könnte sein, dass ihr mich eine Weile nicht im Radio hört. Hier aber erstmal eine Gefahrenstelle aus dem Verkehrszentrum. Vorsicht, in beiden Richtungen auf der A81 Singen Stuttgart zwischen Villingen, Schwenningen und Rottweil. Gefährdet Aquaplaning die Fahrt. Fahrt vorsichtig, kommt gut an. Bitte.

0: Es ist 2.30 Uhr.
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2: Heute wechseln sich Sonne und Wolken ab. Meist ist es trocken, am Nachmittag können sich vereinzelt Schauer bilden. Die Höchstwerte liegen zwischen 27 und 31 Grad und der Wind weht schwach bis mäßig. Am Sonntag erwartet uns viel Sonnenschein bei höchstens lockeren Wolken. Es bleibt trocken. Auch am Montag scheint oft die Sonne, im Tagesverlauf steigt aber das Gewitterrisiko an. Es wird sehr heiß und zunehmend schwül.
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3: A8 Saarlouis Richtung Luxemburg. Der Tunnel Pellinger Berg ist wegen eines defekten Fahrzeugs gesperrt. A620 Saarbrücken Richtung Saarlouis. Die Richtungsfahrbahn wird zwischen Saarbrücken-Schönbach und St. Anual jeweils über die Nacht wegen Bauarbeiten gesperrt. Bis Mittwoch. Geblitzt wird unter anderem auf der A620 Saarlouis Richtung Saarbrücken in Höhe Wattgassen, in Völklingen in der Hallerstraße und auf der A1 Trier Richtung Saarbrücken in Höhe Tholey.
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0: Das wäre geil. Ich hätte es gern gemacht. Gesprochen mit Stefan aus Ivens. Heißt das so? Wahrscheinlich, ne? Der schrieb hier gerade folgende Sprachnachricht ins Studio. Kann ich die abspielen hier? Ja.
1: Hallo, ist der Stefan aus der Mojave-Wüste.
0: Oder soweit schon mal geil. Der schreibt einfach, beziehungsweise schreiben nicht, er spricht aus der Mojave-Wüste in Kalifornien, hier direkt ins Studio und es klappert da so, als wenn er da irgendwie mit einem Jeep unterwegs ist und ordentlich unterwegs ist halt und dabei die Popnacht hört. Allein das ist ja schon eine geile Geschichte. So, und Achtung, jetzt kommt das hier.
1: Ich wünsche mir was von YouTube.
0: Ja, guck mal. Leider, Stefan, habe ich ja gerade YouTube gespielt, in weiser Voraussicht, muss man sagen. Du kannst also vielleicht in der App zurückspulen, in ARD Sounds App, beim Sender deines Vertrauens, auf 2:27 Uhr, da lief YouTube mit Beautiful Day. Das habe ich nur für dich gespielt, okay? Und haben wir dir in die Mojave-Wüste geschickt. Hab weiterhin eine gute Fahrt und pass auf dich auf.

Guck mal, aber schon wieder 2.48 Uhr. Gleich gibt's die 3 nach 3. Habt ihr schon einen geilen Wunsch? Ich hoffe es sehr. Ich freue mich jetzt schon auf eure vielen Wünsche, die gleich hoffentlich wieder reinkommen. Aber erst um 3 nach 3, ne? Alles, was vor 3 nach 3 reinkommt, wird disqualifiziert. So, ich habe mal eine etwas freundlichere Musik aufgelegt für ein halb ernstes Thema. Ich wollte fragen, habt ihr schon mal jemanden aus eurer Freundesliste gelöscht? Es muss ja manchmal sein, ne? Wenn man sich nicht mehr grün ist. Passiert es eventuell mal, wenn irgendwas vorgefallen ist. Aber dann gibt es eben auch andere Menschen, die räumen manchmal einfach so ihre Freundeslisten in Social Media auf und löschen dann Leute raus, mit denen sie schon zum Beispiel lange keinen Kontakt mehr hatten. Da bin ich zum Beispiel jetzt viel zu unordentlich für. Also wer einmal mein Freund ist, der bleibt's immer. Wenn es keinen Streit gibt oder sowas, dann folge ich. Bin sehr loyal und treu. Und wenn mir mal irgendwas nicht gefällt, dann muss man ja nicht gleich entfreunden, sondern man kann ja zum Beispiel auch Leute ausblenden oder so, weißt du, stumm schalten, dass man halt von denen nichts angezeigt bekommt. Aber man kann ja trotzdem befreundet sein. Nun, es gibt aber auch eben diese, die dann einfach rauslöschen, weil sie vielleicht von den Stories von den anderen genervt sind und sagen, das will ich mir nicht mehr angucken. Für diese Fälle möchte ich mal einen Appell loswerden. Alle Menschen, die andere Menschen aus ihren Freundeslisten löschen, weil sie lange keinen Kontakt mehr hatten oder ihnen der Content des anderen nicht gefällt, dann seid wenigstens so konsequent und entfolgt nicht nur dem anderen, sondern löscht ihn auch aus euren Followern raus. Weil wir wissen, es geht doch gerade bei Instagram, TikTok und Co. auch um Followerzahlen. Je mehr man hat, desto größer fühlt man sich. Und darum unterstelle ich der Person, die mir entfolgt ist, ich habe das gerade gesehen, mit der ich schon 4 Jahre lang nicht mehr geschrieben oder gesprochen habe, alles gut, dass er mir entfolgt ist, weil er dachte, haben wir eh keinen Kontakt mehr und ich lösche ihn mal aus meinem Abonnenten raus. Moment, ich lösche ihn mal nicht aus meinen Abonnenten raus, weil der kann sich meinen Kram ja ruhig weiter angucken und meine Followerzahlen bleiben oben. Vielleicht wusste er auch nicht, dass das geht, darum erinnere ich gerne an dieser Stelle mal, wenn man einen Menschen löscht, mit denen nichts vorgefallen ist, dann doch bitte konsequent und beidseitig und nicht diese Menschen, die einem offenbar eh nichts mehr bedeuten, als Follower benutzen. Das ist mein kleines Wort zum Samstag in der Bocknacht. Ich fordere mehr Konsequenz. Danke.

0: Der Fußballweltverband FIFA gibt seine umstrittenen Pläne auf, Teile der Fußball-WM an private Investoren zu verkaufen. Der Vorschlag werde abgesagt, erklärte Verbandspräsident Infantino in einer Stellungnahme. Man habe alle Standpunkte angehört und gemerkt, dass das Projekt zu Spaltungen führt. An den Plänen hatte es heftige Kritik gegeben von mehr als der Hälfte der in der FIFA zusammengeschlossenen Fußballverbände weltweit. Der europäische Verband UEFA hatte angekündigt, dass keine europäische Mannschaft bei FIFA-Turnieren antreten werde, sollte Infantino an seinen Plänen festhalten. Die Rentenpläne der Bundesregierung geraten immer mehr unter Beschuss. Nach der Kritik mehrerer CDU-Ministerpräsidenten aus Ostdeutschland hat auch der Sozialverband VdK den neuen Gesundheitsminister Linnemann aufgefordert, nachzubessern. Aus der Nachrichtenredaktion Ute Weber.
1: VdK-Präsidentin Bentele sieht die geplante Abschaffung der abschlagsfreien Rente nach 45 Jahren als Mangel an Verständnis vieler Menschen. In der Rheinischen Post sagte Bentele, bei vielen sei der Akku nach 45 Jahren einfach leer. Zuvor hatten selbst die CDU-Ministerpräsidenten von Sachsen, Sachsen-Anhalts und auch Thüringen gefordert, die abschlagsfreie Rente beizubehalten. Das Aus für die sogenannte Rente mit 63 ist Teil einer Reihe von Empfehlungen, die von der Rentenkommission im Auftrag der Koalition erarbeitet wurden.
0: Bahnchefin Paller hat das frühere Management für die Probleme im Konzern verantwortlich gemacht. Der Welt am Sonntag sagte sie, die Leistungsbereitschaft der Führungsetage sei für die Bahn nicht ausreichend gewesen. Es habe zuletzt so etwas wie eine organisierte Verantwortungslosigkeit gegeben. Im ersten Halbjahr waren nur knapp 59% der Züge bei der Deutschen Bahn pünktlich. Das sei kein guter Wert, so Paller. Eine Woche nach dem Anschlag auf den Christopher Street Day in Berlin startet am Mittag der CSD in Hamburg. Der Veranstalter hat 250.000 Menschen angemeldet. Die Polizei will mit einem Großaufgebot für Sicherheit sorgen. Jörn Strehler-Pohl berichtet.
2: Nach Überzeugung der Veranstalter vom Verein Hamburg Pride wird es heute der wichtigste CSD in der Stadtgeschichte werden. Sprecher Manuel Opitz ruft alle Hamburger auf, ein Zeichen zu setzen für eine Gesellschaft, in der Menschen friedlich zusammenleben können. Und auch der Rat der islamischen Gemeinden nimmt nach dem islamistisch motivierten Anschlag von Berlin Stellung zum CSD. In einem Statement heißt es, wenn Menschen den Islam benutzen, um Hass oder Angriffe auf andere zu rechtfertigen, missbrauchen sie unsere Religion. Der Islam gestatte keine Selbstjustiz.
0: Das Wetter in Deutschland, im Osten und Süden teils Schauer oder Gewitter, 20 bis 9 Grad. Tagsüber in der Südosthälfte weitere Schauer und Gewitter, zwischendurch Sonne. Nicht mehr so heiß, es wird dann maximal 20 bis 31 Grad. Am Sonntag und Montag Sonne und Wolken und wieder heißer. 3.03 Uhr.
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4: A8, Pirmasens Richtung Saarlouis. In Höhe der Sulzbachtalbrücke Behinderungen durch eine Baustelle. Es ist nur eine Spur frei. Bis Sonntag. A8 Saarlouis Richtung Luxemburg. Der Tunnel Pellinger Berg ist wegen eines defekten Fahrzeugs gesperrt. A620 Saarbrücken Richtung Saarlouis. Die Richtungsfahrbahn wird zwischen Saarbrücken-Schönbach und St. Anual jeweils über die Nacht wegen Bauarbeiten gesperrt. Bis Mittwoch. Geblitzt wird unter anderem auf der A620 Saarlouis Richtung Saarbrücken in Höhe Wattgassen. In Völklingen in der Hallerstraße und auf der A1 Trier Richtung Saarbrücken in Höhe Tholey.
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6: 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Hallo Deutschland, hallo Welt und hallo du tiefes, dunkles 3 Uhr Loch. Willkommen in der totesten Stunde der Nacht, in der wir uns aufwecken, aufrichten, Energie tanken mit euren 3 nach 3. Ich habe die Playlist hier schon wieder freigeräumt für die 3 Songs, die ihr entscheidet hier gleich. Ihr wisst ja wohl am besten, was ihr jetzt braucht zum Wachbleiben. Wie immer gibt's dafür nur 2 goldene Regeln. Der Song, den ihr vorschlagt, darf heute Nacht nicht schon gelaufen sein und er muss in unserer Datenbank drin sein, sonst ist alles erlaubt. Eure Vorschläge jetzt rüberschicken per WhatsApp oder Signal an die 07221 2011.
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1: Die Popnacht hier für euch. Mit Dennis Tienert um 3.14 Uhr, der gerade noch auf der Suche nach seinem Spannungsbett ist, das es ja definitiv braucht für diese kleine Rubrik hier in der Nacht. Wo ist es denn? Wo habe ich es denn? Hat es jemand weggeräumt in meiner Abwesenheit? Das ist ja manchmal so, ne? Die Kollegen, die spielen einem hier irgendwelche Streiche. Da waren wir mal 2 Wochen im Urlaub und plötzlich ist alles nicht mehr da, wo es vorher war. So sieht das gerade im Übrigen auch aus, weil normalerweise da, wo das immer ist, ist es gerade nicht. Ah, doch, ich hab's. Ich nehme alles zurück. So, Leute, ihr wart fleißig. Ihr habt euch tolle Sachen ausgedacht für die 3 nach 3 und ich bin sehr gespannt, was von den tollen Sachen am Ende übrig bleibt, weil es kommt jetzt ja immer noch auf mein Händchen an, ne? Denn ich muss jetzt ja auch noch die richtigen Sachen hier rausziehen und ich bin sehr gespannt, ob das denn jetzt passieren wird. Ihr sicherlich auch, oder? So, dann machen wir es wie immer. Ich mache hier Stopp. Alles, was jetzt noch reinkommt, kommt nicht mehr mit in den Topf. Und ich ziehe blind. Das bedeutet, meine Augen sind zu. Ich scrolle mit dem Mauszeiger durchs Postfach mehrfach hoch und runter und bleib dann irgendwo hängen. Ja, so einfach machen wir das, ganz unkompliziert. Und ziehen jetzt den ersten Song von euren 3 nach 3 für die toteste Stunde der Nacht. Ja, und nochmal hier. Florian Zöbelin. Für die 3 nach 3 wäre die Klavierlehrerin von Udo Lindenberg aus dem Jahr 1988 super. Eieiei. Okay, gut. Dein Wunsch ist mir Befehl, Florian, so sind die Regeln. Song Nummer 2 zum Wachbleiben kommt von Scroll. Hallo Dennis, keine Ahnung, ob du die 3 nach 3 machst heute. Hätte aufgrund der Außentemperatur aber ein sehr passendes Lied. Sweeter Weather von The Neighborhood. Wird ja schließlich kalt jetzt. Liebste Grüße ins Studio aus Leipzig. Janine, hey. Okay, auch das ist eingeloggt und das große Finale. Ich ordne gleich nochmal neu an, je nachdem, was jetzt rauskommt. Ich scroll mal so. So. Und der Nico, den hat's noch erwischt. Grüßli Müsli, Dennis, du Legende. Ja, danke schön. Für die 3 nach 3 wünsche ich mir Baby von Justin Bieber. Schwitzige Grüße aus der Backstube. Okay, Leute, dann machen wir's so. Den Udo habe ich euch parallel schon rausgesucht. Mit dem fangen wir an. Danach gibt's Justin Bieber und ich glaube, Sweeter Weather ist ein gutes Finale. Auf geht's. Das sind eure 3 nach 3 heute hier in der Popnacht. Wach bleiben!

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manchmal fragen wir uns ja erst hinterher, was das für ein Song war. Das waren eure 3 nach 3 für heute. 3 Songs, die nicht wir hier in die Playlist geschoben haben, sondern die aus euren Musikherzen hier per Wunsch ins Studio gekommen sind an die 0722211 und die ich blind gezogen habe. Danke an die tollen Vorschläge heute von den Popnachthörern Florian, der hier Udo Lindenberg ins Rennen gebracht hat mit der Klavierlehrerin. Haben sich viele drüber gefreut. Oder Nico aus der Backstube, der war zuständig für Justin Bieber und Baby. Und der letzte Song gerade war Sweater Weather von Neighborhood, gewünscht von Janine aus Leipzig. Alle, die heute nicht dran gekommen sind mit ihrem Wunsch, bitte aufheben, recyceln oder sich was Neues ausdenken. Die 3 nach 3 machen wir natürlich auch morgen wieder hier in der Popnacht. Das ist euer Harry Styles jetzt mit American Girls. Schenke ich euch.

0: Es kommt hier noch von Lisa und Annika. Hallihallo, wir sitzen gerade im Nachtdienst auf der Kinderonkologie in Köln und wünschen uns, dass ihr mal Schnappi, das kleine Krokodil, spielt. Liebe Grüße und Alaaf. Gott sei Dank kommt dieser Wunsch zu spät. Nicht auszudenken, wenn der im Topf gewesen wäre und ich ihn noch gezogen hätte. Wir hoffen einfach, dass dieser Wunsch bis morgen wieder vergessen wird. Es ist 3.31 Uhr.
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2: Heute wechseln sich Sonne und Wolken ab. Meist ist es trocken, am Nachmittag können sich vereinzelt Schauer bilden. Die Höchstwerte liegen zwischen 27 und 31 Grad und der Wind weht schwach bis mäßig. Am Sonntag erwartet uns viel Sonnenschein bei höchstens lockeren Wolken. Es bleibt trocken. Auch am Montag scheint oft die Sonne, im Tagesverlauf steigt aber das Gewitterrisiko an. Es wird sehr heiß und zunehmend schwül.
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3: A8 Saarlouis Richtung Luxemburg. Der Tunnel Pellinger Berg ist wegen Bergungsarbeiten gesperrt. A620 Saarbrücken Richtung Saarlouis. Die Richtungsfahrbahn wird zwischen Saarbrücken-Schönbach und St. Anual jeweils über die Nacht wegen Bauarbeiten gesperrt. Bis Mittwoch. Regionalverband Saarbrücken. Die B268 ist zwischen Heusweiler und Riegelsberg wegen einer Baustelle gesperrt. Bis Anfang August. Geblitzt wird unter anderem auf der A620 Saarlouis Richtung Saarbrücken in Höhe Wattgassen. In Völklingen in der Haller Straße und auf der A1 Trier Richtung Saarbrücken in Höhe Tholey.
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Eilmeldung aus dem Verkehrszentrum. Achtung, Falschfahrer auf der A49 Gießen-Kassel. Zwischen Kassel-Waldau und Kreuz Kassel-Mitte kommt euch ein Falschfahrer entgegen. Fahrt äußerst rechts, nicht überholen. Auf der A49 Gießen-Kassel zwischen Kassel-Waldau und Kreuz Kassel-Mitte ist ein Falschfahrer unterwegs. Vorsicht hier in beiden Richtungen.

Noch ein Falschfahrer. Achtung, jetzt auf der A49. Nee, Moment. Das ist ja komisch. Der ist gerade frisch reingekommen, jetzt ist er schon wieder weg. Da muss ich ja nicht vorlesen. Aber ich lese ihn mal vor, weil er jetzt gerade hier ist. Entwarnung auf der B535. Kein Falschfahrer mehr zwischen Sandhausen, Patrick Henry, Siedlung und Tunnel Schwetzingen. Der andere Falschfahrer ist aber offensichtlich noch unterwegs. Den lese ich nochmal vor. Falschfahrer auf der A49 Gießen-Kassel zwischen Kassel-Waldau und Kreuz-Kassel-Mitte kommt er euch entgegen. Weiterhin äußerst rechts fahren. Nicht überholen. Auf der A49 Gießen-Kassel zwischen Kassel-Waldau und Kreuz-Kassel-Mitte ist ein Falschfahrer unterwegs. Vorsicht in beiden Richtungen.

somber. Mit ein bisschen schweren Gedanken. Er singt über die Unsicherheiten, die er tatsächlich früher mit sich und seinem Körper hatte. Als Kind hat er sich immer anders gefühlt als andere Kinder in seinem Alter. Und vor allem natürlich in seinem Körper. Und diese Unsicherheiten haben sich nicht nur auf sein Selbstwertgefühl ausgewirkt, sondern natürlich auch auf seine Beziehungen. Mit diesem Song will er allen sagen, ihr seid nicht allein, falls ihr auch solche Probleme habt. My body isn't ready. Ganz neu. Somber. Gerade gehört hier in der Popnacht.

0: Martin Garrix und Ed Sheeran repeated in der Popnacht. Wenn ihr mal ein Musterbeispiel für eine Popnacht-Hörerin hören wollt, dann darf ich euch kurz Katrin vorstellen hier.
1: Dennis, hier ist die Katrin. Ich bin gerade im Markt auf meinen Zeitungen fertig geworden, fahre jetzt weiter zum nächsten Bezirk. Und freue mich, dass du da bist und mich durch diese inzwischen wieder verregnete, was ja dringend nötig war, und das sag sogar ich, obwohl es beim Arbeiten ein bisschen doof ist,
0: ja.
1: Nacht. Und ich wünsche dir noch eine tolle Schicht.
0: Das ist ja lieb.
1: Und ein tolles Wochenende. Ich habe nächste Woche Urlaub. Ich hoffe, du hast auch bald Urlaub oder wie auch immer du möchtest.
0: Ich komme gerade aus dem Urlaub.
1: Allen da draußen wünsche ich alles Gute. Passt gut auf euch auf. Kommt gut überall durch und wir sehen uns, beziehungsweise wir hören uns jetzt weiter, weil ich bin ja noch eine Weile dabei. Bye, bye.
0: So, Leute, da war doch alles dabei. Hat da irgendwas gefehlt? So lobe ich mir das. Einfach nur lieb, umarmend. Wir fassen uns hier doch alle an der Hand in der Popnacht. Sie ist wunschlos glücklich. Hat noch nicht mal einen Musikwunsch gehabt. Ja, einfach nur ein paar nette Worte mit der Nacht-Community teilen. So wird's gemacht. Wenn ihr auch was zu erzählen habt, wo ihr unterwegs seid, meldet euch und teilt das gerne mit allen. 07221 2011. Katrin hat's vorgemacht. Jetzt Rihanna.

0: Das hat das spanische Innenministerium mitgeteilt. Aus Madrid Christian Sachsinger.
1: Dass es überhaupt zu dem Massenansturm kommen konnte, begründete Spaniens Ministerpräsident Pedro Sánchez mit kriminellen Schleuserbanden, die den Menschen in Marokko falsche Versprechungen gemacht haben sollen. Tatsächlich dürften mehrere Faktoren zusammengespielt haben. Es kursierte die Meldung, dass Spanien Menschen, die übers Meer fliehen, wegen einer Gerichtsentscheidung nicht zurückschicken dürfe. Außerdem sollen marokkanische Grenzsoldaten die Übergänge nicht wirklich gesichert haben.
0: Um Veranstaltungen wie den Christopher Street Day heute in Hamburg zu schützen, ist Präventivhaft für Gefährder kein geeignetes Mittel. Die Hürden des Rechtsstaats seien zu hoch, sagt Hamburgs Polizeipräsident Schnabel in den Tagesthemen.
2: Gerade für einen Freiheitsentzug wie die Präventivhaft muss ich zum einen dem Gericht darlegen können, es steht eine konkrete Tat bevor. Das muss ich auch untermauern können mit Tatsachen. Das reicht also nicht, wenn irgendjemand in Social Media sagt, er will Ungläubige töten. Und zum anderen muss ich auch darlegen können, dass die Tat so unmittelbar bevorsteht, dass Präventivhaft erforderlich ist, um sie zu verhindern. Und spätestens da scheitern dann die meisten Anträge, die wir ans Gericht stellen würden.
0: Beim CSD in Hamburg werden heute 200.000 Teilnehmer erwartet. Laut einer Umfrage des Meinungsforschungsinstituts Civey fühlen sich nach dem Anschlag auf den CSD in Berlin knapp 40% der Deutschen nicht mehr so sicher wie zuvor. Die Befragten gaben an, dass ihr Sicherheitsgefühl seit dem Anschlag von vor einer Woche abgenommen habe. Ob Deutschland ein sicheres Land sei, der Frage stimmten gut die Hälfte nicht zu. Für die repräsentative Umfrage wurden 5000 Bürger befragt. Das Wetter in Deutschland, vor allem im Osten und Süden, teils noch Schauer und Gewitter. Tiefstwerte 20 bis 9 Grad. Tagsüber in der Südosthälfte weitere Schauer und Gewitter, zwischendurch Sonne. Nicht mehr so heiß, es wird maximal 20 bis 31 Grad. Am Sonntag und Montag Sonne und Wolken und dann wird's wieder heißer, bis 37 Grad. Die Zeit, es ist 4.03 Uhr.
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4: A8. Pirmasens Richtung Saarlouis. In Höhe der Sulzbachtalbrücke Behinderung durch eine Baustelle. Es ist nur eine Spur frei. Bis Sonntag. A8 Saarlouis Richtung Luxemburg. Der Tunnel Pellinger Berg ist wegen Bergungsarbeiten gesperrt. A620 Saarbrücken Richtung Saarlouis. Die Richtungsfahrbahn wird zwischen Saarbrücken-Schönbach und St. Anual jeweils über die Nacht wegen Bauarbeiten gesperrt. Bis Mittwoch. Regionalverband Saarbrücken. Die B268 ist zwischen Heusweiler und Riegelsberg wegen einer Baustelle gesperrt. Bis Anfang August. Geblitzt wird unter anderem auf der A620 Saarlouis Richtung Saarbrücken in Höhe Wattgassen. In Völklingen in der Haller Straße und auf der A1 Trier Richtung Saarbrücken in Höhe Tholey.
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1: Detektivmusik bitte?
0: Ja, genau so.
1: Ihr wisst immer, wenn das kommt, dann gibt's ein kleines Rätsel. Ein Musikrätsel. Die Schnipseljagd. Wollen wir mal wieder spielen? Schnipseljagd? Sind jetzt so? Ich spiele euch ein Original vor. Ein Originalsong. Ein Originalsample. Und irgendein anderer Song hat sich diesen Sample geklaut, dieses Sample, und ist damit wesentlich erfolgreicher geworden. Und der Modus des Spiels ist einfach, ihr sagt mir, welcher dreiste Song das war. Okay, gemacht? Dann aufgepasst. Das ist der Song, der das Original-Sample geliefert hat.

gesagt, aus dem Jahr 1932. Der Song heißt My Woman. Das klingelt, oder? Ich sehe euch vorm Radio sitzen. Mist, ja, das kenne ich. Wie heißt der Song? Genau das ist euer Job, rauszufinden und mir so schnell wie möglich zu sagen. Ja, der 0722 1211, dann gibt's ein Popnacht-Goodie für euch. 0722 1211.

0: total irritiert, Hannes. Da rufst du aus Konstanz an, wie du sagst. Dabei habe ich ja meinem ersten Tag bei SWR 3 gelernt. Komm hier aus der Ecke. Das heißt Konstanz. Konstanz.
1: Das ist richtig.
0: Ja, warum sagst du selber dann Konstanz, wenn du da noch eigentlich aus der Ecke da kommst, oder bist du nur zugezogen?
1: Ja, so halb zugezogen.
0: Ah, okay, gut. Das heißt, und du möchtest dir das Konstanz nicht angewöhnen?
1: Ja, das ist schwierig. Das geht nicht so einfach.
0: Doch, doch, ich konnte das gut.
1: Ja, ich muss noch üben. Das kriege ich aber bald hin.
0: Wie lange bist du da schon in der Ecke?
1: Oh, das will ich dir jetzt nicht sagen.
0: Ist schon eine Weile. Erntest du oft böse Blicke oder Leute, die dich komisch angucken, ja, oder die sagen, das heißt Konstanz?
1: Ja, das kriege ich schon ab und zu mit.
0: Ja. Na gut, aber es ist offiziell beides erlaubt, weil
1: ich
0: nehme immer dieses Beispiel hier aus unserer gut sortierten ARD-Aussprachedatenbank. Da gibt es nämlich einmal
2: Konstanz
0: und einmal
2: Konstanz.
0: Kann man beides sagen.
1: Nicht wirklich.
0: Doch, wirklich. Das ist beides. Es steht ARD gegebenenfalls was gemäßigt eingedeutscht. Deutsche Stadt am Bodensee, was ist, warte mal, Originalsprache. So, und dann regional. Also es ist einmal
2: Konstanz.
0: Und einmal
2: Konstanz.
0: Ja, kann man beides sagen. Also können Sie uns aussuchen. Kann uns niemand was. So, Hannes, wir haben uns ja aber wegen was anderem getroffen eigentlich, ne? Es ging ja um dieses Sample aus diesem 1932er Song. Hören wir mal rein. Was ein bisschen traurig klingt. Und ich freue mich jetzt schon auf deine Auflösung, weil ich kann dir jetzt schon sagen, es ist nicht die Auflösung, die ich eigentlich gesucht habe. Und ich hatte gar nicht auf dem Schirm, was du da auf dem Schirm hattest.
1: Nein.
0: Doch, doch, doch, sag mal, was glaubst du? Was ist die richtige Lösung?
1: Das ist Dua Lipa mit Love Again.
0: Du meinst diese Nummer hier.
1: You got me in love again. Genau, die Nummer.
0: So. Und das ist ja auch nur geklaut. Das ist ja schon das zweite Mal geklaut. Denn eigentlich ging es um diese Nummer hier. Kennst du das? Your Woman, ja. White Town.
1: Ja, es ist älter, ja. Aber ja. Ich nicht gekannt, ehrlich gesagt.
0: Aber es ist ja nun mal nicht falsch, was du gesagt hast. Von daher lasse ich das natürlich gelten. Wir nehmen einfach Dua Lipa. Ja?
1: Super.
0: Auch kein Problem. Ja. So, warum bist du überhaupt um 4.23 Uhr schon durch die Welt unterwegs?
1: Meine ganze Familie ist hier. Wir fahren in Urlaub.
0: Ach was, wo geht's hin?
1: Einmal durchs SWR Dreiland an die Nordsee.
0: Ach, guck mal, wohin genau?
1: Nach Wangerooge.
0: Wangerooge, oh, da seid ihr aber wirklich lang. Wie lange seid ihr da unterwegs?
1: Ja, 8 Stunden, glaube ich, 8, 9.
0: Okay, da tut der Hintern etwas weh und der Rücken möglicherweise auch, je nach Alter.
1: Ach, das geht
0: ja. Okay, wir begleiten euch ja, das ist ja das Tolle an der Popnacht, ne? Theoretisch, also vor 6 Uhr werdet ihr es nicht mehr schaffen, aber wir übergeben euch ja dann an den Schwestersender entsprechend. Wir sind zumindest bis 6 Uhr komplett bei euch und dann bleibt ihr einfach bei dem Sender, wahrscheinlich beim NDR seid ihr dann, oder? Bei NDR 2.
1: Wir wechseln ganz brav weiter, jawohl.
0: Ja, sehr gut. Hannes, dann habt einen schönen Urlaub und das Popnacht-Goodie kriegt ihr natürlich auch, ne? Das ist dann nach dem Urlaub bei euch daheim. Liebe Grüße.
1: Großartig. Danke.
0: Ciao.

0: Es ist 4.30 Uhr.
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2: Heute wechseln sich Sonne und Wolken ab. Meist ist es trocken, am Nachmittag können sich vereinzelt Schauer bilden. Ein kurzes Gewitter ist nicht völlig ausgeschlossen. Die Höchstwerte liegen zwischen 27 und 31 Grad am Sonntag. Erwartet uns viel Sonnenschein bei höchstens lockeren Wolken. Es bleibt trocken. Auch am Montag scheint oft die Sonne, im Tagesverlauf steigt aber das Gewitterrisiko an. Es wird sehr heiß und zunehmend schwül.
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3: A8 Pirmasens Richtung Saarlouis. In Höhe der Sulzbachtalbrücke Behinderungen durch eine Baustelle. Es ist nur eine Spur frei. Bis Sonntag. A8 Saarlouis Richtung Luxemburg. Der Tunnel Pellinger Berg ist wegen Bergungsarbeiten gesperrt. A620 Saarbrücken Richtung Saarlouis. Die Richtungsfahrbahn wird zwischen Saarbrücken-Schönbach und St. Anual jeweils über die Nacht wegen Bauarbeiten gesperrt. Bis Mittwoch. Geblitzt wird unter anderem auf der A620 Saarlouis Richtung Saarbrücken in Höhe Wattgassen, in Völklingen in der Hallerstraße und auf der A1 Trier Richtung Saarbrücken in Höhe Tholey.
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0: Ich möchte mich mal bei allen Feuerwehrmännern und Feuerwehrfrauen bedanken, die in Deutschland in den letzten Tagen Waldbrände und Feldbrände bekämpft haben und noch machen. Danke, danke, danke, schreibt hier Christian aus Karlstein an die 072212011. Am Abend und in der Nacht waren und sind immer noch hunderte Einsatzkräfte in Aktion in verschiedenen Regionen Deutschlands. Zum einen beseitigen sie Unwetterschäden, zum anderen bekämpfen sie Feuer. Andreas Hein aus dem Popnacht-Aktuell-Team mit einem kurzen Überblick über das, was seit dem Abend passiert ist.
1: In Sachsen, da war das Unwetter so heftig, dass ein Mensch ums Leben kam in Rathen, wo auf einer Freilichtbühne eine Aufführung geplant war und viele Menschen eben draußen waren. Ein Mann wurde auf einem Zugang zur Bühne von einem Baum erschlagen, drei weitere wurden schwer verletzt. Die Polizei suchte erst auch noch nach Vermissten, am Abend auch mit Hubschraubern und Wärmebildkameras. Später wurde aber niemand mehr vermisst. Die Lage vor Ort soll sehr unübersichtlich sein, sagt ein Polizeisprecher. Erst wenn es später dann hell wird, wird klarer erkennbar sein, welche Schäden das Unwetter dort in Sachsen angerichtet hat. Auch die Bergwacht ist da im Einsatz.
0: Auch in Stuttgart und Hamburg haben Gewitter gewütet.
1: Dort, nach aktuellem Stand, aber ohne dass Menschen verletzt wurden. In Hamburg gab es rund 100 Einsätze. In Stuttgart sind Bäume auf parkende Autos und Stromleitungen gestürzt. Auch Unterführungen waren geflutet. Die Stadtbahn konnte in Stuttgart teilweise dann nicht mehr fahren.
0: Und in Bayern sind hunderte Einsatzkräfte dabei, Feuer zu löschen.
1: Ja, der Waldbrand bei Freudenberg im Kreis Amberg-Sulzbach ist nicht unter Kontrolle. Der Wind hat das Feuer da richtig angefacht und weil das Gebiet nicht gut zu erreichen ist, sind die Löscharbeiten entsprechend schwer. Auch im Berchtesgadener Land wird gegen Feuer gekämpft. Am Hochstaufen ist ein Brand ausgebrochen.
0: Unwetter, Gewitter und Feuer. Einsatzkräfte haben eine anstrengende Nacht heute. Hier ist die Popnacht.

0: Seid ihr um 4.49 Uhr schon wach genug für den ersten Lacher heute? Sehr gut. Dann machen wir das jetzt zusammen. Gibt jetzt Pop nach Comedy. Mit Comedian Abdel Karim, der ist ja auf Tour. Unter anderem in Berlin, München, Braunschweig und Hamburg. Und zu den Veranstaltungen kommt er allermeistens mit dem Zug.
1: Ich fliege so gut wie nie. Das ist wirklich kein Scherz. Ich fliege nicht, weil ich mir immer einrede, die Planung dauert zu lange. Wenn ich mal fliegen muss, merke ich, es ist easy. Das ist wie Zugfahren, nur mit Ankommen. Das ist wirklich so. Und das ist der Vorteil, wenn man selten fliegt, so wie ich, ist es immer eine Abenteuerreise. Ich bin mal von München nach Berlin geflogen. Ich hatte 2 Wochen Jetlag. Und ich bin der Einzige, der wirklich zuhört, wenn die Steward das erklärt. Was machen wir, wenn irgendwas passiert? Absturz zum Beispiel. Ich höre zu, ich schreibe mit, ich lerne auswendig. Alle anderen schauen mich an. Weil die wissen, wenn wir abstürzen, dann wegen ihm. Und ich gebe zu, ich dachte ganz lange, das Klischee ist tot. Oh, der böse Moslem im Flugzeug, das kann jetzt böse enden für uns. Hui. Dachte ich wirklich, ist out, aber wenn ich fliegen muss, merke ich, ist es wirklich sehr aktuell bei den Menschen. Kaum bin ich am Flughafen, sehen mich die Menschen und sehen in mir einen Nachrichtenrückblick. Aber ich habe auch eine Superheldenkraft. Ich schaffe es am Flughafen, Paare, die Streit haben, wieder zusammenzubringen. Ich bin eine Sekunde am Flughafen. Männer rufen ihre Frau an oder umgekehrt. Schatz, ich liebe dich, alles wird gut, wir kriegen das hin. Das ist meine Kraft. Ich bin letztes Jahr nach Spanien geflogen. Für die meisten hier ist Spanien wahrscheinlich voll langweilig, ist man 3-mal im Jahr. Für mich Spanien, Sonne, Strand, Meer, Auslandsflug. Ich war aufgeregt, Abenteuerreise. Ich bin richtig happy im Flugzeug, setz mich zu einem älteren Mann und frag ihn, ohne mir irgendwas dabei zu denken. Und sie freuen sich auch aufs Paradies. Das war nicht gut.

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1: Um 5 Uhr mit Stefan Eferts. Der Fußballweltverband FIFA gibt seine umstrittenen Pläne auf, Teile der Fußball-WM an private Investoren zu verkaufen. An den Plänen hatte es heftige Kritik gegeben von mehr als der Hälfte der in der FIFA zusammengeschlossenen Fußballverbände weltweit. Aus Genf berichtet Katrin Hondl.
2: In einem in der Nacht verbreiteten Statement teilt FIFA-Präsident Gianni Infantino mit, Zitat, es ist klar geworden, dass das Projekt zu Spaltungen geführt hat, die nicht mehr im Interesse des ursprünglich gesetzten Ziels stehen. Deshalb werde das Projekt nicht weiter verfolgt. Gegen die Investorenpläne des FIFA-Chefs hatte es massiven Widerstand gegeben. Selbst in der Zentrale des Weltfußballverbands gab es Protest. Ein führender Berater von Infantino trat zurück und nannte

0: Präventivhaft für Gefährder kein geeignetes Mittel. Die Hürden des Rechtsstaats seien zu hoch, sagte Hamburgs Polizeipräsident Schnabel in den Tagesthemen.
1: Gerade für einen Freiheitsentzug wie die Präventivhaft muss ich zum einen dem Gericht darlegen können, es steht eine konkrete Tat bevor. Das muss ich auch untermauern können mit Tatsachen. Es reicht also nicht, wenn irgendjemand in Social Media sagt, er will Ungläubige töten. Und zum anderen muss ich auch darlegen können, dass die Tat so unmittelbar bevorsteht, dass Präventivhaft erforderlich ist, um sie zu verhindern. Und spätestens da scheitern dann die meisten Anträge, die wir ans Gericht stellen würden.
0: Beim CSD in Hamburg werden heute 200.000 Teilnehmer erwartet. Klassenfahrten nach Großbritannien sind ab heute mit deutlich weniger bürokratischem Aufwand verbunden. Laut DPA entfällt für Schulgruppen die Visumspflicht. Für die Einreise reicht ein Personalausweis. Auch die elektronische Einreisegenehmigung ist nicht mehr nötig. Ermöglicht wird das durch die Einführung des sogenannten Schülersammellistenverfahrens. Die Lockerung ist Teil des deutsch-britischen Freundschaftsvertrags. Das waren die Nachrichten. Das Wetter in Deutschland heute in der Südosthälfte teils Schauer und Gewitter, zwischendurch Sonne, nicht mehr so heiß, es wird maximal 20 bis 31 Grad. Morgen und Montag am Sonne und Wolken und es wird wieder heißer, bis zu 37 Grad. 5.03 Uhr.
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3: Regionalverband Saarbrücken. Die B268 ist zwischen Heusweiler und Riegelsberg wegen einer Baustelle gesperrt. Bis Anfang August. Geblitzt wird unter anderem auf der A620 Saar-Louis Richtung Saarbrücken in Höhe Wattgassen. In Völklingen in der Hallerstraße. Und auf der A1 Trier Richtung Saarbrücken in Höhe Tholey.
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5: 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Guten Morgen Deutschland und hallo Welt. Wir machen gleich mal die Welt ein bisschen besser, oder? Haben wir noch gar nicht gemacht? Was? Wir haben noch kein Quiz ohne Wissen gespielt. Das wird aber allerhöchste Zeit. Machen wir so in 10 Minuten.
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0: haben uns ultra lange nicht getroffen in der Popnacht. Das letzte Mal Ende Juni. Ich habe extra nachgeguckt. Und wir haben inzwischen August. Das heißt, die Sünden stapeln sich. Die Karma-Konten sind stark im Minus. Wir brauchen also dringend dies.
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0: Ja. Das wohl einzige Quiz der Welt, bei dem ihr nichts wissen müsst und bei dem ihr mit allem, was ihr nicht wisst, die Welt verbessern könnt. Drei Fragen kriegt da. Multiple Choice. Also mit drei Antwortmöglichkeiten. Nur eine ist richtig. Wenn ihr es trotzdem nicht wisst, sagt ihr das einfach und könnt statt der richtigen Antwort einen Karma-Joker einsetzen. Das heißt, ihr versprecht mir dann statt der richtigen Antwort irgendeine gute Tat für einen anderen Menschen. Und das könnt ihr bei jeder Frage so machen und müsst am Ende dann theoretisch nichts wissen. Wäre natürlich toll, wenn ihr doch was wissen. Also wenn ihr wenigstens zeigen könnt, dass ihr etwas wisst. Ne, das sollte der Anspruch sein. Aber wenn es nicht so ist, dann ist es halt so. Und wir haben natürlich einen Bildungsauftrag. Das heißt, wir werden natürlich dann trotzdem die richtige Antwort erfahren. Ne? Die kriegt ihr dann von mir. Also, wer möchte in diesen Samstag starten, die Welt verbessern und sein Karma-Konto aufladen, dann 07221211. Wir spielen natürlich um ein Popnacht-Goodie. Wer ist um 5.14 Uhr wach genug, um nichts zu wissen? 07221211.

0: So, wir steigen um 5.22 Uhr direkt hart mit Bildung ein hier in unsere Runde Quizzen ohne Wissen mit Marcel Fleischer aus Hof Geismar, das ist in Nordhessen. Und ich habe also gefragt, ob du Metzger bist, hast du gesagt, nein, Fleischer. Und jetzt habe ich mal die KI gefragt, was der Unterschied ist. Ich wusste es nämlich nicht. Also es ist das Gleiche. Es ist einfach nur eine regionale Bezeichnung. Die Metzgerei, das Wort nutzt man vor allem im Süden und Südwesten von Deutschland, in NRW sowie in der Schweiz. Und Fleischerei sagt man eher in Mittel- und Ostdeutschland. Und es gibt aber noch weitere Namen, und zwar in Norddeutschland. Was sagt man da?
1: Schlachter, glaube ich.
0: Schlachterei, richtig. Und in Österreich?
1: Da sagt man eigentlich auch Metzger.
0: Nein, da sagt man Fleischhauerei.
1: Ach so, okay.
0: Crazy. Okay, also Bildungsauftrag an dieser Stelle schon erfüllt, aber es geht noch weiter. Es wird noch besser, Marcel, weil das war noch nicht dein Quiz. Wir machen jetzt ein richtiges Quiz. Drei Fragen kriegst du mit jeweils drei Antwortmöglichkeiten. Wenn dir die nicht weiterhelfen, kannst du jede Frage mit einem Karma-Joker überspringen. Das ist irgendetwas Nettes, was du mir dann anbietest, was du für einen anderen Menschen tust.
1: Ja.
0: Eine Möglichkeit gibt es zu verlieren, wenn du dich auf eine falsche Antwort festlegst. Dann ist das Spiel vorbei. Alle bis dahin angebotenen Joker musst du natürlich trotzdem einlösen und das Popnacht-Goodie wäre weg.
1: Okay.
0: Happy Birthday, Basti Schweinsteiger. Der wird heute 42. Happy Birthday to you. Welche Rückennummer trug Schweini bei allen Profiklubs, in denen er gespielt hat? Die 7, die 23 oder die 31?
1: Ich meine die 7.
0: In allen Profiklubs, in denen er gespielt hat, war die Frage.
1: Dann hat er die 23 gehabt.
0: Du willst also jetzt bei der ersten Frage schon zocken, obwohl du einen Joker einsetzen und die Welt verbessern könntest.
1: Ja, okay, dann nehme ich lieber den Joker.
0: Ja, gute Entscheidung.
1: Ja.
0: Was machst du?
1: Bei uns ist momentan in Immenhausen Bundeslager vom Pfadfindern und es ist momentan so heiß und die laufen bei uns vorbei, dann kriegt mal einer ein Eis.
0: Ein Eis? Wie untypisch vom Fleischer. Kannst du nicht einen Ring Fleischwurst oder so ein Stückchen geben oder so?
1: Das kommt als nächstes.
0: Verstehe, okay. Das ist aber gerade nochmal gut gegangen, du. Also die 7 hast du deswegen im Kopf gehabt, weil er die in der Nationalmannschaft hatte. Aber ich hatte ja nach Profiklubs gefragt. Und die 23 hat er mal ganz kurz bei Manchester United, aber ist dann auch wieder auf die 31 umgestiegen, die er eigentlich in seiner ganzen Karriere in den Profiklubs hatte. 31.
1: Ah, okay. Ja, weil 7 war mir durch die Nationale.
0: Borussia Mönchengladbach hat heute auch Geburtstag. Heute vor 126 Jahren wurde der Verein gegründet. Wie heißt denn Borussia Mönchengladbach eigentlich offiziell laut Vereinssatzung? Heißen die A. Borussia Turnsportverein 1900 e.V. Heißen die Borussia Verein für Leibesübungen 1900 e.V. oder Borussia Ballspielvereinigung 1900 e.V.?
1: Ja, also Sinn machen würde das Letzte, aber meistens haben sie ja noch irgendwas anderes mit drin.
0: Wohin schlägt denn dein Herz?
1: Ja, ich bin eigentlich, gucke ich nicht so viel Fußball, ich gucke, wenn EM und EM ist, sonst finde ich die Bayern nicht schlecht. Aber sonst ist mein Herz in der Landwirtschaft und in der Fleischerei.
0: Ja.
1: Ich habe sehr wenig Zeit zum Fußball.
0: Okay, ich habe nach Herz gefragt. Ich wollte eigentlich Bauchgefühl wissen. Welche
1: also
0: Antwort?
1: Ich würde dann die letzte.
0: Okay, aber du legst dich natürlich jetzt nicht fest, sondern nimmst lieber einen Joker, richtig?
1: Ja, genau.
0: Sehr gut. Was machst du als nächstes?
1: Ich bin ehrenamtlich im Roten Kreuz bei uns in Immenhausen und würde beim nächsten Blutspenden freiwillig die Teller spülen.
0: Es ist Borussia Verein für Leibesübungen 1900 e.V., so heißen die richtig.
1: Ja.
0: So, heute vor 233 Jahren wurde in Frankreich die Einführung des metrischen Systems beschlossen, um das Chaos durch die vielen unterschiedlichen Maßeinheiten zu beenden. Auch in Deutschland gab es noch lange viele unterschiedliche Einheiten. Ein altes deutsches Flächenmaß hieß zum Beispiel A. Morgen, B. Mittag oder C. Abend?
1: Morgen, das weiß ich gar nicht.
0: Das weiß er, er weiß was! Hey, Marcel, du weißt was!
1: Ja.
0: Boah, das ist aber gerade mal gut gegangen. So in der letzten Ecke. Die Fragen sind aber natürlich mit Absicht auch schwer, weil wir wollen die Welt ja verbessern. Deswegen möglichst, ja. Mein Ziel ist ja, möglichst viele Joker rauszuhandeln. Morgen ist tatsächlich, kannst du auch erklären?
1: Und zwar ist das eine Flächeneinheit in der Landwirtschaft. Dann sagt man, es gibt noch Hektar, es gibt Acker und ein Morgen sind 2500 Quadratmeter.
0: Vollkommen richtig. Das war die Ackerfläche, die ein Bauer an einem Vormittag pflügen konnte. So hat man das gerechnet. Deswegen ist es ein Morgen.
1: Genau.
0: Hey, Marcel, ich bin sehr stolz auf dich. Wir haben zweimal die Welt verbessert. Du hast gezeigt, dass du was kannst und von uns gibt's auch noch das Popnacht-Goodie obendrauf.
1: Ja.
0: Könnte ein Samstag besser anfangen? Ich glaube nicht.
1: Nee.
0: Hab einen schönen Arbeitstag, Marcel.
1: Danke.
0: Mach's gut.

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3: 5.31 Uhr ist es.
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4: In der Nacht zum Sonntag ist es überwiegend nur locker oder gering bewölkt und trocken. Mitunter können die Wolken mal dichter sein. Die Temperaturen sinken auf 19 bis 13 Grad mit den tieferen Werten in Tal- und Muldenlagen. Der Wind weht meist nur schwach aus nordöstlicher Richtung. Am Sonntag viel Sonnenschein, nur ein paar lockere Wolken und trocken. Höchstwerte 29 bis 33 Grad.
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5: A8 Pirmasens Richtung Saarlouis. In Höhe der Sulzbachtalbrücke Behinderungen durch eine Baustelle. Es ist nur eine Spur frei. Bis Sonntag. Geblitzt wird unter anderem auf der A620 Saarlouis Richtung Saarbrücken in Höhe Wattgassen, in Völklingen in der Hallerstraße und auf der A1 Trier Richtung Saarbrücken in Höhe Tholey.
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Eilmeldung aus dem Verkehrszentrum. Achtung, Falschfahrer auf der A60 Lüttich-Wittlich zwischen Bitburg und Rastplatz Gindorf. Kommt euch ein Falschfahrer entgegen. Fahrt äußerst rechts, nicht überholen. Auf der A60 Lüttich-Wittlich zwischen Bitburg und Rastplatz Gindorf ist ein Falschfahrer unterwegs. Vorsicht hier in beiden Richtungen.

0: James, Mr. Know-It-All. Dann wird es mal langsam Zeit, dass wir uns 2 bis 3 Gedanken darüber machen, wie so dieser Samstag wird. Der 1. August, Andreas Hein aus dem Popnacht-Team. Was steht heute an?
1: Sich nicht verstecken, sondern ganz bewusst nach draußen gehen. Das wollen viele heute auf verschiedenen CSD-Paraden. Nach dem tödlichen Vorfall vor einer Woche in Berlin soll da erst recht ein Zeichen gesetzt werden. In Hamburg ist deshalb heute besonders viel Polizei im Einsatz. Der CSD soll mit noch mehr Sicherheitsvorkehrungen stattfinden. Und auch an anderen Orten, an denen heute CSD-Paraden laufen, wird nochmal besonders auf die Sicherheitskonzepte geguckt. In Bonn, in Ahaus und in Moers zum Beispiel.
0: Im besten Fall also gute Stimmung bei den CSD-Paraden. Recht miese Stimmung ist auf dem Rhein für alle, die ihn beschiffen wollen.
1: Ja, es wird ein Tiefpunkt erwartet. Fachleute rechnen damit, dass der Rheinpegel aufgrund der Trockenheit heute auf einem historischen Tiefstand rutschen wird. Das bedeutet, dass es für Frachtschiffe noch schwieriger wird. Es sind ja schon welche trocken gelaufen.
0: Das Schifffahren wird also schwer. Das Auto- und Lkw-Fahren heute aber auch, vor allem Richtung Süden.
1: Ab kurz vor 10 heute Vormittag wird die Fernpassstraße nach Tirol komplett gesperrt wegen einer Demo. Die Alpenroute in Österreich ist also dicht zwischen Füssen und Reute und Nassereit. Die Polizei geht davon aus, dass es schon einige Zeit davor heftige Staus geben wird, auch auf den Ausweichstrecken der Inntalautobahn oder auch im Allgäu.
0: Das wird also um einiges länger dauern, wenn ihr da heute lang müsst. Wir wünschen starke Nerven. Hier ist die Popnacht.

0: So, wir machen jetzt nochmal schnell zusammen einen Ausflug nach Weimar mit Comedian Herrn Schröder. Der hat mal 12 Jahre lang Deutsch an einem Gymnasium unterrichtet und 2,5 Jahre an einer beruflichen Schule, einer Berufsschule in Köln-Hürth. Und wenn man Lehrer ist, dann gehören natürlich auch Schulausflüge dazu.
1: Wir waren in Weimar mit meiner Klasse, das ist eine komplett wahre Geschichte. Weimar, schön, oder? Weimar, kennen Sie Weimar? Ja, der Europapark für Deutschlehrer. Und dort waren wir, ja, kennen Sie, oder? Weimar waren Sie schon mal? Da, wo das Goethe-Denkmal durch die Bäume schillert. Und, bleibt dabei, wird noch lustig. So, pass auf, und wir waren am Gartenhäuschen von Goethe, kennen Sie das? Das ist so ein Schrebergarten am Park an der Ilm. Die Schüler fanden es totlangweilig, komplett wahr. Und das Einzige, was sie interessiert hat, waren die Google-Bewertungen dieser Ortschaft, dieser Lokalität, des Gartenhäuschens. Und die Schüler haben daraufhin eigene Bewertungen geschrieben. Was ich jetzt komplett lese, steht genauso bei Google. Dennis Jaroschek schreibt, ein absolut overrateder Ort. Außer ein gammeliges Gebäude mit Fake-Fenstern und ein paar Blumen gibt es hier nicht viel. Und bewertet das Goethe-Gartenhaus mit 3 von 5 möglichen Sternen. Wenn man das Goethe-Gartenhaus so schlecht bewertet, stimmt komplett, dann schreibt es zurück. Hallo Dennis. Schade, dass dir Goethes Gartenhaus nicht gefallen hat. Das kleine Häuschen im Park an der Ilm zählt zu den Weltkulturerbestätten Weimars und ist absolut nicht overrated. Vielleicht informierst du dich nochmal über die Geschichte des Ortes und so weiter. Dennis Jaroschek schreibt zurück. Chill mal, Gartenhäuschen. 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

Hey, die kann ja auch positiv und schnell. Gracie Abrams, Look at My Life, neu. Und damit sind wir durch für heute. Dann schließen wir doch mal gemeinsam ab, weil alles, was zwischen Mitternacht und jetzt geschah, bleibt unter uns, ist doch klar. Das war die Popnacht für heute mit Dennis Thienert.

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2: Die FIFA gibt ihre umstrittenen Investorenpläne auf. Die Kita-Beiträge im Saarland sinken weiter. Und das Wetter, mal Sonne, mal Wolken, bis 30 Grad. 6 Uhr. Der Fußballweltverband FIFA hat seine Pläne zum Verkauf von WM-Anteilen an Investoren verworfen. Das hat Verbandspräsident Infantino bekannt gegeben. Für SR Info Lukas Knauer.
3: Mit der Entscheidung beugt sich die FIFA dem Druck, der in den vergangenen Tagen immer größer geworden ist. Der Europäische Fußballverband UEFA hatte die Investorenpläne Gianni Infantinos nicht nur kritisiert, sondern auch mit einem Boykott künftiger Weltmeisterschaften gedroht. Gegen die Pläne hatten sich auch die Fußballverbände in Asien sowie in Nord- und Mittelamerika ausgesprochen. Infantinos Plan sah wie folgt aus: WM-Anteile an private Geldgeber verkaufen, um so Milliarden einzunehmen. Dieser Plan ist nun vom Tisch.
2: Die ukrainische Hauptstadt Kiew ist in der Nacht wieder Ziel massiver russischer Luftangriffe geworden. Dabei wurden nach Behördenangaben mindestens 4 Menschen getötet und 15 weitere verletzt. Kiews Bürgermeister Klitschko sagte, die Angriffe seien mit ballistischen Raketen erfolgt. Die Bewohner forderte er auf, zunächst in den Schutzräumen zu bleiben. Nach dem Massenansturm auf die spanische Exklave Ceuta ist ein Großteil der Migranten nach Marokko zurückgekehrt. Wie das spanische Innenministerium mitteilte, haben rund 48.000 Menschen Ceuta wieder verlassen. Etwa 60.000 Migranten hatten in den vergangenen Tagen die Exklave erreicht. 57 Menschen kamen nach Medienberichten bei dem Versuch ums Leben, Ceuta schwimmend zu erreichen. Der saarländische Innenminister Joost hat Kritik an der verschärften

0: Ausländer im Saarland leben, aber 1800 eine Duldung haben, wird ja deutlich, dass dieses Rechtsstaatsprinzip zugunsten der Geflüchteten funktioniert.
1: Im Saarland leben nach Angaben des Innenministeriums derzeit 8 sogenannte Gefährder mit islamistischem oder religiösem Hintergrund. Der Sozialverband VdK hat bei den Rentenplänen der Bundesregierung Nachbesserungen gefordert. Verbandspräsidentin Bentele sagte der Rheinischen Post, die Pläne für die Abschaffung der abschlagsfreien Rente nach 45 Jahren stießen Menschen vor den Kopf, die lange gearbeitet und lange eingezahlt hätten. Zuvor hatten sich die CDU-Ministerpräsidenten aus Ostdeutschland dafür ausgesprochen, auf die geplante Abschaffung zu verzichten. Das Aus für die sogenannte Rente mit 63 ist Teil einer Reihe von Empfehlungen, die von der Rentenkommission im Auftrag von Union und SPD einstimmig erarbeitet wurde. Eltern im Saarland müssen von heute an erneut geringere Kita-Gebühren zahlen. Laut Bildungsministerium ist der gesetzliche Elternanteil an den Personalkosten zum 1. August von 5% auf 2,5% gesunken. Zum Januar des nächsten Jahres will die Landesregierung die Kita-Elternbeiträge vollständig abschaffen. Im August 2023 war mit der schrittweisen Senkung der Kita-Gebühren für Eltern im Saarland begonnen worden. Mit jeder Absenkung übernimmt das Land einen größeren Teil dieser Kosten. Im Freibad von St. Wendel sind gestern Abend 2 Bademeister bei einem Handgemenge leicht verletzt worden. Laut Polizei hatte ein 16-Jähriger aus Nohfelden gegen die Baderegeln verstoßen und daraufhin Hausverbot erhalten. Der Jugendliche wurde anschließend handgreiflich. 2 seiner Brüder unterstützten ihn, während mehrere andere Badegäste den Bademeistern halfen. Gegen den 16-Jährigen wurde ein Strafverfahren wegen Hausfriedensbruch und Körperverletzung eingeleitet. Das waren die Nachrichten mit Markus Neuschwander. 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
2: 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Ist heute sehr sonnig, erst einmal jedenfalls. Später kommen dickere Wolken rein. An einigen Orten im Saarland kann es kurze Schauer oder sogar kurze Gewitter geben. Und heute bis 31 Grad, morgen etwas darüber, denn es kommt noch mal mehr Sonne raus. Bis 33 Grad sind drin.
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2: Auf der A62 am Dreieck Nonnweiler, und zwar inzwischen Dreieck Nonnweiler und der Landesgrenze Rheinland-Pfalz, kann es heute im Laufe des Tages blitzen, angekündigt von der Polizei, weil da häufiger Unfälle passieren. 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
2: Ja, wunderbar, oder? Samstagmorgen, Anja Kettler-Martin hier. Und wenn ihr arbeiten müsst, ich habe ganz viel Musik für euch, damit ihr die Schicht noch gut durchsteht. Und für alle, die wach werden, erst recht, Phil Collins, I Wish It Would Rain Down. Wahnsinns-Kult-Song, die Toten Hosen haben was Neues, nur nach vorn. So ein bisschen Festivalstimmung für unser Wochenende. Und wir starten mit The Clock Clock zum Café Out of the Dark.
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0: So schön für euren Samstagmorgen hier bei SR1. Toll, dass ihr dabei seid. 6.16 Uhr. Es ist noch früh für einige, die vielleicht die ganze Nacht durchgearbeitet haben. Ich hoffe, ihr habt es bald geschafft. Und wir schauen auf den Star, auf die Millionen Fans, die sich freuen, dass es endlich eine Doku gibt über Taylor Swift. Ganz neu. Schicksalsjahre eines Superstars. Eine ARD-Doku in drei Teilen und diese musikalische Rekordhalterin, diese globale Durchstarterin für Millionen, wirklich alle großen Momente zusammengefasst in einer Doku.
1: Was für eine Love Story. Die Welt hält den Atem an. Sommer 2026. Taylor Swift heiratet. Die Hochzeit des Jahrhunderts. Aber was geht uns das alles an? Was fasziniert uns an dieser Frau und ihrem Mann?
0: Ja, was ist das Besondere an ihr? Und klar, es geht auch um ihre Musik.
1: Taylor ist mega. Die größte Tournee der Welt. Die erfolgreichste Popmusikerin aller Zeiten. Die erste Künstlerin mit 4 Grammys für das beste Album.
0: Was mit dem Debütalbum im Jahr 2006 begonnen hat für Taylor Swift, ist wirklich so ein Popmärchen. Und Taylor muss sich auch manchmal kneifen.
2: So many.
1: Manchmal staune ich und frage mich.
2: Really? Really?
0: Ja, really? Die Doku-Serie über den Weg der erfolgreichsten Musikerin unserer Zeit. The Taylor Swift Years. Schicksalsjahre eines Superstars in der ARD-Doku neu. Und jetzt auf SR1 mit I Knew It, I Knew You.

Morgen an alle unterwegs auf der A8 Pirmasens Richtung Saarlouis. Zwischen dem Kreuzer Brücken und Heusweiler steht ein defekter LKW. Gute Weiterfahrt mit SR1.

0: manchmal braucht es nur so einen Funken und schon verändert sich alles in der Welt. Und für die beiden DJs aus Holland von Another hat sich wirklich mit diesem Hit hier, gleich den wir hören, nach halb alles geändert. Talk to You. Gleich nach halb sieben, hört mit rein und Ray Garvey. Auf ihn ist immer Verlass. Halo für euren Samstagmorgen hier bei SR1.
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0: Gleich kommen wir auf die Straßen. Im Moment noch schnell das Wetter. Das ist im Moment bewölkt. Teilweise kommt die Sonne später besser durch und dann gibt es noch einzelne Schauer und Gewitter bei uns im Saarland. Und bis zu 31 Grad warm morgen, bis zu 33 Grad. Da kommt die Sonne noch besser durch und mehr blauer Himmel.
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0: A8 Pirmasens Richtung Saarlouis zwischen dem Kreuzer Brücken und Heusweiler ein kaputter LKW. Und es geht noch weiter. Hinweis von der Polizei, A62 zwischen dem Dreieck Nonnweiler und der Landesgrenze Rheinland-Pfalz könnte es blitzen. Hotline 0800 700 8000. 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
0: Guten Morgen, Anja Kettler-Martin hier.
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0: S1 ist ja auch Freibad-Tour. Den Anfang haben wir gestern gemacht. Maren und Frank aus der S1 Morning Show waren in St. Wendel. Und jetzt ab Montag geht's direkt mal weiter. Und so im Schwimmbad lernt man sich ja auch nochmal von einer ganz anderen Seite kennen. Ne? Wer bestellt Pommes rot-weiß? Wer nimmt die Bratwurst? Das ist total interessant, dich dann nochmal von so einer ganz anderen Seite kennenzulernen.
1: Der Vorbereitete. Ach, was brauchst du denn? Ich habe doch alles dabei. Decke und eine Ersatzdecke. Außerdem habe ich 5 Handtücher dabei. 3 Gläser, falls eins kaputt geht. Außerdem Limo-Sprudel, stilles Wasser. Und zu essen brauchst du auch nichts kaufen. Ich habe doch Nudelsalat gemacht.
2: Wow, ekelhaft.
1: Der Schläfer. Was? Wo? Wer? Gut, weitermachen. Ja. Der Verspielte. Na, was machen wir zuerst? Volleyball spielen oder rutschen oder vom Fünfer springen? Oh, ich muss ja auch unbedingt noch eine ganze Bahn tauchen. Los geht's. Wer als erstes im Wasser ist.
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Legendär Corey Hart, Sunglasses at Night. Ja, und die Tatsache, dass es Sienna Spiro geschafft hat, beim Lollapalooza Festival dabei zu sein, zeigt doch alles, ne? Dass sie ein Weltstar ist. Das ist sie mit Die on the Hill, eine schöne Ballade. Vielleicht ja auch live beim Lollapalooza Festival an diesem Wochenende in Chicago.

0: Guten Morgen. Wir machen uns hier gegenseitig wach, oder? Gleich mit Razorlight. Die Kygo und One Way Partix sind dabei mit Shay Sing Paradise. Das kennt ihr schon und könnt es wahrscheinlich längst mitsingen. Das hier auf jeden Fall mit Grölen. Where's my husband? Gleich auf SR1.
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1: Mit Magnus Neuschwander.
2: Fußballweltverband rückt von umstrittenen Plänen ab. Saarländisches Innenministerium weist Kritik an Abschiebepraxis zurück. Und das Wetter, mal Sonne, mal Wolken, bis 30 Grad. 7 Uhr. Der Plan des Fußballweltverbands FIFA, WM-Anteile an private Investoren zu verkaufen, ist vom Tisch. FIFA-Präsident Infantino teilte in der Nacht mit, der Vorschlag werde nicht weiterverfolgt, das Projekt habe zu Spaltungen geführt. Für SR Info Katrin Hondl.
3: Gegen die Investorenpläne des FIFA-Chefs hatte es massiven Widerstand gegeben. Die 55 Mitgliedsverbände der Europäischen Fußballunion UEFA hatten sogar mit einem Boykott der WM und aller sonstigen FIFA-Turniere gedroht, sollte Infantinos Plan weiter bestehen. Auch die Fußballverbände für Asien und für Nord- und Mittelamerika sowie die Karibik waren geschlossen gegen den Plan des FIFA-Chefs. Und selbst in der Zentrale des Weltfußballverbands gab es Protest. Ein führender Berater von Infantino trat zurück und nannte den Investorendeal ein schlechtes Geschäft für den Fußball.
2: Eine Woche nach dem tödlichen Anschlag eines mutmaßlichen Islamisten auf den Christopher Street Day in Berlin findet heute der CSD in Hamburg statt. Die Veranstalter rechnen mit rund 250.000 Teilnehmern. Die Hamburger Polizei hat ihr Sicherheitskonzept nach eigenen Angaben nachgeschärft. Es würden doppelt so viele Beamte eingesetzt wie im vergangenen Jahr. Auch in anderen deutschen Städten finden heute CSD-Veranstaltungen statt, zum Beispiel in Bonn. Die Vorstandsvorsitzende der Deutschen Bahn, Palla, hat die Führungskräfte des bundeseigenen Konzerns kritisiert. Palla sagte der Welt am Sonntag, die mangelnde Leistungsbereitschaft im Management sei eine Ursache für die Probleme der Bahn. Verantwortung sei zu oft hin und her geschoben worden. Das sei in der Vergangenheit so etwas wie, Zitat, organisierte Verantwortungslosigkeit gewesen, die zum Beispiel die Pünktlichkeit verschlechtert habe. In dieser Woche war bekannt geworden, dass die Deutsche Bahn im ersten Halbjahr wieder schwarze Zahlen geschrieben hatte, erstmals seit 2019. Der saarländische Innenminister Joost hat Kritik an der verschärften Abschiebepraxis nach Afghanistan zurückgewiesen. Am Dienstag war von Leipzig aus eine Maschine mit ausreisepflichtigen Migranten nach Afghanistan gestartet, unter ihnen eine Person aus dem Saarland. Kritik hatte sich aber vor allem daran entzündet, dass erstmals auch ein nicht vorbestrafter Mann abgeschoben wurde. Dazu erklärte Innenminister Joost im SR,

0: Senkung der Kita-Gebühren für Eltern im Saarland begonnen worden. Mit jeder Absenkung übernimmt das Land einen größeren Teil dieser Kosten. Durch die jetzige Absenkung verringert sich die Kita-Gebühr für die Ganztagesbetreuung des ersten Kindes in einem städtischen Kindergarten in Saarbrücken auf 19 Euro im Monat, für das zweite Kind auf 14 Euro. Unabhängig davon bleiben die Kosten für Frühstück und Mittagessen bestehen.
1: Der Lebensmitteldiscounter Lidl ruft in 10 Bundesländern, darunter auch im Saarland und in Rheinland-Pfalz, Packungen mit Rindersalami zurück. In dem Produkt wurden Bakterien nachgewiesen, die Durchfallerkrankungen auslösen könnten, hieß es. Betroffen sind 100 Gramm Packungen der Dulano Delicatesse Edelsalami Rind des Herstellers Gustoland mit dem Mindesthaltbarkeitsdatum 10. August 2026. Kunden, die das Produkt zurückbringen, bekommen den Kaufpreis erstattet. Das waren die Nachrichten mit Magnus Neuschwander. 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
2: 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Noch teilweise sehr bewölkt oder eher grau so vom Eindruck, aber später heute Mittag, Nachmittag kommt die Sonne stellenweise richtig gut raus und dann wird es auch noch mal ein bisschen blau am Himmel. Hier und da kann es Schauer oder Gewitter heute geben bei maximal 31 Grad, morgen mit viel Sonne bis 33.
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2: Alles soweit frei im Moment. Blitze angekündigt von der Polizei auf der 62 zwischen dem Dreieck Nonnweiler und der Landesgrenze Rheinland-Pfalz, weil da häufiger Unfälle passieren. Hotline ist 0800 700 8000. 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
2: Mit Anja Kettler-Martin. Hi, schönen Samstag. In Otzenhausen ist Trödelmarkt und das schon seit zig Jahren. Und da machen sich natürlich jetzt um diese Uhrzeit schon alle parat, bauen die Stände auf, kramen alles ins Auto, bringen es hin und packen es wieder aus. Und wir begleiten euch mit der besten Musik für Saarland. Schabusi und Bananarama. Ich bin Anja Kettler. Morgen.
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Ferien im Saarland und jetzt noch Wochenende für alle. 10:50, schönen guten Morgen mit SR1. Und es gibt ja noch ein Göttelborner Dorffest jetzt am Wochenende. Vielleicht sind einige von euch schon dabei, mitzuhelfen, anzustoßen auf dieses wirklich besondere Fest. Sogar mit Fassanstich heute und Feuershow später noch bis in den Abend. Dann gibt es noch morgen Turmfahrten auf den Schacht und Kinderprogramm mit Schminken und Jugendfeuerwehr und Springburg morgen. Also das wird wirklich klasse und ich wünsche euch total viel Spaß da in Göttelborn beim Dorffest. Und wenn ihr noch einen Tipp habt, gerne WhatsApp schicken. Saarbrücken 2131. Ihr wisst ja, wir geben es hier auch gerne weiter und teilen es hier bei uns im Radio. Und vielleicht habt ihr so ein ganz besonderes Erlebnis am Wochenende jetzt gehabt oder vielleicht schon in der Woche und schickt das auch gerne per WhatsApp. Saarbrücken 2131. Guten Morgen.

0: mit Christian Schöneberger von der Katholischen Kirche.
1: Opa Edgar kenne ich schon seit vielen Jahren. Sein verschmitztes Lächeln, seine helfende und aufmunternde Art habe ich immer schon geschätzt. Als seine Frau krank wird, besuche ich beide. Wir sehen uns öfter. 60 Jahre sind sie jetzt miteinander verheiratet. In den Besuchen merke ich jedes Mal, wie zufrieden und wie voller Leben Opa Edgar ist. Mit einem Strahlen im Gesicht begrüßt er mich jedes Mal. Dabei hat er in seinem Leben harte Zeiten mitgemacht, mit 6 Geschwistern aufgewachsen, in einer Zeit, als Krieg und Not Spuren in seiner Familie hinterlassen. Die Mutter früh gestorben, der Vater alleine mit den Kindern in der Nachkriegszeit, aber keine Spur von Enttäuschung, von Bitterkeit, wenn er davon erzählt. Gut, dass kein Krieg mehr ist, die Verständigung in Europa so gut geworden ist. Er vergisst nie zu betonen, wie wichtig Menschen in seinem Leben für ihn waren. Dann braucht seine Frau ihn. Er fühlt sich manchmal überfordert. Er ist da und sorgt sich um sie, so gut er kann. Von ihm kommt kein Jammern. Dankbar sagt er, wie schön, dass wir uns beide so lang haben. Nach dem Tod seiner Frau verbringt er die letzten Lebensjahre allein. Auch als er allein lebt, spüre ich Zufriedenheit, wenn er von seinem Leben erzählt. Für Opa Edgar war klar, er hatte alles, was er brauchte. Das hat mich an Opa Edgar fasziniert. Ein Mensch, der ganz aus dem Glauben lebt, alles Leben ist Geschenk. Er lebte es ohne große Worte. Im Johannesevangelium sagt Jesus, ich bin gekommen, dass sie das Leben haben und es in Fülle haben. Das war Opa Edgar. Leben in Fülle.
0: Das war der Zwischenruf der katholischen Kirche.

Lenny Kravitz für euren sommerlichen Samstag mit wieder über 30 Grad heute und morgen. Morgen sogar bis 33 und vielleicht ein paar Gewärmegewitter sind dabei. Ja, aber die Natur ist auf jeden Fall ganz schön ausgetrocknet. Viele von euch versuchen nachzuhelfen und gießen, was das Zeug hält. Bei uns ist am Birnenbaum jetzt auch schon das ein oder andere Birnchen runtergeplumpst, wie im Herbst. Ja, schon ein bisschen crazy draußen. Was habt ihr Schönes vor jetzt am Wochenende? Schickt doch mal eine WhatsApp. Saarbrücken 2131 und startet gut rein mit dem ersten Kaffee für heute früh mit George Ezra.

0: Wahnsinnsstimme, Sophie and the Giants, Loser für euren Samstagmorgen und gleich mit einer wunderbaren Alicia Keys, Girl on Fire. Ja, so zum Kaffee und Frühstücken heute früh kurz vor 8, doch perfekt, oder? Dann habe ich noch Mystery für euch, was Neues. Herrlich, unbeschwert, macht eine schöne Stimmung. Sometimes I love you. Gleich.
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0: Ist heute früh noch ganz schön grau draußen, so vom Eindruck, aber später kommt die Sonne besser durch. Einzelne Schauer oder Gewitter sind allerdings drin, bleiben aber die Seltenheit. Und heute dementsprechend bis 31 Grad, morgen mit mehr Sonne bis 33.
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0: A62 zwischen dem Dreieck Nonnweiler und der Landesgrenze zu Rheinland-Pfalz. Ein angekündigter Blitzer von der Polizei. Hotline ist 0800 700 8000. 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
0: Und zum Mutterwerden habe ich Alicia Keys und Mystery für euch. Anja Kettler-Martin hier. Morgen.
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0: Am Samstagmorgen SR1 hier vorsichtiger, aber deutlicher Optimismus in den Waldbrandgebieten Südwestfrankreichs. Die Einsatzkräfte und Behörden sprechen weiterhin von einer stabilen Lage, obwohl es noch mehrere aktive Brandherde gibt. Manchmal stehen auch weiße Wagen so mit Wasserkanistern am Straßenrand. Und diese Französin nimmt sich gleich zwei Gießkannen voll.
1: Es gibt eine Legende über den Kolibri, in der ein Feuer brennt und der Kolibri Wassertropfen zu diesem Feuer bringt. Und er weiß ganz genau, dass er das Feuer nicht löschen wird, aber er leistet trotzdem seinen Beitrag. Und ich finde, dieses Bild passt gut zur Situation.
0: Berührende Geschichte, oder? Und bewegend, dass da so viele mitmachen. Es scheint, als sei das Schlimmste hinter uns, hatte der Innenminister betont. Diese Woche, die Einsatzkräfte in Südwestfrankreich sprechen von einem Wendepunkt, auch wenn es noch zu früh sei, um zu sagen, wann das Feuer vollständig unter Kontrolle gebracht werden kann.

0: schönen Samstag im Saarland mit SR1. Die Melanie ist extra aus dem Hunsrück heute zu uns gekommen. Und sie schreibt über WhatsApp Saarbrücken 2131, dass es damit zusammenhängt, dass sie als Geocacherin zusammen mit einem AC/DC-Team, wie sie sich nennen, heute sich die gelben Warnwesten anziehen und mir mitmachen, dabei zu helfen, an der Autobahnabfahrt St. Ingbert Mitte den Müll einsammeln zu gehen und was Gutes zu tun für die Umwelt. Melanie, ihr seid der Burner. Echt genial. Toll, toll, toll. Viel Glück für eure coole Aktion. Und wir haben die beste Musik dafür für euch. Unter anderem gleich mit Fast Boy und Half Way. Gleich auf SR1.
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2: Die FIFA gibt ihre umstrittenen Investorenpläne auf. Studie über Folgen des Polizistenmords von Völklingen. Das Wetter im Saarland, mal Sonne, mal Wolken, vereinzelt Schauer bis 30 Grad. 8 Uhr. Der Fußballweltverband FIFA gibt nach heftiger Kritik und Boykottandrohungen seine Investorenpläne auf. Wie Präsident Infantino erklärte, wird der Vorschlag nicht weiterverfolgt. Es sei deutlich geworden, dass das Projekt zu Spaltungen geführt habe, die nicht mehr im Interesse des ursprünglich angestrebten Ziels lägen. Die Pläne der FIFA hatten vorgesehen, einen Teil der kommerziellen Rechte etwa an Fußballweltmeisterschaften zu verkaufen. Daraufhin hatte unter anderem der Europäische Fußballverband UEFA mit einem WM-Boykott gedroht. Die Kritik an den Rentenplänen der Bundesregierung wird lauter. Nachdem sich bereits mehrere CDU-Ministerpräsidenten aus Ostdeutschland gegen die Pläne ausgesprochen haben, fordert nun auch der Sozialverband VdK Nachbesserungen. Ute Weber.
3: VdK-Präsidentin Bentele sieht die geplante Abschaffung der abschlagsfreien Rente nach 45 Jahren als Mangel an Verständnis vieler Menschen. In der Rheinischen Post sagte Bentele, bei vielen sei der Akku nach 45 Jahren einfach leer. Zuvor hatten selbst die CDU-Ministerpräsidenten von Sachsen, Sachsen-Anhalts und auch Thüringen gefordert, die abschlagsfreie Rente beizubehalten. Das Aus für die sogenannte Rente mit 63 ist Teil einer Reihe von Empfehlungen, die von der Rentenkommission im Auftrag der Koalition erarbeitet wurden.
2: In der Nähe der italienischen Stadt Neapel hat es gestern Abend ein schweres Erdbeben gegeben. Mit einer Stärke von 4,7 war es das heftigste Beben in dem Gebiet seit 40 Jahren. Italienischen Medienberichten zufolge verließen viele Menschen ihre Häuser. Bei der Feuerwehr gingen mehrere Meldungen über Stromausfälle und steckengebliebene Aufzüge ein. In der Küstenstadt Pozzuoli wurden Häuser und Kirchen beschädigt. Ein Hochspannungsmast stürzte ein. Nach dem Massenansturm auf die spanische Exklave Ceuta hat sich die Lage dort wieder entspannt. Das teilte die Regierung in Madrid mit. Demnach ist ein Großteil der etwa 50.000 Migranten inzwischen freiwillig nach Marokko zurückgekehrt. Für SR Info Henning Knipp.
4: Nur einige hundert Migranten befänden sich noch in Ceuta, hieß es. Viele seien noch auf dem Rückweg. Da es kaum Lebensmittel und Unterkünfte gäbe, hätten sich die meisten zur Rückkehr nach Marokko entschlossen. Allerdings sorgt der massenhafte Ansturm an der nordafrikanischen Küste weiter für Aufruhr in der EU. Die Ereignisse haben eine neue Debatte über den Schutz der Außengrenzen und eine konsequentere Rückführung von Migranten ausgelöst. Viele Regierungen fordern ein härteres Vorgehen. Bundesinnenminister Dobrindt kündigte an, die Grenzkontrollen nochmals zu verlängern.
2: Eltern im Saarland müssen von heute an erneut geringere Kita-Gebühren zahlen. Laut Bildungsministerium ist der gesetzliche Elternanteil an den Personalkosten zum 1. August von 5 auf 2,5% gesunken. Ab Januar nächsten Jahres will die Landesregierung die Kita-Elternbeiträge vollständig abschaffen. Im August 2023 war mit der schrittweisen Senkung der Kita-Gebühren für Eltern im Saarland begonnen worden. Mit jeder Absenkung übernimmt das Land einen

0: erhalten. Der Jugendliche wurde anschließend handgreiflich. Zwei seiner Brüder unterstützten ihn, während mehrere andere Badegäste den Bademeistern halfen. Gegen den 16-Jährigen wurde ein Strafverfahren wegen Hausfriedensbruch und Körperverletzung eingeleitet. Das waren die Nachrichten mit Magnus Neuschwander. 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
2: Ist eher so ein bisschen milchig der Himmel im Moment, aber später wird sonniger und nur einzelne Schauer oder Gewitter ziehen noch durch Saarland, heute bis 31 Grad und morgen mit viel blauem Himmel sogar bis 33 Grad warm.
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2: Auf der A62 zwischen dem Dreieck Nonnweiler und der Landesgrenze Rheinland-Pfalz könnte es blitzen, angekündigt von der Polizei. Hotline ist 0800 700 8000 für euch unterwegs. 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
2: Ja, schönen Samstag. Anja Kettler-Martin ist hier. Schönen guten Morgen. Einige von euch sind gerade erst wach und haben noch kleine Augen, weil sie so wie Elke lange draußen gesessen haben. Es war wirklich krass, wie warm das auch draußen immer noch war. Und Elke macht sich jetzt gerade hübsch, schreibt sie über WhatsApp Saarbrücken 2131 fürs zum Brunchen gehen. Dabei viel Spaß, Elke, und euch natürlich auch. Lecker Frühstück, so mit Obst und Joghurt. Ich liebe es. Und ihr? Ich habe noch Percussion Sound für euch. Richtig cool. Der Anfang von Tampa City Self-Aware. Einfach mega. Morgen!
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Guten Morgen mit SA1. Shakira räumt gerade ab mit den Songs, die ihr schon drauf habt, überall und überhaupt mit denen natürlich, die ihr gerade erst kennenlernt. Shakira ja wirklich seit Jahrzehnten im Geschäft und sie wird derzeit so heftig gestreamt wie noch nie in ihrer Karriere. Wieso jetzt eigentlich? Also der Booster war die Halftime-Show in der Fußball-WM, das kann man gar nicht anders sagen. Der Song zur FIFA-Weltmeisterschaft 2026, Die Die mit Burner Boy, geht einfach ab und genauso wie ihr anderer WM-Song von 2010, Waka Waka, klicken alle drauf gerade. Plus der komplette Greatest Hits-Katalog von Shakira. Spektakulärste Momente dieses Jahr ja wirklich bei der Eröffnungsfeier der WM und in der Halbzeitshow des Finals, Shakira. Sie ist gerade die Streaming-Queen überhaupt.

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0: Draußen frühstücken, kein Problem. Almost Monday dazu. Einen schönen guten Morgen mit SR1.
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0: Ist zwar im Moment noch ein bisschen milchig draußen, aber der Himmel wird noch blauer und nur noch selten Schauer. Die sind auf jeden Fall die Seltenheit, auch Gewitter. Joachim Pütz aus dem SR1-Wetterteam hat die Aussichten und die sehen ganz gut aus.
2: Später kann sich neben den Wolken auch die Sonne durcharbeiten. Dazu haben wir 26 Grad im Hochwald bis 30 Grad an Saar und Mosel. Und morgen am Sonntag, da wird's noch wärmer mit 29 bis 33 Grad. Und es gibt dann doch deutlich mehr Sonnenschein als heute. Es sind nur ein paar lockere Wolken unterwegs. Uns bleibt doch überall trocken.
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0: An den Badesee oder einfach nur im Garten ein bisschen rumwursteln. Ihr liegt auf der Terrasse, auf dem Balkon. Was habt ihr Schönes vor? Gerne WhatsApp schicken. Saarbrücken 2131.

Guten Morgen mit SR1 und an alle unterwegs auf der A6 Richtung Mannheim zwischen dem Kreuz Neunkirchen und Homburg. Gerade aufpassen, da ist nach einem Unfall jetzt im Moment alles ein bisschen unsicher. Kommt da gut dran vorbei, es wird jetzt alles abgesichert auf der A6 Richtung Mannheim, Höhe Kreuz Neunkirchen nach dem Unfall.

0: wir feiern das Wochenende mit den Simple Minds besser als Don't You. Genauso wie Michaela, die sich gerade fertig macht zu diesem Song. Und dann geht's zum wunderschönen Mittelaltermarkt. Und zwar in Freisen, schreibt sie gerade über WhatsApp Saarbrücken 2131. Michaela, das klingt genial. Habt Spaß. Und ja, vielleicht auch gleich nochmal Erinnerungen wach werden lassen vom absolut Weltklasse Open Air in Luxemburg von Katy Perry. Die feiern wir auch wirklich gleich. Katy Perry mit Band-Aids. Gleich nach 8:30.
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0: Ist nach wie vor eher so ein bisschen milchig, der Himmel im Saarland. Vielerorts kommt aber die Sonne jetzt immer besser durch. Schauer oder Gewitter sind die Ausnahme und eher bleibt es trocken heute bei Werten zwischen 29 und 31 Grad und morgen mehr blauer Himmel und dann bis 33 Grad warm.
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0: Auf der A6 Richtung Mannheim zwischen dem Kreuz Neunkirchen und Homburg noch aufpassen nach dem Unfall. Da wird gerade alles abgesichert. Hotline ist 0800 700 8000. Und A62 zwischen dem Dreieck Nonnweiler und der Landesgrenze Rheinland-Pfalz könnte es heute noch blitzen. 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
0: Mit Anja Kettler-Martin. Morgen. UEFA hatte ja mit dem WM-Boykott gedroht. FIFA-Boss Infantino wollte einen milliardenschweren Verkauf von WM-Anteilen an Investoren. Und wie er jetzt zurückzieht, gleich.
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0: tagelang sorgte er für Aufruhr. Wir bei SR1 haben darüber berichtet und jetzt hat FIFA-Präsident Gianni Infantino seine umstrittenen Investorenpläne aufgegeben. Infantino hat sich mit einem offiziellen Statement geäußert. Philipp Hofmeister für SR1, wie begründet der FIFA-Boss denn seine Entscheidung?
1: Also in der offiziellen Mitteilung des Weltverbands ist die Rede davon, dass Infantinos, Zitat, Projekt zu Spannungen und Spaltungen geführt habe. Die wohl deutlich realistischere Lesart ist dann aber doch diese. Infantino beugt sich diesem massiven Druck, diesem heftigen Gegenwind, der ihm entgegengebracht wurde und der ihn selbst in dieser Deutlichkeit wohl auch überrascht haben dürfte. Aber letzten Endes, und das ist dann wieder weniger überraschend, geht's dem Machtmenschen Infantino eben vor allem um den eigenen Machterhalt. Und da war selbst ihm jetzt wohl klar, wenn sich die Mitgliedsverbände aus Nord- und Mittelamerika, aus Asien und vor allem aber auch die aus Europa, also die 55 UEFA-Verbände, derart kollektiv gegen die Pläne stellen und es mit einem potenziellen WM-Boykott wirklich ernst meinen, dann wäre meine Weltmeisterschaft in dieser Form wohl nur noch eine Lachnummer geworden. Und bevor das passiert, knickt eben selbst ein Gianni Infantino ein.
0: Also die FIFA-Investorenpläne sind vom Tisch. Präsident Infantino will seinen Vorschlag nicht weiterverfolgen. Schönen Samstag mit SR1.

0: Frische Sommerluft reinlassen mit Louis Capaldi, Almost hier bei SR1. Guten Morgen, habt ihr auch gerade alle Fenster aufgerissen? So wie Jürgen, der war schon draußen im Garten, hat ein Foto geschossen und direkt über WhatsApp Saarbrücken 2131 geschickt. Und Jürgen freut sich total, dass es in Siersburg gerade mal so knapp 20 Grad sind oder etwas drüber. Und dass es so ein bisschen sich wie Abkühlung anfühlt. Ist doch herrlich. Und genau so fühlen wir uns wahrscheinlich auch gleich mit Milo. Forever Young. Neu von ihm. Gleich auf SR1. Dazu noch die gute Taylor Swift. Gibt ja eine neue ARD-Doku, die wir sehr empfehlen in der ARD-Mediathek. Und die Hosen mit Teufel.
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2: Bahnverkehr zwischen St. Ingbert und Homburg wieder normal. Fußballweltverband FIFA rückt von umstrittenen Investorenplänen ab. Das Wetter heute mal Sonne, mal Wolken bis 30 Grad. 9 Uhr. Der Bahnverkehr zwischen Saarbrücken und Homburg läuft seit Mitternacht wieder normal. Das hat die Deutsche Bahn dem SR mitgeteilt. Am Donnerstag war es entlang der Strecke zwischen St. Ingbert und Homburg zu mehreren Böschungsbränden gekommen. Im Regional- und im Fernverkehr kam es zu Ausfällen und Verspätungen. Durch den Brand war auch ein Versorgungskabel von Vodafone beschädigt worden. Hier gibt es seit gestern Abend keine Störungen mehr. Der Fußballweltverband FIFA hat seine Pläne zum Verkauf von WM-Anteilen an Investoren verworfen. Das hat Verbandspräsident Infantino in der Nacht bekannt gegeben. Für SR Info Philipp Hofmeister.
3: In einem offiziellen Statement des Weltverbands erklärte Infantino, sein Projekt habe zu Spannungen und Spaltungen geführt und so dafür gesorgt, dass der Vorschlag nicht weiter verfolgt werde. Tatsächlich dürfte sich der FIFA-Präsident dem massiven Druck gebeugt haben. Von den Mitgliedsverbänden aus Asien, Nord- und Mittelamerika, vor allem aber aus Europa, hatte Infantino heftigen Gegenwind erhalten. Auch der Deutsche Fußballbund kritisierte Gianni Infantinos Pläne zuletzt scharf. Diese sahen vor, mit einem Verkauf der kommerziellen Rechte von Fußball-Weltmeisterschaften an private Investoren weitere Milliardensummen in die Kassen der FIFA zu spülen.
2: Nach den nächtlichen russischen Luftangriffen auf Kiew ist die Zahl der Todesopfer auf mindestens 9 gestiegen. Wie der Bürgermeister der ukrainischen Hauptstadt Klitschko mitteilte, wurden außerdem 28 Menschen verletzt. Die russischen Angriffe in der Nacht seien mit ballistischen Raketen erfolgt. Klitschko forderte die Bewohner von Kiew auf, zunächst weiter in Schutzräumen zu bleiben. Das russische Verteidigungsministerium sprach von einem massiven Schlag gegen Kiew. Die EU will heute in einer Sondersitzung über den Massenansturm zehntausender Migranten auf die spanische Exklave Ceuta in Nordafrika beraten. Dazu wollen sich Experten der Mitgliedstaaten austauschen. Die Vorkommnisse in Ceuta haben eine neue Diskussion über den Umgang mit Migration in Europa ausgelöst. Italien setzte deshalb das Schengen-Abkommen über den freien Personenverkehr in der EU gegenüber Spanien vorläufig aus. Frankreich verstärkte seine Grenzkontrollen zum Nachbarland. Nach Angaben des spanischen Außenministeriums sind inzwischen nahezu alle irregulär nach Ceuta eingereisten Menschen nach Marokko zurückgekehrt. Der maritime Koordinator der Bundesregierung PLOS hat einen schnelleren Ausbau der Wasserstraßen in Deutschland gefordert. Anlass sind die niedrigen Pegelstände des Rheins und anderer Flüsse durch anhaltende Hitze und Trockenheit. Der CDU-Politiker sagte den Funke-Zeitungen, das Niedrigwasser dürfe nicht zum Bremsklotz für die deutsche Volkswirtschaft werden. Man müsse vor allem den Nieder- und Mittelrhein schnell ausbauen. Das habe die Bundesregierung bereits beschlossen. Auch künftig müsse aber ausreichend Geld für die Wasserstraßen bereitgestellt werden. Frachtschiffe können wegen des Niedrigwassers derzeit nur mit einem Bruchteil der Ladung fahren. Eltern im Saarland müssen von heute an erneut geringere Kita-Gebühren zahlen. Wie das Bildungsministerium mitteilte, ist der gesetzliche Elternanteil an den Personalkosten zum 1. August von 5% auf 2,5% gesunken. Ab Januar nächsten Jahres will die Landesregierung die Kita-Elternbeiträge dann vollständig abschaffen. Im August 2023 war mit der schrittweisen Senkung der Kita-Gebühren für Eltern im Saarland begonnen worden. Heute beginnt die Tour de France der Frauen. Die Radfahrerinnen starten in Lausanne in der Schweiz. Das Ziel ist am 9. August in Nizza. SR-Info-Reporter Matthew Genet Schön.
4: Die Tour de France der Frauen setzt einmal mehr neue Maßstäbe im Frauenradsport. Am Samstagnachmittag der Grand Départ in Lausanne in der französischen Schweiz, dann über 9 Etappen, knapp 1200 Kilometer und 19.000 Höhenmeter, beides neuer Rekord, bis an die Côte d'Azur nach Nizza.

0: Danke fürs Bescheid sagen. Noch ein angekündigter Blitzer auf der A62 zwischen dem Dreieck Nonnweiler und der Landesgrenze Rheinland-Pfalz von der Polizei, weil da häufiger Unfälle passieren. 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
0: Mit Anja Kettler-Martin. Schönen Samstag. Und viele von euch sind schon losgestartet. Bernhard hat das auch vor. Der will mit einem Freund auf dem Leckerpfädchen so eine Bierwanderung machen, also Biere testen. Bei dem Wetter sagt er, es ist gut. Ist ja noch nicht so heiß heute, also habt viel Spaß. Euer bester Moment der Woche oder vielleicht steht er euch noch bevor. Gerne WhatsApp schicken, so wie Bernhard. Saarbrücken 2131. Bei uns wachsen inzwischen 3 Tomaten am Strauch. Die haben wir lange gehegt und gepflegt, damit die jetzt auch ein bisschen größer werden. Es läuft langsam. Ich bin Anja Kettler-Martin. Hi.
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0: Sommerferien im Saarland, schönen Samstag mit SR1. Im Freibad in St. Wendel haben wir losgelegt und jetzt machen wir quer durch Saarland weiter.
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0: Ja, durch alle Landkreise im Saarland geht unsere Freibadtour. Der erste Stopp in St. Wendel mit euch war sensationell. Maren Dinkler und Frank Falkenauer aus der SR1 Morning Show waren bei euch im St. Wendelinus Bad.
2: Ich finde es total schön, Radio zu machen, nicht aus so einem kleinen Studio, weil erstmal immer so abgekapselt. Und wir sind heute im Schwimmbad, im Freibad in St. Wendel mit ganz vielen Menschen, die hierher gekommen sind heute und die eigentlich nichts Böses geahnt haben.
3: Ihr solltet wissen, wie das hier eigentlich aussieht.
2: Ja, wie das aussieht und wie vor allem die Menschen hier aussehen und wer denn überhaupt mal so die coolste Badehose anhat.
3: Das hat euch SR1-Reporter Lukas Seim gefragt.
4: Hier vorne sehe ich schon jemanden. Hi, wie heißt du?
5: Tim.
4: Du hast heute den ersten Wort für die coolste Badehose heute hier im Schwimmbad. Was sagst du?
5: Sorry, ist schlicht.
4: Schlicht, aber eine sehr außergewöhnliche Farbe und zwar Bright Pink. Wie kommst du drauf, die anzuziehen?
5: Die habe ich mir letztes Jahr für die 90er-Party gekauft tatsächlich und seitdem habe ich sie halt an.
4: Wir machen heute die coolsten Badehosen im Schwimmbad. Denkst du, du kannst gewinnen?
6: Auf jeden Fall.
4: Also deine Badehose, die ist so ein bisschen freaky mit so Palmenblättern drauf in allen möglichen Mustern orange. Siehst du hier einen starken Konkurrenten?
6: Aktuell eigentlich nirgends. Alles schwarz.
4: Du hast eine mit Palmenmotiv an.
5: Bisschen rosa, lila, blau. Ja, alle Farben eigentlich. Das wäre kunterbunt.
4: Denkst du, das gegen ihn Chance?
5: Gar nicht, keine Chance. Nee, Super Mario, das ist da der. Du hast die coolste Badehose.
7: Vielleicht, das ist aus Mario Party.
4: Also du hast das beste Strandoutfit. Können wir uns einigen?
7: Okay.
3: Ja, wie cool, oder?
2: Mega gut. Also Pink und Palmen auf die Eins.
3: Jawohl.
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0: Ganz entspannt in den Samstagmorgen mit SR1 und Travis. Ja, und gerade schreibt der Joachim, dass er Urlaub hat und er ist auf dem Weg jetzt auf der Autobahn Richtung Garmisch. Und von da geht's dann morgen mit dem E-Bike in 6 Etappen über die Alpen zum Comersee. Wow, was für eine Tour. Genieß es in vollen Zügen, deinen Urlaub, Joachim. Und wir begleiten euch alle, wenn ihr auch einfach zu Hause ein bisschen Bude aufräumt, einkaufen seid, was auch immer, mit Traces gleich nach halb. Aktueller Hit von Michael Patrick Kelly.
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0: Guten Morgen.
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0: Ist im Moment noch so ein bisschen milchig draußen der Himmel, aber später wird sonniger und Schauer und Gewitter sind selten bei uns heute. 29 bis 31 Grad sind es und morgen mit viel Sonne und blauem Himmel dann bis 33 Grad warm.
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0: Im Moment auf der A8 Richtung Luxemburg zwischen Dillingen Süd und Dreieck Saarlouis noch Fahrradfahrer auf der Autobahn. Neuester Blitzer steht am Ausgang Dirmingen Richtung Eppelborn. Danke fürs Melden 0800 700 8000. Angekündigter Blitzer noch von der A62 zwischen dem Dreieck Nonnweiler und der Landesgrenze Rheinland-Pfalz. 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
0: Mit Anja Kettler-Martin, schönen guten Morgen. Wir pfeifen uns ein Liedchen mit Michael Patrick Kelly, Traces. Dann klappt's auch mit dem Wochenendfeeling.

0: Morgen am Samstag hier bei SR1, gleich 7 oder 8 nach halb 10 schon inzwischen. So viel los im Saarland, kann ich euch sagen. Zum Beispiel Dorfplatz Wirtelborn ist heute wirklich alles voller Leute, weil die feiern ein ganz großes Dorffest heute und auch morgen. Heute mit Fassanstich und auch noch mit Feuershow und Feuerspiel und morgen dann noch Turmfahrten auf den Schacht und Kinderprogramm mit Jugendfeuerwehr und Springburg. Also da geht richtig was ab. Und eure besten Momente gerne schicken über WhatsApp Saarbrücken 2131. Jetzt am Wochenende oder vielleicht schon diese Woche. So wie für Alisa aus Kleinblittersdorf.
1: Unser bester Moment der Woche war, dass wir beide heute frühstücken waren, weil wir beide selbstständig sind, ganz wenig Zeit haben und uns das heute mal rausgenommen haben und haben jetzt den Morgen bei super schönem Wetter, Sonnenschein genossen, waren lecker was essen und jetzt gehen wir noch schön an den Markt was trinken.
0: Ja, lasst es euch gut gehen an diesem Wochenende auch sowieso. Lilian aus Sulzbach hatte auch eine schöne Woche und ein ganz besonderes Erlebnis.
2: Mein 11. Geburtstag. Wir sind in den Pool gegangen und ich habe mein erstes Handy bekommen und ich habe noch eine Axolotl-Torte bekommen.
0: Wow, diese speziellen Geburtstagstorten sind doch immer mega, oder? By the way, Glückwunsch an alle, die heute Geburtstag haben. Lasst euch feiern.
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0: ganz locker in den Samstagvormittag hier bei SR1. Schönen guten Morgen, Anja Kettler-Martin hier. Gleich nach 10 begleitet euch Jessica Werner. Und Moni schreibt gerade noch über WhatsApp Saarbrücken 2131, dass sie so happy ist, dass das Wetter mitspielt, weil ihr Sohn und ihre Schwiegertochter heute heiraten. Ja, und das ist natürlich klasse. Habt eine tolle Party. Und es gibt ja auch so Tage wie Hochzeitstage, da wünscht man sich, dass der Tag nie zu Ende geht. Und das fühlen wir gleich mit Martin Garrix und Ed Sheeran. Repeated.
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1: mit Magnus Neuschwander.
2: Tote und Verletzte bei massiven russischen Luftangriffen gegen die Ukraine. Blaualgen im Losheimer Stausee entdeckt. Das Wetter im Saarland, mal Sonne, mal Wolken, bis 30 Grad. 10 Uhr. Russland hat die Ukraine in der Nacht erneut massiv mit ballistischen Raketen beschossen. Ziel war nach Angaben von Bürgermeister Klitschko vor allem die Hauptstadt Kiew. Mindestens 9 Menschen seien getötet und zahlreiche weitere verletzt worden. Das russische Verteidigungsministerium sprach von einem massiven Schlag. Für SR Info Rebecca Barth.
3: In der Luft über Kiew hängt an diesem Samstagmorgen ein beißender Geruch von Rauch. Hinter den Menschen in der ukrainischen Hauptstadt liegt eine weitere schlaflose Nacht. Mit dutzenden Raketen und Drohnen hat Russland angegriffen. Rettungskräfte sind vor Ort im Einsatz. Bereits am Donnerstag hatte Russland vor allem die Westukraine massiv mit Drohnen und Raketen angegriffen. Russland setzt dabei oft dutzende ballistische Raketen und auch Hyperschallraketen ein. Sie gelten wegen ihrer hohen Geschwindigkeit und spezifischen Flugbahn als sehr schwer abzufangen.
2: Der Fußballweltverband FIFA gibt nach heftiger Kritik und Boykottandrohungen seine Investorenpläne auf. Wie Präsident Infantino erklärte, wird der Vorschlag nicht weiterverfolgt. Es sei deutlich geworden, dass das Projekt zu Spaltungen geführt habe. Die Pläne der FIFA hatten vorgesehen, einen Teil der kommerziellen Rechte etwa an Fußballweltmeisterschaften zu verkaufen. Daraufhin hatte unter anderem der Europäische Fußballverband UEFA mit einem WM-Boykott gedroht. Auch die Fußballverbände von Nord- und Mittelamerika sowie für Asien hatten Widerstand gegen Infantinos Pläne angekündigt. Beim schweren Erdbeben nahe der süditalienischen Stadt Neapel sind gestern Abend 21 Menschen verletzt worden, 2 von ihnen schwer. Das haben die Behörden jetzt mitgeteilt. Das Beben gestern Abend mit einer Stärke von 4,7 war demnach das stärkste in der Region seit 40 Jahren. Daneben habe es in der Nacht und heute Morgen weitere Nachbeben gegeben. Die Feuerwehr berichtete von Notrufen wegen herabstürzender Gebäudeteile und steckengebliebener Aufzüge. Der Bahnverkehr in der Region Neapel war vorübergehend eingestellt, ist inzwischen aber wieder aufgenommen worden. Der Bahnverkehr zwischen Saarbrücken und Homburg läuft seit Mitternacht wieder normal. Das hat die Deutsche Bahn dem SR mitgeteilt. Am Donnerstag war es entlang der Strecke zwischen St. Ingbert und Homburg zu mehreren Böschungsbränden gekommen. Im Regional- und im Fernverkehr kam es zu Ausfällen und Verspätungen. Durch den Brand war auch ein Versorgungskabel von Vodafone beschädigt worden. Hier gibt es seit gestern Abend keine Störungen mehr. Blaualgen können Hautreizungen, Entzündungen und Übelkeit auslösen. Die Bakterien sind in der Saar bereits in größeren Mengen entdeckt worden. Die saarländischen Badeseen waren bisher weniger betroffen. SR-Inforeporterin Silke Kiefer.
4: Am Burstalsee ist die Blaualgenkonzentration auch noch okay. Am Losheimer Stausee dagegen ist jetzt ein erster Grenzwert überschritten worden. Laut Empfehlung des Umweltbundesamtes gilt dort jetzt Stufe 1 von insgesamt 3. Das bedeutet ab jetzt erhöhte Aufmerksamkeit, wie sich die Wasserqualität verändert. Die wird bei Stufe 1 häufiger geprüft. Einen offiziellen Grenzwert für Blaualgen, ab dem nicht mehr gebadet wird, darf, gibt es nicht. Ein Badeverbot wird individuell entschieden und ist abhängig davon, ob zum Beispiel Algenteppiche zu sehen sind. Darauf sollten Badegäste selbst achten.
2: Trotz der anhaltenden Trockenheit kann die Saar nicht austrocknen. Darauf hat das ARD-Wetterkompetenzzentrum hingewiesen. Damit der Fluss austrocknet, wären demnach mindestens 1 bis 1,5 Jahre ohne Niederschlag nötig. Auch der Rhein mit seinen Zuflüssen würde erst nach 2 Jahren kompletter Trockenheit austrocknen. Dies sei aber wegen der regelmäßigen Regenfronten vom Atlantik unrealistisch. Der saarländische Fußballverband geht mit 506 Herrenmannschaften in die neue Saison, von der Bundesliga bis zur Kreisliga. Das sind 5 Teams mehr als in der vergangenen Spielzeit. Der Vorsitzende des Verbandsspielausschusses Kreis bezeichnete das als sehr erfreuliche Entwicklung und als gutes Signal für den Fußball im Saarland. Das waren die Nachrichten mit Magnus Neuschwander. 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
1: Mal Wolken, mal Sonne heute im Saarland. Es bleibt warm, bis zu 30 Grad. Und wir kommen weitgehend trocken durch den Tag. Nur ganz vereinzelt kann sich hier oder da mal ein Schauer bilden. Morgen dann noch wärmer, bis 33 Grad. Und das ganz ohne Schauergefahr.
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1: Ein Blitzer gibt's für euch am Ausgang Dirmingen.

0: Mr. Know-It-All von Teddy Swims hier auf SR1. Und das wird eher so eine Staubschlacht anstelle einer Schlammschlacht heute in Wacken.
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3: Wacken für Anfänger. Sei schnell beim Ticketkauf und fang früh an zu sparen. Du zahlst über 300 Tacken für Wacken. Dann finde das passende Outfit. Beauty-Influencerin für Wacken würden sagen:
4: Sucht euch so als Accessoire so ein sweetes Nietenarmband. Bisschen punkig und bisschen bling-bling.
3: Ja, toll. Für Unternehmen ist Wacken ja oft ein großes Problem, weil dann eben alle ITler weg sind. Die sagen ja im Arbeitsalltag eigentlich immer nur:
5: Ja, da musst du mal Neustart probieren.
3: Und in Wacken sagen die plötzlich: Wacken ist eben für viele auch so ein Ventil. Und für Erzieherinnen und Erzieher ist es Erholung, weil so ein Metal-Headliner ist nur halb so laut und aufgedreht wie der Singkreis in der Kita.
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0: Und da mal noch was Aktuelles für euch von der A8 Luxemburg-Saarlouis zwischen Merzig-Schwemlingen und Merzig-Gefahr durch Gegenstände auf der Fahrbahn. Kommt gut an mit SR1.
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0: von Michael Schulte, Lovesick, hier auf SR1.
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0: Ray Garvey. I'm all about you. Der kann Emotionen. Und Run Republic sagt sich, wir wollen auch weniger Party und mehr Emotionen. Daher dieser neue Song, Need Your Love, gleich bei uns hier auf SR1.
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0: Halb 11 ist es.
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0: Mal Wolken, mal Sonne heute. Es bleibt warm. Bis zu 30 Grad sind heute angesagt. Und wir kommen auch weitgehend trocken durch den Tag. Nur ganz vereinzelt kann sich mal ein Schauer bilden. Morgen dann noch ein Tickchen wärmer. Bis 33 Grad nahezu wieder heiß. Das dann ganz ohne Schauergefahr.
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0: Und da haben wir zwei Blitzer für euch. Die stehen in Lebach, in der Trierer Straße und am Ausgang Dirmingen in Richtung Eppelborn. Das war's von uns. 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Gute Fahrt euch.
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0: Mit Jessica Werner und den passenden Song zu eurem Samstag und zum Herzschmerz hat One Republic, Need Your Love, jetzt hier auf SR1.
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0: Möglicherweise kennt ihr das auch. Manchmal wird man echt irre mit den Wetter-Apps. Ne? Da steht dann morgens Sonne, 30 Grad, blauer Himmel. Und was ist? Ab mittags ziehen Schauer durch. Woran liegt das? Maureen Welter aus dem SR1-Team.
1: Das liegt daran, dass hinter den Vorhersagen dieser Apps hochkomplexe Modelle stecken, die unzählige Wetterdaten auswerten. Je nachdem, welches Modell verwendet wird, können da dann unterschiedliche Vorhersagen bei rauskommen. Einige Modelle setzen zum Beispiel eher auf globale Trends und andere geben regionalen Einflüssen mehr Gewicht. Die Meteorologie ist keine exakte Wissenschaft, vor allem bei Vorhersagen für mehrere Tage im Voraus.
0: Aber es gibt schon Hinweise, an denen man erkennen kann, ob die Wetter-App wirklich vertrauenswürdig ist.
1: Ja, ein guter Hinweis ist, ob die App mehrere Wettermodelle nutzt oder ihre Vorhersagen regelmäßig aktualisiert. Gerade bei Gewittern oder Starkregen kann sich die Lage innerhalb weniger Stunden ändern. Also am besten immer die Stundenvorhersage checken. Und wenn man dann vorhat, rauszugehen, kurz vorher einfach nochmal einen Blick in die Wetter-App werfen. Und noch ein Tipp, nicht nur eine App oder einem Wetterdienst vertrauen.
0: Und natürlich haben wir noch unser SR1 Wetterteam am Start. Und wir empfehlen euch jederzeit das Saarlandwetter auf sr1.de. Schönen Samstag euch!

0: gerade noch was Aktuelles reingekommen für euch. Von der A8 Saarlouis-Pirmasens zwischen Neunkirchen-Oberstadt und dem Rastplatz Kohlhof in beiden Richtungen Personen auf der Fahrbahn. Gute Fahrt wünsche ich euch mit SA1. Und jetzt, wie schafft man es, in knapp 2 Minuten im Kopf hängen zu bleiben? Das hört ihr gleich bei DJ Goja. Der Song knapp 2 Minuten lang, aber er bleibt einfach hängen. Der perfekte Sommerhit oder Sommersound für 2026. In knapp 2 Minuten dann auch bei uns.
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1: Mit Ute Mühlbauer. Heftige Waldbrände in Griechenland. Kita-Beiträge im Saarland sinken weiter und das Wetter hierzulande ein Mix aus Sonne und Wolken. 11 Uhr. In Griechenland halten weiterhin zahlreiche Wald- und Buschbrände die Feuerwehren in Atem. Landesweit kämpfen sie gegen mehr als 70 Feuer. Besonders betroffen ist die Region 60 Kilometer westlich der Hauptstadt Athen. Anna Giordano berichtet.
2: Einige Häuser verbrannten, mehrere Ortschaften mussten am Morgen vorsorglich evakuiert werden. Hunderte Einsatzkräfte sind im Dauereinsatz. Starker Wind und Trockenheit fachen die Flammen immer wieder an. In der Nacht und bei schweren Sturmböen mussten Löschflugzeuge teils am Boden bleiben. Für Attika und die Insel Euböa gilt für das Wochenende die höchste Warnstufe. Auch auf der Halbinsel Peloponnes brennt es an mehreren Fronten. Leichte Entwarnung gibt es dagegen von der Urlaubsinsel Kreta. Dort hat die Feuerwehr einen Großbrand im Süden weitgehend unter Kontrolle.
1: In der Türkei sind die meisten der großen Waldbrände nach Angaben der Behörden unter Kontrolle gebracht. In der Debatte um die Rentenreform unterstützt SPD-Generalsekretär Klüsendorf die Forderung mehrerer ostdeutscher CDU-Ministerpräsidenten. Sie wollen an der abschlagsfreien Rente nach 45 Beitragsjahren festhalten. Klüsendorf sagte der Bild-Zeitung, wer sehr lange gearbeitet und Beiträge gezahlt habe, solle früher ohne Einbußen in Rente gehen dürfen. Er stellt sich damit gegen den Kurs der Bundesregierung. Unionsfraktionschef Frei forderte dagegen, an dem geplanten Ende der abschlagsfreien Rente für langjährig Versicherte festzuhalten. Er verwies auf entsprechende Absprachen in der schwarz-roten Koalition. Der Rheinpegel bei Köln hat einen historischen Tiefststand erreicht. Am Morgen wurden gerade einmal 68 Zentimeter gemessen. Das ist 1 Zentimeter weniger als der bisherige Rekordtiefstand an diesem Pegel im Oktober 2018. Das geht aus Daten des Wasserstraßen- und Schifffahrtsamtes Rhein hervor. Im weiteren Tagesverlauf soll das Wasser laut Prognose aber wieder etwas steigen. Unterdessen forderte der maritime Koordinator der Bundesregierung PLOS den schnelleren Ausbau der Wasserstraßen in Deutschland. Er sagte der Funke Mediengruppe, Niedrigwasser dürfe nicht zum Bremsklotz für die deutsche Volkswirtschaft werden. Wegen steigender Blaualgenwerte wird die Wasserqualität am Losheimer Stausee ab sofort häufiger kontrolliert. Bei einer Messung am Strandbad wurde ein Grenzwert überschritten. Nach Angaben des Umweltbundesamtes erfordert dieser Wert eine erhöhte Aufmerksamkeit. Ein offizielles Badeverbot besteht derzeit aber weder am Stausee noch am Boostalsee in Nohfelden. Der gemessene Wert im Strandbad Losheim fällt in die erste von 3 Orientierungsstufen des Umweltbundesamtes. Eine erneute Wasserprobe ist bereits für die kommende Woche angesetzt. Eltern im Saarland müssen ab heute erneut geringere Kita-Gebühren zahlen. Wie das Bildungsministerium mitteilte, ist der gesetzliche Elternanteil an den Personalkosten zum 1. August von 5% auf 2,5% gesunken. Hajo Müller für SR Info.
3: Damit ist der letzte Zwischenschritt erreicht, bevor die Landesregierung zum 1. Januar des nächsten Jahres die Kita-Elternbeiträge vollständig abschaffen will. Im August 2023 war mit der schrittweisen Senkung der Kita-Gebühren für Eltern im Saarland begonnen worden. Mit jeder Absenkung übernimmt das Land einen größeren Teil dieser Kosten. Durch die jetzige Absenkung verringert sich die Kita-Gebühr für die Ganztagesbetreuung des ersten Kindes in einem städtischen Kindergarten in Saarbrücken auf 19 Euro im Monat, für das zweite Kind auf 14 Euro. Unabhängig davon bleiben die Kosten für Frühstück und Mittagessen bestehen.
1: Am Nachmittag beginnt die diesjährige Tour de France der Frauen. Die erste Etappe der Radfahrerinnen findet in der Schweiz rund um Lausanne statt. Die Tour endet nach 9 Etappen am 9. August in Nizza. Die deutschen Hoffnungen ruhen auf Liane Lippert, Franziska Koch und Antonia Niedermeyer. Und das waren die Nachrichten mit Ute Mühlbauer. 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
5: Ja, die Sonne versteckt sich heute so ein bisschen hinter den Wolken, aber es bleibt trotzdem warm, bis zu 30 Grad im Saarland. Ganz vereinzelt zieht auch mal ein Schauer durch, aber das ist wirklich selten, selten. Also wir kommen weitgehend trocken durch den Tag und hin und wieder wird die Sonne dann auch noch mal ein bisschen selbstbewusster und schaut raus. Morgen dann sogar noch ein bisschen wärmer, bis 33 Grad, ganz ohne Schauergefahr dann morgen.
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5: Und da gibt es zwei Blitzer für euch. St. Ingbert in der Südstraße und in Lebach in der Trierer Straße wird auch geblitzt. Die kostenlose Stau- und Blitzer-Hotline 0800 700 8000. Und alles zum Verkehr könnt ihr jederzeit lesen und hören bei SR1 in der ARD Sounds App. Ich wünsche euch eine gute Fahrt.
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5: Jessica Werner hier. Kennt ihr so Fan-Momente? So einen kleinen Fan-Moment habe ich gleich. Es läuft nämlich Harry Styles hier mit American Girls. Ich hatte dieses Jahr die Möglichkeit, ihn live zu erleben in London im Wembley Stadion. Und ich kann sagen, super Stimmung. Lustiger Harry,

0: Sonne, ein paar Wolken, bis zu 30 Grad. Perfektes Wetter heute, um durch die Stadt zu schlendern, im Café zu sitzen, leckeren Cappuccino zu trinken, vielleicht ein paar Leute beobachten. Das gehört zu den schönsten Momenten der Woche für Alisa aus Klemm-Littersdorf.
1: Unser bester Moment der Woche war, dass wir beide heute frühstücken waren, weil wir beide selbstständig sind, ganz wenig Zeit haben und uns das heute mal rausgenommen haben und haben jetzt den Morgen bei super schönem Wetter, Sonnenschein genossen, waren lecker was essen und jetzt gehen wir noch schön an den Markt was trinken.
0: Mega, langsam kommen ja auch alle wieder aus dem Urlaub zurück und das war auch ein ziemlich guter Moment für Sabrina.
2: Dass wir diese Woche aus dem Urlaub heimgekommen sind und unsere Katzen sich darüber gefreut haben, dass wir wieder zu Hause sind.
3: Die waren zu Hause und mein Schwager hat sich gekümmert.
4: Wir waren auf Kreta eine Woche.
0: Ja, da kann ich voll relaten mit der Katze. Da ist man froh, wenn alles noch dran ist, wenn man wiederkommt und wenn sie einen dann laut miauend begrüßt. So, jetzt gibt's noch was für euch von der Straße. A1 Trier Richtung Saarbrücken zwischen Illingen und dem Kreuz Saarbrücken. Gefahr durch Gegenstände auf der rechten Spur. Kommt gut an mit SA1.

die Sonne, die versteckt sich heute so ein bisschen hinter den Schleierwolken, aber es ist warm im Saarland, bis zu 30 Grad, lohnt sich natürlich immer eine Abkühlung. 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

0: Jetzt der perfekte Song für euch, für euren Samstagsputz. Oh. Let you cut me off! Da kann man aber alles rauslassen. Die Emptiness Machine von Linkin Park in ein paar Minuten bei uns. Hier auf SR1.
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0: Halbe Minute vor 11:30.
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0: Die Sonne kommt heute zwischendurch mal raus. Ansonsten auch einige Wolken unterwegs. Ein bisschen schleierwölkig heute im Saarland. 30 Grad. Ab und zu gibt's auch einen Schauer, aber sehr selten. Also weitgehend kommen wir dann doch trocken durch den Tag. Morgen dann noch ein Tickchen heißer. Bis 33 Grad sind da angesagt. Und es gibt keine Schauergefahr morgen.
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0: Die A8 Trier, A1 Trier Richtung Saarbrücken zwischen Illingen und dem Kreuz Saarbrücken. Gefahr durch Gegenstände auf der rechten Spur. Dann 2 Blitzer für euch. St. Ingbert in der Südstraße und in Lebach in der Trierer Straße wird auch geblitzt. Falls ihr noch was habt, klingelt doch gerne durch. 0800 700 8000 ist die passende Nummer. Und alles zum Verkehr könnt ihr jederzeit lesen und hören bei SR1 in der ARD Sounds App. Ich wünsche euch gute Fahrt.
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0: Jessica Werner hier und ja, das Musikrätsel, das hat's heute in sich. Viele von euch tippen tatsächlich auf Sweet Home Alabama. Das verrate ich euch schon mal, das ist es nicht. Falls ihr noch einen anderen Tipp abgeben wollt, Saarbrücken 2131, gleich lösen wir auf.
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0: Das Saarland, das heißeste Bundesland im Juli. Ne, da haben wir ja auch die 40-Grad-Marke geknackt. Heute auch nochmal bis zu 30 Grad. Und wo erwische ich dich gerade, Jenny?
1: Ich bin gerade in Homburg und stehe vor dem Jysk, warte auf meinen Mann, der gerade was einkauft.
0: Okay, hoffentlich mit Klimaanlage im Auto.
1: Wir haben das Auto tatsächlich nicht an aktuell. Es geht ein bisschen Wind in Homburg.
0: Ah, sehr gut. Ja, was ist denn bei dir so? Wir sind ja auf großer SA1 Freibad-Tour. Gestern haben wir einen Start gemacht in St. Wendel im Wendelinusbad. Morgen geht's dann weiter im Losheimer Strandbad. Ab 13 Uhr senden wir da live vor Ort. Bist du so ein Freibad-Typ oder gehst du lieber an den See?
1: Eher lieber an den See.
0: Warum?
1: Mir sind Freibäder meistens zu überlaufen.
0: Okay. Ich würde dir ja gerne noch Blieskastel schmackhaft machen. Da sind wir nämlich auf Freibad-Tour am Freitag ab 13 Uhr. Vielleicht kommst du dann doch nochmal vorbei.
1: Ich überleg's mir.
0: 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Okay, Jenny, was glaubst du?
1: Es ist All Summer Long von Kid Rock.
0: Ups. Yes, das stimmt. Damit hast du das SA1-Sommerpaket gewonnen. Perfekt.
1: Ja, mega.
0: Sag mal, warst du auch erst bei Sweet Home Alabama?
1: Nee.
0: Nee, das nicht. Ne? Ganz viele haben Sweet Home Alabama getippt. Und wir hören jetzt nochmal rein. Kann man schon denken. Ja, klar, All Summer Long, das ist natürlich hier das Remake sozusagen. Ja. Und deshalb hören wir jetzt nochmal den Song von Kid Rock, All Summer Long, für dich auch nochmal, Jenny.

0: Bibi Rexha hat sich was getraut, was sich nur wenige trauen. Es hat auch ziemlich lang gedauert, bis das Okay dafür da war. Sie hat den Dance-Klassiker überhaupt neu interpretiert. Insomnia von Faithless heißt jetzt New Religion von Bibi Rexha. Gleich für euch in knapp 3 Minuten.
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1: Mit Ute Mühlbauer. Wieder Ruhe in spanischer Exklave Ceuta. Mehr Mannschaften im saarländischen Männerfußball und das Wetter hierzulande Mix aus Sonne und Wolken. 12 Uhr. In der spanischen Exklave Ceuta hat sich die Lage wieder entspannt. Nach Angaben der Regierung sind nur noch 2000 Migranten in Ceuta. Über 50.000 waren auf dem Landweg oder das Meer in die spanische Exklave gelangt. Nach neuen Angaben der Behörden kamen dabei 67 Menschen ums Leben. Für SR Info Hans-Günther Kellner.
2: Unterdessen hat Spaniens Regierungschef Pedro Sanchez eine Dringlichkeitssitzung der EU-Innenminister beantragt und die Reaktionen einiger europäischer Regierungen scharf kritisiert. In einem Brief an die Europäische Union schreibt er, Spanien habe den Statistiken der EU-Grenzschutzbehörde Frontex zufolge die zweitbestgesicherte Außengrenze der Europäischen Union und verzeichne nur halb so viele illegale Grenzübertritte wie Italien. Die Rückkehr der Migrantinnen und Migranten sei, so Sanchez wörtlich, vor allem dank der engen Zusammenarbeit mit den marokkanischen Behörden und mit nur sehr begrenzter Unterstützung anderer europäischer Staaten erreicht worden.
1: Nach dem Erdbeben gestern Abend in der Nähe von Neapel beobachten die italienischen Behörden die Entwicklungen. Die Direktorin des Vesuv-Überwachungszentrums Pappalardo erklärte, man müsse mit weiteren Erdstößen rechnen. Das Beben gestern Abend hatte eine Stärke von 4,7 und war das heftigste in dem Gebiet seit 40 Jahren. 21 Menschen wurden verletzt. Herabstürzende Felsbrocken, Fassadenteile und Mauern richteten Schäden an. Besonders betroffen war die Küstenstadt Pozzuoli. Dort stürzte auch ein Hochspannungsmast ein. Es kam zu Stromausfällen. In Griechenland halten weiterhin zahlreiche Wald- und Buschbrände die Feuerwehren in Atem. Landesweit kämpfen sie gegen mehr als 70 Feuer. Besonders betroffen ist die Region 60 Kilometer westlich der Hauptstadt Athen. Bis zu 100 Häuser sollen verbrannt sein. Mehrere Ortschaften wurden am Morgen vorsorglich evakuiert. Starker Wind und Trockenheit fachen die Flammen immer wieder an. Auch auf der Halbinsel Peloponnes brennt es an mehreren Stellen. Einige Löschflugzeuge wurden dorthin verlegt. Auf der Insel Kreta haben die Feuerwehren einen Großbrand im Süden weitgehend unter Kontrolle. Die Stadt Lebach ruft dazu auf, aktuell kein Wasser aus Flüssen oder Bächen zu entnehmen. Grund ist laut Stadt die anhaltende Trockenheit. SR-Reporterin Silke Kiefer.
3: Die Wasserstände seien ohnehin schon niedrig. Besonders einige der kleinen Gewässer seien bereits vollständig ausgetrocknet. Für die nächsten Tage sind zwar Regenschauer angekündigt, das dürfte die Lage aber nicht ausreichend verbessern, so die Stadt. Daher sollte momentan auch niemand Wasser mit Pumpen oder anderen technischen Geräten aus Flüssen oder Bächen entnehmen. Auch große Behälter oder Tanks dürfen nicht befüllt werden, um zum Beispiel den eigenen Garten zu bewässern.
1: Der Bahnverkehr zwischen Saarbrücken und Homburg läuft seit Mitternacht wieder normal. Das hat die Deutsche Bahn dem SR mitgeteilt. Am Donnerstag war es entlang der Strecke zwischen St. Ingbert und Homburg zu mehreren Böschungsbränden gekommen. Im Regional- und Fernverkehr kam es zu Ausfällen und Verspätungen. Durch den Brand war auch ein Versorgungskabel von Vodafone beschädigt worden. Hier gibt es seit gestern Abend keine Störungen mehr. Der saarländische Fußballverband geht mit 506 Herrenmannschaften in die neue Saison 2026-27 von der Bundesliga bis zur Kreisliga. Das sind 5 Teams mehr als in der vergangenen Spielzeit. Der Vorsitzende des Verbandsspielausschusses Kreis bezeichnete das als sehr erfreuliche Entwicklung und ein gutes Signal für den Fußball im Saarland. Die meisten Herrenmannschaften stellt weiterhin der West-Saar-Kreis mit 159 Teams. Und das waren die Nachrichten mit Ute Mühlbauer. 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
5: Blau-weiß-gelb heute am Himmel. Sommer, Sonne, Wolken und die Sonne, die kommt schon noch hin und wieder durch. Also versteckt sich auch hin und wieder zwischen den Wolken. Aber es bleibt weitgehend trocken, bis zu 30 Grad. Morgen dann noch ein bisschen wärmer und heißer, bis 33 Grad. Und da bleibt es ganz trocken, ganz ohne Schauergefahr.
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5: Die Straße soweit frei. 2 Blitzer gibt es für euch in St. Ingbert in der Südstraße und in Lebach in der Trierer Straße. Wenn ihr noch was gesehen habt an Staus, Behinderungen oder auch Blitzern, dann klingelt gern durch 0800 700 8000. Das ist die passende Nummer dazu. Und alles zum Verkehr für euch könnt ihr jederzeit lesen und hören bei SR1 in der ARD Sounds App.
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5: Ein schönes Wochenende euch. Ich bin Jessica Werner.
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End of the World von Miley Cyrus hier auf SR1. Wir haben gerade noch was Aktuelles für euch reinbekommen. Vorsicht A8, Saloy Pirmasens, Höhe Limbach, in beiden Richtungen Gefahr durch Personen auf der Fahrbahn. Gute Fahrt euch mit SR1 und kommt gut an.

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0: Ja, Stefan, wir haben gute Ideen, wo du das direkt heute ausgeben kannst. Zum Beispiel beim Open-Air-Festival Staden del Saar in Saarbrücken. Kunst, Musik und regionale Foodtrucks gibt's da. Dann auch Kirmeszeit, unter anderem in Nonnweiler-Braunshausen, Quierschied-Göttelborn und Illingen. Auch da könnt ihr mal vorbeischauen. Und Beckingen-Düppenweiler lädt zum Topfstädter Dorffest. Einiges los im Saarland. Ich wünsche euch viel Spaß. Beste Musik gibt's allerdings nur hier bei SR1. The Bauzeit jetzt für euch. Magnetic.

0: Unverwechselbare Sound und Stimme, das können nur die Toten Hosen. Nur nach vorn.
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0: Ja, heute freuen sich wieder alle über ein paar Eiswürfel im Getränk. Bis 30 Grad im Saarland, Abkühlung ist kaum drin, ganz vereinzelt mal ein Schauer heißt es. Damit rüber ins SR1-Wetterteam zu Joachim Pütz. Aber eher selten, ne?
2: Später kann sich neben den Wolken auch die Sonne durcharbeiten. Dazu haben wir 26 Grad im Hochwald bis 30 Grad an Saar und Mosel. Und morgen am Sonntag, da wird's noch wärmer mit 29 bis 33 Grad. Und es gibt dann doch deutlich mehr Sonnenschein als heute. Es sind nur ein paar lockere Wolken unterwegs. Uns bleibt doch überall trocken.
0: Okay, dann dürfen es auch mal zwei Eiswürfelgetränke sein.
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0: ja so Sommernächte, die längst vorbei sind, die man aber nicht vergessen kann. Und Nico Santos hat das Gefühl dazu in einen Song gepackt. Why don't you stay? Why don't you stay? Gibt's gleich für euch hier auf SR1.
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0: Und jetzt haben wir es, 12.30 Uhr.
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0: Heute auch nochmal ein schöner Sommertag. Sonne und Wolken wechseln sich ab. Hin und wieder ganz selten auch ein Schauer dabei. Bis zu 30 Grad sind heute angesagt. Wir kommen weitgehend trocken durch den Tag. Morgen dann noch ein bisschen heißer, bis 33 Grad. Und da bleibt's ganz trocken.
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0: Die neuesten Blitzer St. Ingbert in der Südstraße und in Lebach in der Trierer Straße. Alles zum Verkehr findet ihr jederzeit auch bei SR1 in der ARD Sounds App. Ansonsten euch eine gute Fahrt und die kostenlose Stau- und Blitzer-Hotline ist die 0800 700 8000.
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0: Gemütliches Wochenende euch. Hier ist Jessica Werner.
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0: kleinen Roadtrip in die Vergangenheit gibt's zurzeit bei Arte. Da hat man sich nämlich gefragt, was man so mit Disco verbindet und gesammelt. Konzertmitschnitte, Dokus, Spielfilme von den 70ern bis heute und Dua Lipa ist auch dabei. Die Doku heißt Dua Lipa Unstoppable und für ihre Unaufhaltbarkeit und Fitness, da tut sie auch einiges dafür, sagt sie.
1: I really drink a lot of water. Okay. I take vitamins, I take omega-3. I don't really eat after 6 p.m. like I fast.
0: Ja, guck mal auf Arte TV im Netz. Viele Spielfilme, Dokumentationen und auch Konzertmitschnitte. Zum Beispiel von Dua Lipa. Und die hört ihr jetzt bei uns hier auf SR1 mit Break My Heart.

0: jetzt ein kleiner Tipp von Kamrat. Umarm dich doch einfach mal selbst. Hug yourself. Gleich in knapp 2 Minuten. Danach dürft ihr dann auch wieder loslassen.
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Schwenkerduft im Saarland. Mittagszeit, lasst euch den Schwenker schmecken oder alles andere auch. Ihr hört SR1, Jessica Werner hier. Ein schönes Wochenende euch.

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1: Mit Ute Mühlbauer. Rentenreform weiter heftig umstritten. Aufruf zu Gewässerschutz in Lebach und das Wetter im Saarland. Mix aus Sonne und Wolken. Teile der geplanten Rentenreform sind weiter heftig umschritten. Nach mehreren ostdeutschen Ministerpräsidenten hat auch SPD-Generalsekretär Klüsendorf gefordert, an der abschlagsfreien Rente nach mindestens 45 Beitragsjahren festzuhalten. Aus Berlin, Georg Schwarte.
2: Der SPD-Generalsekretär stellt sich damit offen gegen Kanzler Merz und seine eigene Parteivorsitzende, SPD-Arbeitsministerin Bärbel Baas. Zuletzt hatten vor allem die drei Ostministerpräsidenten Kretschmer, Vogt und Schulze aus Sachsen, Thüringen und Sachsen-Anhalt angekündigt, die Rentenreform im Bundesrat zu stoppen, sollte die sogenannte Rente mit 63 nicht fortgesetzt werden. CSU-Landesgruppenchef Hoffmann wiederum mahnte die CDU zur Koalitionsdisziplin und sagte der Augsburger Allgemeinen, wenn die Chance einer Rentenreform verpasst werde, hinterließen Union und SPD der jungen Generation leere Sozialkassen.
1: In der spanischen Exklave Ceuta hat sich die Lage wieder entspannt. Nach Angaben der Regierung sind nur noch 2000 Migranten in Ceuta. Über 50.000 waren auf dem Landweg oder das Meer in die spanische Exklave gelangt. Nach neuen Angaben der Behörden kamen dabei 67 Menschen ums Leben. Der spanische Ministerpräsident Sanchez hat eine Dringlichkeitssitzung der EU-Innenminister beantragt. Er sagte, die Rückkehr der Migrantinnen und Migranten sei vor allem durch enge Zusammenarbeit mit Marokko gelungen und nur mit sehr begrenzter Unterstützung anderer EU-Länder. In Frankreich hat sich der große Waldbrand in der Nähe von Bordeaux nicht weiter ausgebreitet. Nach Angaben der Regierung haben die Feuerwehren die Flammen unter Kontrolle gebracht. Das Feuer war vor mehr als einer Woche in einem Kiefernwald ausgebrochen. Es entwickelte sich zum größten Waldbrand in Frankreich seit 1949. In anderen europäischen Regionen haben sich Wald- und Buschbrände weiter ausgebreitet. In Griechenland wurden 60 Kilometer westlich von Athen bis zu 100 Häuser zerstört. Mehrere Ortschaften wurden evakuiert. Wegen der anhaltenden Trockenheit bittet die Stadt Lebach darum, kein Wasser aus Bächen und Flüssen zu entnehmen. Die Pegelstände seien bereits extrem niedrig. Einige kleine Gewässer seien schon komplett ausgetrocknet. Nach Angaben der Stadtverwaltung reichen die angekündigten Regenschauer nicht aus, um die Lage zu entspannen. Die Entnahme mit Pumpen sei ohnehin verboten. Die Stadt appelliert nun, vorübergehend auch auf das Schöpfen mit Gießkannen zu verzichten. Damit sollen Fische und Pflanzen in den Gewässern geschützt werden. Auch nach der Rücknahme seiner Investorenpläne steht FIFA-Chef Infantino weiter unter Druck. Die Europäische Fußballunion hat das zurückgezogene Vorhaben des Weltverbandes in einer Stellungnahme als schäbigen und hinter verschlossenen Türen ausgehandelten undurchsichtigen Deal bezeichnet. Die UEFA forderte Konsequenzen beim Weltverband. Zuvor war das Vorhaben der FIFA um Präsident Infantino bekannt geworden, kommerzielle Fußball-WM-Rechte an Investoren zu verkaufen. Das hatte massive Proteste in Europa ausgelöst, wie auch bei den Kontinentalverbänden in Asien sowie Nord- und Mittelamerika. Am Nachmittag beginnt die Tour de France der Frauen. Die Radfahrerinnen starten in Lausanne in der Schweiz. Das Ziel ist am 9. August in Nizza. SR-Reporter Matthew Genet Schön.
3: Die Tour de France der Frauen setzt einmal mehr neue Maßstäbe im Frauenradsport. Am Samstagnachmittag der Grand Départ in Lausanne in der französischen Schweiz, dann über 9 Etappen, knapp 1200 Kilometer und 19.000 Höhenmeter, beides neuer Rekord, bis an die Côte d'Azur nach Nizza. Nie war der Kampf um den Gesamtsieg so offen wie in diesem Jahr. Und auch die Deutschen um Roubaix-Siegerin Franziska Koch, die Giro-Zweite Antonia Niedermayer und Tour-Etappengewinnerin Liane Lippert kämpfen zumindest um Etappensiege.
1: Das erste überträgt ab 15.55 Uhr live. Das waren die Nachrichten mit Ute Mühlbauer. 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
5: Nochmal ein schöner Sommertag heute. Jessica Werner hier für euch und blauer Himmel, ein paar Wolken und ab und zu auch mal ein Schauer dabei, aber sehr selten. Morgen gibt's keine Schauergefahr, bis zu 33 Grad wird's dann noch mal heiß und es scheint den ganzen Tag die Sonne.
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5: Vorsicht A6 Kaiserslautern, Saarbrücken zwischen Waldmoor und Homburg in beiden Richtungen Gefahr durch Hunde. Dann geht's weiter nach Jägersfreude. Da ist die Hauptstraße ab 14 Uhr bis 15.30 Uhr gesperrt wegen eines Umzugs. Und die neuesten Blitzer für euch: St. Ingbert in der Südstraße, Lebach in der Trierer Straße und am Ausgang Kirkel-Neuhäusel Richtung Rohrbach wird auch noch geblitzt. Alles zum Verkehr findet ihr jederzeit bei SR1 in der ARD Sounds App. Und melden könnt ihr uns auch was, wenn ihr was seht. 0800 700 8000, natürlich kostenfrei wie immer. Kommt gut an.
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5: Ihr habt's mitbekommen, die SR1 Freibad-Tour ist gestartet gestern mit ganz viel Action und Badehosenvergleich in St. Wendel. Was da los war, ihr hört's gleich bei uns.
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0: im Freibad in St. Wendel haben wir losgelegt und jetzt machen wir quer durch Saarland weiter.
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0: Und zwar durch alle Landkreise im Saarland. Maren Dinkeler und Frank Falkenauer aus der SR1 Morning Show waren gestern bei euch im St. Wendelinusbad.
2: Ich finde es total schön, Radio zu machen, nicht aus so einem kleinen Studio, weil da ist man immer so abgekapselt. Und wir sind heute im Schwimmbad, im Freibad in St. Wendel mit ganz vielen Menschen, die hierher gekommen sind heute und die eigentlich nichts Böses geahnt haben.
3: Ihr solltet wissen, wie das hier eigentlich aussieht.
2: Ja, wie das aussieht und wie vor allem die Menschen hier aussehen und wer denn überhaupt mal so die coolste Badehose anhat.
3: Das hat euch SR1-Reporter Lukas Seim gefragt.
4: Hier vorne sehe ich schon jemanden. Hi, wie heißt du?
5: Tim.
4: Du hast heute den ersten Vote für die coolste Badehose heute hier im Schwimmbad. Was sagst du?
5: Tja, die ist schlicht.
4: Schlicht, aber eine sehr außergewöhnliche Farbe und zwar Bright Pink. Wie kommst du drauf, die anzuziehen?
5: Ja,

0: mir letztes Jahr für die 90er-Party gekauft tatsächlich und seitdem habe ich es halt an.
1: Wir machen heute die coolsten Badehosen im Schwimmbad. Denkst du kannst gewinnen?
2: Auf jeden Fall.
1: Also deine Badehose, die ist so ein bisschen freaky mit so Palmenblättern drauf in allen möglichen Mustern orange. Siehst du hier einen starken Konkurrenten?
2: Aktuell? Eigentlich nirgends. Alles schwarz.
1: Du hast eine mit Palmenmotiv an.
3: Bisschen rosa, lila, blau.
4: Ja, alle Farben eigentlich. Das ist hier kunterbunt.
1: Denkst du, das gegen ihn Chance?
4: Gar nicht, keine Chance. Nee, Super Mario, das ist dort der. Du hast die coolste Badehose.
5: Vielleicht. Das ist aus Mario Party.
1: Also du hast das beste Strandoutfit. Können wir uns einigen?
5: Okay.
6: Ja, wie cool, oder?
7: Mega gut. Also Pink und Palmen auf die Eins.
6: Jawohl.
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0: Der gehört definitiv zu eurem entspannten Wochenend-Soundtrack dazu. Summer mit Undressed, gleich bei uns hier auf SR1.
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0: Kurz vor 13:30.
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0: Schöner Sommertag heute für euch. Sonne und Wolken im Mix. Ein kleiner Schauer zwischendurch ist auch mal drin, aber eher selten. Bis zu 30 Grad sind heute angesagt und morgen kommen wir ganz schauerfrei durch den Tag bei bis zu 33 Grad.
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0: In Jägersfreude ist die Hauptstraße ab 14 Uhr wegen eines Umzugs gesperrt. Das Ganze dauert bis 15:30. Dann die neuesten Blitzer für euch. St. Ingbert in der Südstraße, Lebach in der Trierer Straße und am Ausgang Hickel-Neuhäusel Richtung Rohrbach wird auch geblitzt. Alles zum Verkehr findet ihr jederzeit bei SR1 in der ARD Sounds App. Ich wünsche euch eine gute Fahrt und die kostenlose Stau- und Blitzer-Hotline 0800 700 8000.
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0: Kommt entspannt ins Wochenende. Ich bin Jessica Werner.
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0: So typische Freibad- und Sommergeräusche, die gibt es jetzt für euch. Da gibt es nämlich so ein ganz spezielles Exemplar.
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2: Es klingt so schön im Freibad, am Grill, im Feld. Aber zum Sommer gehören auch die Geräusche, die älteren Männern bei Hitze entweichen. Da gibt's diese Männer am Badesee, die sich ein Handtuch umbinden und darunter dann elegant die Unterhose aus und die Badehose anziehen und die dabei so klingen. Oder nach jedem Schluck von einem kühlen Bier. Oh, herrlich. Beim Eincremen des eigenen Rückens mit Sonnenmilch ohne fremde Hilfe.
3: Ich glaube, ich komm dran.
2: Und natürlich beim Aufstehen aus dem Liegestuhl ohne Zuhilfenahme der Arme.
3: Jetzt aber. Warte. Da ist er.
2: Das alles gilt leider für alle älteren Männer und alt heißt in diesem Fall so circa ab 35.

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1: I'll be back, The Boss Hoss und Arnold Schwarzenegger hier auf SR1 Samstag und wir schauen auf die Woche zurück. Was war denn so dein bester Moment, Romy?
2: Gemeinsame Zeit mit meiner Tochter in den Ferien. In den Tag reinleben und genießen im Bewusstsein. Eis essen, die Sonne genießen, Hauptsache gemeinsame Zeit.
1: Das klingt sehr gut und den passenden Song genau dazu, den Moment genießen, das Eis essen, einfach so in den Tag reinleben, den haben Almost Monday. Die kommen aus Kalifornien und das hört man auch am Sound. So ein richtiger Feel-Good-Sound, Sonne, Strand, gute Laune und sie sagen eben, genießt doch einfach mal den Moment. No more regrets, gleich für euch hier in knapp 2 Minuten auf SR1.
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2: Weiter Diskussionen um Rentenreform. Gold für Doppelvierer bei Ruder-EM und das Wetter, ein Mix aus Sonne und Wolken. 14 Uhr. Um die geplante Rentenreform gibt es weiter heftige Diskussionen. Die Meinungsverschiedenheiten ziehen sich auch durch die Union. Die CSU hat ihre Schwesterpartei CDU nun zu Koalitionsdisziplin aufgerufen. Für SR Info Andreas Gerlach.
3: Es geht vor allem um die drei CDU-Ministerpräsidenten von Sachsen, Sachsen-Anhalt und Thüringen. Sie sind gegen das Aus der Rente nach 45 Beitragsjahren. Ähnlich hat sich auch SPD-Generalsekretär Klüssendorf geäußert. CSU-Landesgruppenchef Hoffmann dagegen sagte der Augsburger Allgemeinen, die Rentenreform müsse kommen, sonst hinterließen Union und SPD der jungen Generation leere Sozialkassen. Man brauche tragfähige Kompromisse für eine verlässliche und generationengerechte Rente.
2: Die Ukraine hat drei Ölraffinerien in Russland angegriffen. Die Anlagen liegen nach Angaben des ukrainischen Präsidenten Selenskyj knapp 1600 Kilometer von der Grenze entfernt in der russischen Region Baschkortostan. Außerdem hätten ukrainische Truppen ein sanktioniertes russisches Containerschiff versenkt. In der vergangenen Nacht hatte Russland die ukrainische Hauptstadt Kiew erneut massiv mit ballistischen Raketen beschossen. Nach Angaben von Bürgermeister Klitschko wurden mindestens 9 Menschen getötet. Der Rheinpegel bei Köln hat einen historischen Tiefstand erreicht. Am frühen Nachmittag wurden gerade einmal 66 Zentimeter gemessen. Das sind 3 Zentimeter weniger als der bisherige Rekordtiefstand an diesem Pegel im Oktober 2018. Das geht aus Daten des Wasserstraßen- und Schifffahrtsamtes Rhein hervor. Im weiteren Tagesverlauf soll das Wasser laut Prognose aber wieder etwas steigen. Wegen steigender Blaualgenwerte wird die Wasserqualität am Losheimer Stausee ab sofort häufiger kontrolliert. Bei einer Messung am Strandbad wurde ein Grenzwert überschritten. Nach Angaben des Umweltbundesamtes erfordert dieser Wert eine erhöhte Aufmerksamkeit. Ein offizielles Badeverbot besteht derzeit aber weder am Stausee noch am Bustalsee in Nofelden. Der gemessene Wert am Strandbad Losheim fällt in die erste von 3 Stufen des Umweltbundesamtes. Auch nach der Rücknahme seiner Investorenpläne steht FIFA-Chef Infantino weiter unter Druck. Die Europäische Fußballunion hat das zurückgezogene Vorhaben des Weltverbands, Teile der WM-Rechte zu verkaufen, als schäbigen Deal bezeichnet. Luise Kropf für SR Info.
4: Die UEFA fordert in ihrem Statement einen radikalen Neuanfang und konfrontiert den FIFA-Präsidenten Gianni Infantino direkt und indirekt mit deutlicher Kritik. Der Verband betont zum einen, dass er sicherstellen will, dass es einen solchen Vorfall nicht nochmal geben wird und schließt dabei keine Option aus, heißt es. Später im Text wird die UEFA deutlicher. Der Verband formuliert wörtlich in seiner Stellungnahme, dass die derzeitige FIFA-Führung nicht nur das Vertrauen der UEFA, sondern auch das vieler anderer Mitglieder der Fußballfamilie verloren habe. Geschlossen wird die Stellungnahme mit den Worten: Die Aufgabe, das Vertrauen in die FIFA wiederherzustellen, habe gerade erst begonnen.
2: Auch der Deutsche Fußballbund hat Infantino erneut kritisiert und ihm unverantwortliches Handeln vorgeworfen. DFB-Präsident Neuendorf forderte, dass Entscheidungen wieder von Mitgliedern getroffen werden. Bei den Ruder-Europameisterschaften in Italien hat sich der deutsche Männer-Doppel-Vierer den Titel gesichert. Es ist die 4. deutsche Medaille bei der Ruder-EM. Marc Weber, Felix Heinrich, Jonas Gielsen und Ole Hohensee kamen vor den Teams aus Polen und Kroatien ins Ziel. Zuvor hatte der Frauenvierer und Frauendoppelvierer Silber gewonnen. Der Männervierer sicherte sich Bronze. Das waren die Nachrichten mit Emanuel Glestus. 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
1: Mal Wolken, mal Sonne heute, bis zu 30 Grad. Wir kommen weitgehend trocken durch den Tag. Hier und da gibt's eine leichte Schauergefahr. Morgen wird's da noch wärmer, bis 33 Grad, und da bleibt's auf jeden Fall trocken.
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1: In Jägersfreude ist die Hauptstraße bis 15:30 gesperrt wegen eines Umzugs. Dann die neuesten Blitzer am Ausgang Dirmingen Richtung Eppelborn, in Lebach in der Trierer Straße und am Ausgang Kickel-Neuhäusel in Richtung Rohrbach. Alle Blitzer für euch und alles rund zum Verkehr findet ihr auch bei SR1 in der ARD Sounds App. Und wenn ihr noch was seht auf den Straßen, dann sagt doch gern Bescheid. 0800 700 8000. Kommt gut an.
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1: Ein schönes Wochenende euch. Ich bin Jessica Werner.
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0: Im Sommer ist es ja so, ne? Da kommt gefühlt das halbe Dorf in einem Spot zusammen, entweder auf dem Dorfplatz, bei der nächsten Kirmes oder natürlich im Freibad. Und wer sich da mal genauer umgeschaut hat, dem ist vielleicht aufgefallen, dass es da ziemlich unterschiedliche Freibadgänger gibt.
1: Der Vorbereitete. Ach, was brauchst du denn? Ich habe doch alles dabei. Decke und eine Ersatzdecke. Außerdem habe ich 5 Handtücher dabei. 3 Gläser, falls eins kaputt geht. Außerdem Limo-Sprudel, stilles Wasser. Und zu essen brauchst du auch nichts kaufen. Ich habe doch Nudelsalat gemacht.
2: Bah, ekelhaft.
1: Der Schläfer. Was? Oh, wer? Weitermachen. Ja. Der Verspielte. Na, was machen wir zuerst? Volleyball spielen oder rutschen oder vom Fünfer springen? Oh, ich muss ja auch unbedingt noch eine ganze Bahn tauchen. Los geht's. Wer als erstes im Wasser ist.
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0: So, gerade schon den ersten Anrufer gehabt. Natürlich für
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0: 100 Euro von der Bank 1a gibt's heute. Es gibt 3 Fragen für euch. 3 Kategorien. Saarland, Musik und unnützes Wissen. Und wie ihr startet, könnt ihr selbst aussuchen. 2 Fragen von 3 müsst ihr richtig beantworten. Dann habt ihr die 100 Euro in der Tasche. Wenn ihr mitspielen wollt, ruft einfach an. Saarbrücken 2131 spielt mit 20 vor 3 hier auf SR1.
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0: Für manche ist es wie ein Fiebertraum, bei 2 aus 3 zu gewinnen. Und dazu gibt's gleich auch den passenden Song. Natürlich von Alex Warren, Fever Dream, gleich bei uns in ein paar Minuten hier auf SR1.
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0: Und das sieht gut aus. Richtig schönes Sommerwetter, bis zu 30 Grad im Saarland. Wir kommen auch weitgehend trocken durch den Tag. Nur vereinzelt ist mal ein Schauer möglich. Und morgen dann definitiv trocken und bis zu 33 Grad.
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0: In Jägersfreude ist die Hauptstraße bis 15:30 gesperrt wegen eines Umzugs. Dann haben wir Blitzer am Ausgang Savellingen in Richtung Hoxberg, am Ausgang Dirmingen in Richtung Eppelborn und Ausgang Hickel-Neuhäusel Richtung Rohrbach. Alle Blitzer findet ihr auch bei SR1 in der ARD Sounds App. Sowieso alles rund um den Verkehr, also klickt euch einfach mal rein. Und wenn ihr noch was seht auf den Straßen, dann sagt uns gern Bescheid unter der 0800 700 8000. Gute Fahrt!
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0: Und da sehe ich schon den nächsten Anrufer. Ich gehe direkt mal ran, ne? Es gibt noch ein paar freie Plätze für 2 aus 3, beziehungsweise wir losen ja gleich aus, wer dabei ist. Viel Glück euch.
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0: Hallo Autofahrer, Vorsicht, A620 Saarbrücken-Saarlouis, da gibt's Gefahr durch ein totes Tier auf der Fahrbahn, Höhe Saarbrücken-Malstatter Brücke. Kommt gut an mit SR1 und wir spielen jetzt
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0: Es geht um 100 Euro von der Bank 1 Saar und die hätte die Manu aus Heusweiler gerne. Hi Manu.
2: Hallo.
0: Ja, du willst gleich noch einkaufen fahren, da käme dir das ganz recht, ne?
2: Genau.
0: Was machst du so?
2: Inwiefern?
0: Gerade?
2: Jetzt gerade bin ich erst die Tür reingekommen von der Arbeit und ziehe meine Schuhe aus.
0: Okay. Und dann gibt's gleich noch schön einen Kaffee hinterher.
2: Ein Kaffee, jawohl.
0: Yes. Können wir gleich mal einen Kaffee trinken zusammen. Du kennst die Spielregeln. Es gibt 3 Fragen aus 3 Kategorien. Musik, Saarland, unnützes Wissen. 2 davon musst du richtig beantworten. Dann gibt's die 100 Euro. Und die Reihenfolge, die suchst du selbst aus. Alles klar?
2: Ja.
0: Gut, dann kann's losgehen. Womit fangen wir an?
2: Mit Musik?
0: Mit Musik. Katy Perry ist gerade auf Tour und in den Schlagzeilen, weil sie bei einem Konzert ein Crowdsurfing gemacht hat in so einer großen Plastikflasche. Da hat sie drin gesteckt und da kam sie kurzzeitig nicht wieder raus. Deswegen ist sie gerade in den Schlagzeilen. Aber eigentlich macht sie ja mehr Schlagzeilen mit ihrem aktuellen Partner. Wer ist denn das? A. Orlando Bloom oder B. Justin Trudeau?
2: A.
0: Oh, Mensch. Leider nicht. Oh, Orlando Bloom war der vorherige Partner.
2: Ah.
0: Und es ist so, dass Justin Trudeau, der ehemalige Premier von Kanada, der ist ihr aktueller Partner. Deswegen machten sie so viel Schlagzeilen damit.
2: Oh.
0: Ach, das tut mir leid, Mensch. Ich wünsche dir trotzdem gutes Einkaufen. Guten
2: Dankeschön.
0: Tag noch.
2: Alles
0: und einen leckeren
2: klar.
0: Kaffee.
2: Ja, vielen Dank.
0: Mach's gut. Ciao.
2: Tschüss.

0: aufmerksamen Hörern ist es aufgefallen, unter anderem Stefan. Moment mal, es heißt doch 2 aus 3. Die Manu hat doch erst eine Frage falsch beantwortet. Dann darf die doch eigentlich noch weiterspielen. Und er hat natürlich recht.
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0: Was habe ich gemacht? Die Manu angerufen. Hi Manu, willkommen zurück.
2: Hallo, ich freue mich.
0: Ich freue mich auch. Also, fangen wir nochmal an. Es geht um 100 Euro von der Bank 1 Saar. Eine Frage hatten wir aus dem Bereich Musik. Die hast du falsch beantwortet. Das heißt aber, du hast natürlich noch die Chance, eine zweite Frage richtig zu beantworten und dir die 100 Euro zu sichern. Welche Kategorie nehmen wir denn jetzt? Nehmen wir das Saarland oder nehmen wir unnützes Wissen?
2: Ja, man müsse ja eh beide holen. Fangen wir mal mit dem Saarland an.
0: Gut, fangen wir mit dem Saarland an. Also, SR1 hat gestern die große Freibad-Tour gestartet. Aus welchem Freibad haben wir gesendet? A, aus dem Losheimer Strandbad oder B, aus dem St. Wendelinus Bad in St. Wendel?
2: Boah, da muss ich raten.
0: Mhm.
2: Ich stimme auf St. Wendel.
0: Yes, das stimmt. So.
2: Ja.
0: Jetzt die letzte Frage. Wenn du die richtig beantwortest, gibt's 100 Euro. Unnützes Wissen. Bluetooth kennt jeder. Damit können wir Geräte drahtlos verbinden. Aber woher kommt der Name? A. Von dem dänischen König Harald Blauzahn oder B. Dem Entwickler der technischen Erfindung, weil er so gern Blaubeeren aß?
2: Ich tippe auf A.
0: Ja?
2: Ja!
0: Das stimmt.
2: Ja!
0: Super! Wie kommst du drauf?
2: Geraten.
0: Ja, tatsächlich ist es so, dass der die Länder Dänemark und Norwegen vereinigt hat, und zwar 958 in Dänemark. Also ewig lang her, und ja, man hat dann quasi gedacht, oh Mensch, der vereinigt Länder, man vereinigt Geräte, dann kann man halt Bluetooth so nennen.
2: Ja, mal lustig.
0: So lustig, oder? Und das, dieses Symbol da, Bluetooth, dieses, das gibt ja dieses Bluetooth-Symbol, das sind tatsächlich auch Runen. Aus der Zeit. Das fand ich auch interessant.
2: Ja.
0: So, hat man wieder was dazu gelernt. Ja, 100 Euro für dich. Ich freue mich für dich und dass wir das jetzt noch aufklären konnten. Mensch, Manu, dann gibt's die doch für den Einkauf. Gut, dass du noch nicht unterwegs warst.
2: Und vielen Dank an die Hörer, die sich gemeldet haben.
0: Ja, genau, gebe ich weiter. Okay, dann mach's gut. Schönes Wochenende dir.
2: Ich bleib jetzt dran.
0: Ja.
2: Gut.
0: Ciao.
2: Tschüss, danke.

0: Von einer Mega-Stimme zur anderen. Sabrina Carpenter hört ihr gerade mit Manschalt und gleich für euch Taylor Swift. I knew it, I knew you. Irgendwie auch so ein bisschen zum Schunkeln für euch in knapp einer Minute.
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2: EU-Länder beantragen Dringlichkeitssitzung wegen der Geschehnisse in Ceuta. Ermittlungen gegen Rallyefahrer nach Flächenbrand und das Wetter, ein Mix aus Sonne und Wolken. 15 Uhr. Wegen der Lage in der spanischen Exklave Ceuta haben 22 EU-Länder eine Dringlichkeitssitzung der Innenminister gefordert. In einem gemeinsamen Brief heißt es, die Ereignisse der vergangenen Tage forderten eine europäische Antwort. Zu den Unterzeichnern gehört auch Bundeskanzler Merz. Zuvor hatte schon der spanische Ministerpräsident Sanchez eine Dringlichkeitssitzung beantragt. Er betonte dabei die, aus seiner Sicht, fehlende Unterstützung anderer EU-Länder. Nach Angaben der spanischen Regierung sind nur noch 2000 Migranten in Ceuta. Über 50.000 waren vor allem über das Meer in die spanische Exklave gelangt. Nach Behördenangaben kamen dabei 67 Menschen ums Leben. Der neue Unionsfraktionschef Thorsten Frey hat den Plan, die abschlagsfreie Rente nach 45 Beitragsjahren zu streichen, verteidigt. In der Bild-Zeitung bezeichnete er den Vorschlag der Rentenkommission als wirklich klug. Zuvor hatten sich die drei ostdeutschen CDU-Ministerpräsidenten aus Sachsen, Sachsen-Anhalt und Thüringen gegen die Empfehlung ausgesprochen. Auch Koalitionspartner SPD zweifelt an dem Vorhaben. Die Streichung der sogenannten Rente mit 63 hatte die Rentenkommission der Bundesregierung einstimmig vorgeschlagen. In Tirol haben am Vormittag erneut Anwohner einer sonst stark befahrenen Urlauber-Transitroute blockiert. Die angesichts des Ferienbeginns und in Bayern und Baden-Württemberg befürchteten langen Staus auf der Strecke Richtung Süden blieben jedoch aus. Aus Österreich Christian Wagner.
3: Wir wollen eure Tunnel nicht, wir wollen eure Maut nicht. Das haben rund 500 Anwohner der Fernpassroute Bayreuth in Tirol skandiert, als sie am Vormittag mit Trommeln und Trillerpfeifen über die gesperrte Bundesstraße gezogen sind. Sie befürchten zum einen noch mehr Verkehr, wenn die Alpentransitroute vom Ostallgäu ins Inntal weiter ausgebaut wird. Zum anderen fühlen sie sich noch weiter abgehängt, wenn die Fahrt über den Fernpass in Zukunft tatsächlich 14 Euro kostet. Verschärft hat sich der Konflikt mit der Tiroler Landesregierung jetzt, weil die Bauprojekte am Fernpass vorantreibt und, so der Vorwurf der Gegner, Umweltverträglichkeitsprüfungen umgeht.
2: Nach dem großen Flächenbrand im Kreis Birkenfeld ermittelt die Polizei gegen den Fahrer eines Rallyewagens. Wie der SWR berichtet, stammt der 38-Jährige aus dem Saarland. Die Polizei gehe davon aus, dass das Auto das Feuer am Donnerstag durch einen technischen Defekt verursacht hat. Nach Angaben des Ortsbürgermeisters von Reichenbach, Uwe Nees, hatte der Fahrer für die Fahrt über den Feldweg keine Genehmigung. Christian Altmaier berichtet.
4: Nach seiner Aussage ist vor einem Monat etwa jemand auf ihn zugekommen und hat ihn gefragt, ob man auf diesem Feldweg grundsätzlich Testfahrt mit einem Rallye-Auto machen könnte. Und der Ortsbürgermeister hat gesagt, das wäre schon in Ordnung. Allerdings unter der Voraussetzung, dass für Sicherheit und Brandschutz gesorgt wird und die Kreisverwaltung und die Feuerwehr auch in die Planung mit einbezogen werden. Danach hat er allerdings nichts mehr von dem Fahrer gehört. Er meinte, er hätte nicht erwartet, dass jemand bei dieser Hitze und Trockenheit auf die Idee kommen könnte, so eine Testfahrt zu machen, und genehmigt hätte er das schon mal gar nicht.
2: Bei dem Feuer sind zwischen Reichenbach und Kronweiler rund 22 Hektar Wald und Wiesen abgebrannt. Der Saarländische Fußballverband geht mit 506 Herrenmannschaften in die neue Saison 2026/27 von der Bundesliga bis zur Kreisliga. Das sind 5 Teams mehr als in der vergangenen Spielzeit. Der Vorsitzende des Verbandsspielausschusses Kreis bezeichnete das als sehr erfreuliche Entwicklung. Die meisten Herrenmannschaften stellt weiterhin der West-Saar-Kreis mit 159 Teams. Und das waren die Nachrichten mit Immanuel Gelestzus. 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
5: Wetter. Wir schauen mal direkt bei euch vor die Haustür. Temperaturtechnisch in Perlnennig sind wir bei 27 Grad. Wir sind in Saarlouis bei 25 und in Neunkirchen bei 26 Grad. Heute sind bis zu 30 drinnen. Dabei, ja, verschwindet die Sonne doch teils hinter großen Wolken. Aber dann zeigt sie sich zwischendurch wieder. Es kann hier und da auch mal einen kurzen Schauer geben. Aber das eigentlich mehr so im Hochwald und im Bliesgau. Morgen am Sonntag. Sonne, und zwar von früh bis spät. 15 Sonnenstunden, bis zu 33 Grad. Und auch in der nächsten Woche wird es heiß. Am Montag sogar bis zu 36 Grad.
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5: Vorsicht auf der A6er-Brücken Richtung Mannheim. Zwischen Waldmoor und Bruchmühlbach-Miesau. Gefahr durch Metallteile auf der Fahrbahn. Es geht in Regionalverband Saarbrücken, in Jägersfreude. Da ist die Hauptstraße ja immer noch, also etwa eine halbe Stunde wegen eines Umzugs gesperrt. Und die neuesten Blitzer am Ortsausgang Saarwellingen in Richtung Hoxberg steht einer. Am Ortsausgang Dirmingen Richtung Eppelborn. Und am Ortsausgang Kirkel-Neuhäusel Richtung Rohrbach. Staus, Blitzer, die ihr seht, einfach kurz melden. 0800 700 8000 kostet euch nichts und ihr könnt jederzeit alles nachhören und auch mal zurückspulen. 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
5: Und wir verbringen den Nachmittag ganz entspannt zusammen. Mein Name ist Frank Schnurtale. Und gleich gucken wir mal auf einzelne Städte und Kommunen bei uns im Saarland und welche die Lieblingshits dort vor Ort sind. Die GEMA hat das rausgefunden. Und da sind echte Überraschungen mit dabei. Unter anderem Polka und Co. Wo die Polka zu Hause ist, das finden wir gleich raus in den nächsten 10 Minuten.
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0: schön, dass ihr mit dabei seid heute Nachmittag. Und jetzt kommen die wohl verrücktesten Charts, die es so auf diesem Planeten gibt. Ja, sie entstehen auf Dorffesten, sie entstehen auf Live-Events, sie entstehen auf vielen Plätzen, an denen auch Coversongs gespielt werden. Wir haben dieses Jahr ja schon viele Feste gefeiert, es werden noch viele gefeiert. Und da wird natürlich auch notiert, was musikalisch dort so gespielt wird. Und daraus hat die GEMA eine Chartliste gemacht, eine Hitliste. Und zwar auch zugeschnitten auf das Saarland, auf einzelne Regionen im Saarland. Maureen Welter aus dem SR1-Team, was war denn im Saarland besonders beliebt musikalisch?
1: Ja, da sind Klassiker dabei wie Westerland von den Ärzten, Blies Kastel und Merzig auf Platz 1. Ist ein Evergreen, geht immer. Oder auch der Hit hier. Neunkirchen, St. Ingbert und St. Wendel unter den Top 3. Wenig überraschend. Aber es gibt auch so ein paar Songs, wo man sich denkt, wie haben die das bitte so oft auf die Bühne geschafft? In Saarbrücken ist dieser Bänger hier auf Platz 1. Das Tastenabenteuer mit dem kleinen Ungeheuer. Ein Kinderklavierstück. Und in Dillingen ist ein Blaslied auf Platz 1. Ich hoffe, ich spreche das richtig aus. Slavonitska Polka. Zum Schunkeln wunderbar. Da haben wir vom SR mal beim Musikverein Dillingen Pachten nachgefragt. Und ja, die spielen diese Blasmusik super oft. Und so hat es der Titel einfach mal auf die 1 geschafft.
0: Na, einfach mal einen Blasmusiksong rausbringen. Und da scheint es ja von der GEMA ordentlich Geld zu bringen, oder?
1: Ja, auch in Saarbrücken sind unter den Top 10 Lieder wie die Liebespärchen-Polka oder der Marsch vom edlen Volk. Dort kennen die Stadtkapelle und Co. diese Lieder auch, spielen sie aber nicht. Wie haben sie es dann in die Top 10 geschafft? Im Stiefel spielen die Stiefelbräu-Musikanten einmal im Monat zünftige Blasmusik und da werden auch Lieder wie der Marsch vom edlen Volk geblasen.
0: Schon spannend, was da alles rausgekommen ist. Muss man gar nicht nach Bayern fahren, um irgendwie Blasmusik zu hören. Das gibt's bei uns im Saarland also auch sehr regelmäßig. Und dieser Hit ist jetzt da drin zwar nicht vorgekommen, ist aber auch, also zumindest vom Namen her, einer, den jeder kennt. Forever Young. Milo und DJ Licious auf SR1.

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Hallo liebe Autofahrer, Vorsicht auf der A8 Luxemburg Richtung Saarlouis in Höhe Tunnel Pellinger Berg, Gefahr durch ein defektes Auto auf dem Standstreifen. Kommt gut an mit uns mit SR1.

0: Schönen Samstagnachmittag gleich. Miles und Niall Horan. Drive Safe. Außerdem Purple Disco Machine mit dabei. Katy Perry. All das gleich.
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0: Jetzt schauen wir erstmal auf die Hitze. Heute bis zu 30 Grad. Es kann hier und da mal regnen, aber das ist eigentlich mehr so im Hochwald und im Bliesgau geplant, wenn überhaupt da was runterkommt. Im Großen und Ganzen einfach sehr, sehr warm. Dabei allerdings auch relativ viele Wolken am Himmel. Morgen dagegen Sonne von früh bis spät. 15 Sonnenstunden und das bei Temperaturen zwischen 29 und 33 Grad. Und wer denkt, das wäre es schon gewesen, am Montag legen wir nochmal nach. Da wären es sogar bis zu 36 Grad.
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0: Vorsicht, auf der A8 Luxemburg Richtung Saarlouis in Höhe Tunnel Pellinger Berg, Gefahr durch ein defektes Auto auf dem Standstreifen. In Saarbrücken, also um genauer zu sein, in Jägersfreude, da in der Hauptstraße, da sollte jetzt so langsam der Umzug, der da ist, vorbei sein, dann kommt man da auch wieder besser durch. Und die neuesten Blitzer stehen noch am Ortsausgang Saarwellingen Richtung Hocksberg, am Ortsausgang Dirmingen Richtung Eppelborn und in Lebach in der Trierer Straße. Staus Blitzer meldet ihr kostenfrei 0800 700 8000. 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
0: Frank Schnatale hier, hallo zusammen. Und ihr hört es wahrscheinlich auch von allen Seiten. Wassersparen ist ja momentan angesagt, ganz klar. Es ist einfach so heiß und trocken. Besser ist es vielleicht, das ein oder andere Tröpfchen eben nicht zu verschwenden. Aber können wir eigentlich was an dieser Wasserknappheit ändern? Also wir persönlich, bei uns im Haushalt. Oder müssen wir vielleicht noch woanders ansetzen? Das gibt's alles in den nächsten 10 Minuten hier bei uns. Schön, dass ihr mit dabei seid.
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0: So wirklich Regen ist ja leider immer noch nicht in Sicht, auch wenn wir natürlich am Wochenende gerne schönes Wetter haben. Es ist wirklich problematisch wegen Hitze und Trockenheit, schränken deshalb auch immer mehr Städte und Gemeinden die Nutzung von Trink- und Grundwasser ein. Aufs Autowaschen, da lässt es ja verzichten, klar. Lieber mal duschen statt baden und das vielleicht auch ein bisschen zügiger. Klar, da können wir Wasser sparen. Meine Kollegin Sabine Stöhr hat sich mal schlau gemacht, ob unsere privaten Anstrengungen eigentlich alleine reichen, um Wasserknappheit bei uns hier im Saarland beispielsweise oder auch in Deutschland zu verhindern.
1: Ganz klares Nein. Ein bewusster Umgang mit Wasser im eigenen Haushalt ist wichtig, keine Frage. Die Verantwortung liegt aber nicht allein bei Privatpersonen. Eine Recherche der unabhängigen JournalistInnen bei Korrektiv sagt, dass neben dem Aufruf zum Wassersparen viele Bundesländer die genehmigten Entnahmemengen der Industrie grundsätzlich nicht reduzieren. Korrektiv weist damit auf einen entscheidenden Unterschied hin. Während private Haushalte teilweise Einschränkungen beachten müssen, fehlen bei großen industriellen Wasserentnahmen vielerorts vergleichbare Vorgaben.
0: Da ist also noch Luft nach oben.
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0: Was ein großartiger Song. Prince, Purple Rain auf SR1 und noch vor 4 haben wir mit dabei die New Radicals mit You Get What You Give, außerdem Nico Santos. Und auf die beiden freuen wir uns auch, Jennifer Lopez und David Guetta. Gut, vom David Guetta hört man immer so wenig Gesungenes, aber Jennifer Lopez hört man immerhin. Save Me Tonight gibt's gleich.
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1: Also ich wäre so gerne mal dabei im Proberaum von so vielen Bands, um herauszufinden, wie so ein Song entsteht, wie so ein richtiger Hit entsteht. Also man kennt das ja beispielsweise, dass angezählt wird, ne? Also am Anfang so 1, 2, 3 oder so oder 1, 2, 3 und dann, was passiert dann? Ja, das ist dann die große Frage, die sich dann oft stellt. Bei den New Radicals war es dann einfach ein 1, 2, 3 und hören wir uns jetzt an. 2, 1,

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3: Diskussion um Rentenreform geht weiter. Viel Polizei bei CSD in Hamburg und das Wetter im Saarland, Sonne und Wolken im Mix. 16 Uhr. Um die geplante Rentenreform gibt es weiter heftige Diskussionen. Die Meinungsverschiedenheiten ziehen sich dabei auch durch die Union. Die CSU hat ihre Schwesterpartei CDU nun zur Koalitionsdisziplin aufgerufen. Für SR Info Andreas Gerlach.
4: Es geht vor allem um die drei CDU-Ministerpräsidenten von Sachsen, Sachsen-Anhalt und Thüringen. Sie sind gegen das Aus der Rente nach 45 Beitragsjahren. Ähnlich hat sich auch SPD-Generalsekretär Klüssendorf geäußert. CSU-Landesgruppenchef Hoffmann dagegen sagte der Augsburger Allgemeinen, die Rentenreform müsse kommen, sonst hinterließen Union und SPD der jungen Generation leere Sozialkassen. Man brauche tragfähige Kompromisse für eine verlässliche und generationengerechte Rente.
3: Wegen der Lage in der spanischen Exklave Ceuta haben 22 EU-Länder eine Dringlichkeitssitzung der Innenminister gefordert. In einem gemeinsamen Brief heißt es, die Ereignisse der vergangenen Tage forderten eine europäische Antwort. Zu den Unterzeichnern gehört auch Bundeskanzler Merz. Zuvor hatte schon der spanische Ministerpräsident Sanchez eine Dringlichkeitssitzung beantragt. Er betonte dabei die, aus seiner Sicht, fehlende Unterstützung anderer EU-Länder. Nach Angaben der spanischen Regierung sind nur noch 2000 Migranten in Ceuta. Über 50.000 waren vor allem über das Meer in die spanische Exklave gelangt. Nach Behördenangaben kamen dabei 67 Menschen ums Leben. Eine Woche nach dem Anschlag auf dem Berliner Christopher Street Day laufen heute wieder CSD-Paraden und Demos in ganz Deutschland. Die größte Veranstaltung findet heute in Hamburg statt. Die Organisatoren erwarten im Verlauf des Tages bis zu 250.000 Teilnehmer. Eine offizielle Besucherzahl gibt es noch nicht. Auch die Veranstalter des Berliner Christopher Street Days sind bei der Parade mit einem Wagen vertreten. Die Polizei ist nach dem Anschlag in Berlin mit einem Großaufgebot im Einsatz. Die Stadt Lebach ruft dazu auf, aktuell kein Wasser aus Flüssen oder Bächen zu entnehmen. Grund ist laut Stadt die anhaltende Trockenheit. SR-Reporterin Silke Kiefer.
5: Die Wasserstände seien ohnehin schon niedrig. Besonders einige der kleinen Gewässer seien bereits vollständig ausgetrocknet. Für die nächsten Tage sind zwar Regenschauer angekündigt, das dürfte die Lage aber nicht ausreichend verbessern, so die Stadt. Daher sollte momentan auch niemand Wasser mit Pumpen oder anderen technischen Geräten aus Flüssen oder Bächen entnehmen. Auch große Behälter oder Tanks dürfen nicht befüllt werden, um zum Beispiel den eigenen Garten zu bewässern.
3: Nach dem großen Flächenbrand im Kreis Birkenfeld ermittelt die Polizei gegen den Fahrer eines Rallyewagens. Wie der SR berichtet, stammt der 38-Jährige aus dem Saarland. Die Kreisverwaltung erklärte, der Wagen sei ohne Genehmigung auf einem Wirtschaftsweg der Gemeinde Reichenbach unterwegs gewesen. Die Polizei geht davon aus, dass das Auto das Feuer am Donnerstag durch einen technischen Defekt verursacht hat. Ob der Fahrer sich strafbar gemacht habe, stehe noch nicht fest. Bei dem Feuer zwischen Reichenbach und Kronweiler waren Wald und Wiesen auf einer Fläche von rund 31 Fußballfeldern abgebrannt. Und das waren die Nachrichten mit Immanuel Gelestzus. 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
2: Einen wunderschönen Samstag wünschen wir euch bei Temperaturen in Neunkirchen um die 26 Grad aktuell, St. Wendel 25, am Bostalsee sind es 23 und Saarbrücken und Völklingen haben die 26. Heute sind bis zu 30 Grad drinnen. Dabei kann auch mal ein bisschen Regen runterkommen. Das sind eben diese vielen Wolken, die über Saarland ziehen. Gleichzeitig aber auch sehr viel schönes Wetter und es ist halt einfach sehr warm und heiß. Morgen 15 Stunden Sonnenschein, wirklich den ganzen Tag, 29 bis 33 Grad und am Montag wird es noch heißer, bis zu 36 Grad.
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2: Vorsicht auf der A8 Saarlouis Richtung Luxemburg. Zwischen Merzig-Wellingen und Tunnel Pellinger Berg Gefahr durch ein defektes Auto auf dem Standstreifen. Und die neuesten Blitzer, die stehen am Ortsausgang Saar-Wellingen Richtung Hoxberg, am Ortsausgang Dirmingen Richtung Eppelborn und in Lebach in der Trierer Straße. 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
2: 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Und wie es gestern war, das hören wir uns gleich mal genau an. Es war einfach ein Riesenfeats.
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2: Das Wort Feats habe ich auch schon lange nicht mehr verwendet.

0: Schönen Samstag, liebe Autofahrer. Vorsicht, auf der A8 Pirmasens Richtung Saarlouis zwischen Elversberg und Sulzbach-Talbrücke. Gefahr durch einen Unfall, seid da ganz besonders vorsichtig.
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0: Das ist so echter Sommersound, oder? Dante Thomas, Miss California und das passt ganz gut gerade.
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0: Oh, Freibad-Pommes kann ich nur empfehlen, schmecken großartig, werden wir auch auf den nächsten Terminen noch haben. 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Außerdem sind wir noch in Wattgassen, in Kleinblittersdorf und vielen weiteren Orten. 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

0: Was haben wir denn da in der nächsten halben Stunde alles mit dabei? Britney Spears ist mit am Start, Chris de Serandi und Michael Patrick Kelly. Run Free gibt's gleich direkt nach halb hier bei uns.
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0: Und gleich ist es 16:30.
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0: Da sehen wir heute einfach ein paar Wolken am Himmel, die eher wenig Regen bringen. Hier im Hochwald bzw. im Bliesgau kann es mal einen Schauer geben. Im Großen und Ganzen bleibt es aber recht trocken bei bis zu 30 Grad heute. Und morgen steigern wir uns und übermorgen auch. Also morgen geht's hoch bis auf 33 Grad. Ein Tag von früh bis spät mit Sonnenschein. Es bleibt komplett trocken. Am Montag ist es zwar leicht bewölkt, aber die Temperaturen steigen weiter bis auf 36 Grad. Da kann es abends dann auch mal ein Gewitter geben.
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0: Vorsicht auf der A8 Pirmasens Richtung Saarlouis. Zwischen Zweibrücken Ernstweiler und Einöd, da Gefahr durch Personen auf der Fahrbahn. Bitte vorsichtig sein. Und die neuesten Blitzer. Am Ortsausgang Saarwellingen Richtung Hoxberg steht einer. Am Ortsausgang Dirmingen Richtung Eppelborn und in Lebach in der Trierer Straße. 0800 700 8000 ist unsere kostenlose Nummer, falls ihr noch irgendwo was gesehen habt. Und wenn ihr noch was sucht, irgendeine Verkehrsmeldung, die ihr gerade seht, beispielsweise eine Dauermeldung, guckt gerne mal nach bei uns bei SR1 in der ARD Sounds App. Da könnt ihr übrigens auch zurückspulen, wenn ihr was verpasst habt.
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0: Frank Schnatale hier. Hi zusammen. Britney Spears macht schon wieder Schlagzeilen. Wir spielen sie ja gleich. Aber dieses Mal positive. Gucken wir gleich mal drauf. Davor Chris de Serandi und Michael Patrick Kelly.

In den letzten Jahren hat sie eigentlich eher für Skandale gesorgt. Die liebe Britney Spears. Jetzt will sie aber ein zweites Standbein aufbauen. Also sie hat erstmal Social Media Pause gemacht. Na, jetzt hat sie sich auf Instagram zurückgemeldet und da schreibt sie eben, dass sie während der Genesungspause sich überlegt hat, vielleicht ein eigenes Produkt rauszubringen oder sogar mehrere Produkte. Sie sagt genau, ich lerne netter zu mir selbst zu sein und sie hat darüber nachgedacht, ein cooles Unternehmen zu gründen. Außerdem will sie Instagram verlassen. Wir dürfen sehr gespannt sein. Es soll sich um Seifen und Kerzen handeln, die sie rausbringt. Aha, na gut. Die letzten Posts von ihr waren eigentlich vor ihrem Alkoholentzug. Also von daher drücken wir Britney Spears ganz groß die Daumen, dass ihr zweites Standbein funktionieren wird. Und hier ist sie jetzt auf SR1. Baby, one more time.

0: Ach, ist das schön, dass wir gemeinsam heute den Nachmittag verbringen, auch wenn jetzt ein paar Wolken über dem Saarland aufgezogen sind. Musikalisch scheint die Sonne den ganzen Tag. Die Temperaturen sind ja weiter hoch, bis zu 30 Grad. Hallo. One Republic gleich. Need Your Love auf SR1.
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1: 16.56 Uhr. Wir schauen ganz kurz auf die Straßen. Vorsicht im Landkreis Merzig-Wahlen auf der B419 zwischen Beesch und Perl. Gefahr durch ein defektes Fahrzeug auf der Straße. Kommt gut an. Hier ist SA1. Das ist Janine. Whisper.

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3: Streit über spanische Migrationspolitik, lange Staus in Frankreich und das Wetter im Saarland, Sonne und Wolken im Mix. Uhr. In der spanischen Exklave Ceuta hat sich die Lage heute normalisiert. Nach Angaben der spanischen Regierung sind die meisten der über 50.000 Migranten wieder nach Marokko zurückgekehrt. Beim Versuch, Ceuta zu erreichen, kamen 67 Menschen ums Leben. Die meisten ertranken im Meer. Aus Madrid, Anna Mund.
4: Mehrere europäische Staats- und Regierungschefs hatten Spaniens Umgang mit der Krise scharf kritisiert. Spanien habe mit seinen jüngsten migrationspolitischen Entscheidungen unerwünschte Signale ausgesendet, kritisierten sie in einem offenen Brief, den auch der deutsche Bundeskanzler Friedrich Merz unterzeichnete. Gemeint ist zum Beispiel die Entscheidung, rund 500.000 Migranten zu legalisieren, die seit Jahren in Spanien leben. Spaniens Regierungschef Sanchez hatte zuvor seinerseits einige europäische Regierungen scharf kritisiert.
3: Er sagte, die Rückkehr der Migranten sei vor allem durch eine enge Zusammenarbeit mit Marokko gelungen. Er beklagte eine mangelnde Unterstützung anderer EU-Länder. Im Zwist um die Abschaffung der sogenannten Rente mit 63 hält die CDU-Führung an ihrem Kurs fest. Unionsfraktionschef Frei und Generalsekretärin Hoppermann, beide neu im Amt, sehen den Schritt als wichtigen Bestandteil des Rentenreformpakets. Ein Herauslösen einzelner Punkte könnte den Kompromiss gefährden. Zuvor hatten sich die drei ostdeutschen CDU-Ministerpräsidenten aus Sachsen, Sachsen-Anhalt und Thüringen gegen die Empfehlung ausgesprochen. Auch der Koalitionspartner SPD zweifelt an dem Vorhaben. Während der Sommerferien in Frankreich haben die Staus heute zeitweise zusammengerechnet eine Länge von mehr als 1000 Kilometern erreicht. Grund ist der Wechsel zwischen Rückreisenden aus dem Juli-Urlaub und den neu aufbrechenden Augustreisenden. Nach Angaben der Nationalen Verkehrszentrale stockte der Verkehr vor allem von der Region Paris aus Richtung Süden und zur Atlantikküste. Der erste Samstag im August gehört in Frankreich regelmäßig zu den verkehrsreichsten Tagen des Jahres. Auch nach der Rücknahme seiner Investorenpläne steht FIFA-Chef Infantino weiter unter Druck. Die Europäische Fußballunion hat das zurückgezogene Vorhaben des Weltverbands, Teile der WM-Rechte zu verkaufen, als schäbigen Deal bezeichnet. Luise Kropf für SR Info.
5: Die UEFA fordert in ihrem Statement einen radikalen Neuanfang und konfrontiert den FIFA-Präsidenten Gianni Infantino direkt und indirekt mit deutlicher Kritik. Der Verband betont zum einen, dass er sicherstellen will, dass es einen solchen Vorfall nicht nochmal geben wird und schließt dabei keine Option aus, heißt es. Später im Text wird die UEFA deutlicher. Der Verband formuliert wörtlich in seiner Stellungnahme, dass die derzeitige FIFA-Führung nicht nur das Vertrauen der UEFA, sondern auch das vieler anderer Mitglieder der Fußballfamilie verloren habe. Geschlossen wird die Stellungnahme mit den Worten: Die Aufgabe, das Vertrauen in die FIFA wiederherzustellen, habe gerade erst begonnen.
3: Zur offiziellen Saisoneröffnungsfeier hat Fußball-Drittligist Saarbrücken heute sein letztes Testspiel vor Ligabeginn absolviert. Im Ludwigsparkstadion schlug der FCS den französischen Drittliga-Aufsteiger Thionville mit 2:1. Auch Regionalligist Homburg hat sein Testspiel im Rahmen der Saisoneröffnung gewonnen mit 2:1 gegen Hoffenheim 2. Zum Abschluss der Triathlon-EM hat die deutsche Mixed-Staffel um die Saarbrücker Athletin Selina Klamt Bronze geholt. Es war die erste Medaille für die deutsche Triathlon-Union bei den Wettkämpfen im polnischen L-Block. Neben Klamt waren Benedikt Bentin, Julia Bröcker und Jan Scheffold über die Sprintdistanz für die DTU am Start. Sie mussten sich nur den Teams aus Ungarn und Spanien geschlagen geben. Und das waren die Nachrichten mit Emanuel Gelestzus. 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
2: Da haben wir die 28 Grad in Saarlouis, wir haben sie gerade in Perl-Nennig und in Neunkirchen sind wir noch knapp drunter bei 27 Grad. Es kann die 30-Grad-Marke noch gerade so geknackt werden heute. Ein paar Minuten haben wir noch Zeit, aber es ist einfach richtig schwül und warm. Viele Wolken, die über Saarland ziehen, teilweise natürlich auch blauer Himmel. Aber die Wolken, die da unterwegs sind, können hier und da, und das ist meistens eher so in Richtung Bliesgau oder Hochwald, da kann ein bisschen Regen runterkommen. Ansonsten ist es sehr, sehr trocken und morgen mit viel, viel weniger Wolken unterwegs. Morgen bis zu 15 Sonnenstunden von früh bis spät, Sonnenschein pur, 29 bis 33 Grad und am Montag legen wir sogar noch 36 Grad nach. Da können dann aber am Abend wirklich Gewitter kommen.
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2: Vorsicht im Landkreis Merzig-Wadern auf der B419 zwischen Beesch und Perl. Gefahr durch ein defektes Auto. Ansonsten noch die neuesten Blitzer. Am Ortsausgang Sabellingen Richtung Hoxberg steht einer. Am Ortsausgang Dirmingen Richtung Eppelborn und in Lebach in der Trierer Straße. 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
2: Frank Stottale hier, freu mich drauf gleich. Michael Schulte mit dabei, Bananarama und Ray Garvey macht jetzt den Anfang. Tag zusammen.
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0: Einen wunderschönen Samstagnachmittag. Ihr hört SR1 und wir waren die letzten Tage ja unterwegs und vor allem gestern vielmehr, da waren wir bei unserer SR1 Freibad-Tour und zwar in St. Wendel. Das war eines meiner Highlights dieser Woche, weil es einfach schön war, mit euch gemeinsam einen schönen Tag im Freibad zu verbringen. Haben wir noch ein paar vor uns. Losheimer Stausee zum Beispiel. Das wird am Montag der Fall sein. Dann geht's noch nach Wattgassen, Kleinblittersdorf und viele mehr. Alle unsere Treffpunkte in Sachen SR1 Freibad-Tour. Die findet ihr bei uns auf sr1.de. Aber wir wollten wissen, was ihr sonst noch für Highlights diese Woche hattet. Nathalie.
1: Die späte Pool-Session gestern Abend mit meiner Tochter. Wir waren gegen 8 Uhr im Pool und hatten ganz viel Spaß. Wir haben so einen Aufstellpool und da ging eine richtige Gaudi.
0: Na klar, das ist natürlich einfach super, wenn man da abends noch reinspringen kann. Logisch. Sabrina aus dem Mandelbachtal.
2: Dass wir diese Woche aus dem Urlaub heimgekommen sind und unsere Katzen sich darüber gefreut haben, dass wir wieder zu Hause sind. Die waren zu Hause und mein Schwager hat sich gekümmert. Wir waren auf Kreta. Eine Woche.
0: Ah, eure Katzen freuen sich darüber. Bei mir wird immer rumgezickt. Ich habe auch eine Katze. Jedes Mal, wenn ich aus dem Urlaub komme, beachtet die mich 2 Tage nicht. Da wird zwar rumgemeckert, fressen, aber Zuneigung, nein, danke dann. Naja.

0: Schönen Nachmittag gleich mit Gracie Abrams, außerdem Three Doors Downs und DJ Goja. Euer Sommersound hier bei uns auf SA1. Gleich nach halb.
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0: Aktuelle Temperaturen im Saarland, Saarlouis 28 Grad, Neunkirchen 27 und in Homburg 27 Grad. Jo, der warme Tag bleibt genauso wie er ist, ein paar Wolken sind unterwegs, gleichzeitig aber auch immer wieder Aufhellungen und viel blauer Himmel. Die Sonne kommt dann durch und es ist einfach ein echter Sommertag. Allerdings legt der Morgen richtig nach. 15 Stunden Sonnenschein pur, 29 bis 33 Grad und am Montag steigt es dann noch weiter bis auf 36 Grad. Da kann es dann am Abend allerdings auch mal Gewitter geben.
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0: Aktuell ist alles frei, ihr kommt wunderbar durch. Die neuesten Blitzer am Ortsausgang Sabellingen Richtung Hoxberg. Außerdem am Ortsausgang Dirmingen Richtung Eppelborn und in Lebach in der Trierer Straße. 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
0: Was ist da nur los bei der FIFA? Mensch, ein Hin und ein Her. Also, sie soll jetzt doch nicht verkauft werden. Was ist denn da jetzt noch vorgefallen? Warum hat sich diese Meinung geändert? Wir gehen der Sache auf den Grund in den nächsten 10 Minuten.
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0: Hallo Autofahrer, Vorsicht im Landkreis St. Wendel zwischen Türkismühle und Sötern. Gefahr durch ein defektes Auto auf der Straße. Na, das hat sich ja Infantino wahrscheinlich nicht so gedacht. Was ein Ding bei der FIFA, oder? Also der Plan, die WM mit Anteilen an private Investoren zu verkaufen, ist vom Tisch. Heute Nacht gab es dazu ein Statement von Gianni Infantino. Und das alles wegen diesen 55 Mitgliedsverbänden der Europäischen Fußballunion, der UEFA, und dem Boykott möglicherweise bei den nächsten FIFA-Turnieren mitzumachen. Aber nicht nur bei uns wurde boykottiert, sondern auch in Asien und Nord- und Mittelamerika. Und die Karibik war auch noch mit dabei. Alle haben gesagt, nee, das wollen wir einfach nicht. Aber was ist denn da jetzt genau passiert, Philipp Hofmeister? Was genau haben die FIFA und Infantino in der Nacht denn mitgeteilt?
1: Also in der offiziellen Mitteilung des Weltverbands ist die Rede davon, dass Infantinos, Zitat, Projekt zu Spannungen und Spaltungen geführt habe und dass man deshalb unabhängig vom Ausmaß der Unterstützung diesen Vorschlag nicht weiterverfolgen werde. Die wohl deutlich realistischere Lesart ist dann aber doch diese. Infantino beugt sich diesem massiven Druck, diesem heftigen Gegenwind, der ihm entgegengebracht wurde und der ihn selbst in dieser Deutlichkeit wohl auch überrascht haben dürfte. Aber die Idee, Teile der kommerziellen WM-Rechte an private Investoren zu verkaufen und damit noch mehr Milliarden aufs FIFA-Konto zu scheffeln, die ist damit jetzt wirklich fürs Erste vom Tisch.
0: Ja, und ich glaube, das finden auch ziemlich viele gut so.
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0: Samu Haber mit Sunrise Avenue. Gleich Bibi Rexha. Alter Hit, neu aufgemischt. New Religion. Gleich in 2 Minuten.
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3: EU-Innenminister wollen über Ceuta-Krise beraten. UEFA entzieht Infantino das Vertrauen. Das Wetter am Saarland in der Nacht trocken, Tiefstwerte bis 13 Grad. 18 Uhr. In einer Dringlichkeitssitzung werden sich die EU-Innenminister am Dienstag mit den Vorgängen in der spanischen Exklave Ceuta beschäftigen. Das hat die irische EU-Ratspräsidentschaft angekündigt. In Ceuta hat sich die Lage inzwischen weitgehend normalisiert. Viele Geschäfte, Restaurants und Bars der 83.000 Einwohnerstadt sind wieder geöffnet. Nach Angaben der spanischen Regierung sind die meisten der über 50.000 Migranten nach Marokko zurückgekehrt. Die spanische Regierung betonte, dass niemand der illegal Eingereisten eine Chance auf Legalisierung habe. Beim Versuch, Ceuta zu erreichen, kamen 67 Menschen ums Leben. Die meisten ertranken im Meer. Die CDU-Führung will an der auch parteiintern umstrittenen Abschaffung der Rente mit 63 festhalten. Nach Unionsfraktionschef Frei hat sich auch die neue CDU-Generalsekretärin Hoppermann gegen die Forderung mehrerer CDU-Ministerpräsidenten ausgesprochen, an der Rente mit 63 festzuhalten. Georg Schwarte für SR Info.
4: Hoppermann sagte, die geplante Rentenreform sei als ausgewogenes Gesamtpaket angelegt. Wer einzelne Punkte herauslöse, gefährde die Tragfähigkeit des Kompromisses. Zuvor hatten die drei CDU-Ministerpräsidenten aus Sachsen, Sachsen-Anhalt und Thüringen angekündigt, die Rentenreform im Bundesrat zu stoppen, sollte die sogenannte Rente mit 63 nicht fortgesetzt werden. Kanzler Merz sowie SPD-Arbeitsministerin Baas hatten die 33 Reformvorschläge als Gesamtkunstwerk bezeichnet und erklärt, sie würden jetzt 1:1 umgesetzt. Aber auch aus der SPD meldet sich jetzt Generalsekretär Klüssendorf zu Wort. Die Rente mit 63 sei kein Geschenk. Betroffene hätten sie sich verdient und auch die SPD wolle an ihr festhalten.
3: Die ukrainischen Streitkräfte haben im Asowschen Meer ein russisches Frachtschiff versenkt. Der russische Präsident Selenskyj erklärte, das Schiff habe eine Ladekapazität von 100.000 Tonnen gehabt. Der staatliche russische Atomkonzern Rosatom bestätigte den Untergang. Die 17 Besatzungsmitglieder seien gerettet worden. Nach Konzernangaben soll das Containerschiff zivile Güter transportiert haben. Es gehört zu einem Tochterunternehmen, das mit EU-Sanktionen belegt ist. In Griechenland haben Sturmböen einen Waldbrand westlich von Athen angefacht. Im Küstenort Porto Germeno brannten rund 100 Häuser ab. Anna Giordano für SR Info.
5: Fernsehbilder zeigten am frühen Nachmittag eine regelrechte Feuerwalze, die der Wind über die Region trieb. Wegen der starken Winde konnten Löschflugzeuge zunächst nicht eingesetzt werden. Erst am späten Nachmittag nahmen sie ihre Arbeit auf. Bei Dunkelheit müssen sie ihren Dienst allerdings wieder einstellen. Griechenlands Zivilschutzminister räumte ein, der Katastrophenschutz stoße an seine Grenzen. Auch weiter westlich in Mittelgriechenland brennt es ungebremst. In der Region Phokida am Golf von Korinth wurden mehrere Ortschaften evakuiert. Auf der Urlaubsinsel Kreta hat die Feuerwehr die Flammen unter Kontrolle.
3: In Frankreich hat die Feuerwehr inzwischen den großen Waldbrand im Departement Gironde weitgehend unter Kontrolle gebracht. Auch nach der Rücknahme seiner Investorenpläne steht FIFA-Chef Infantino weiter unter Druck. Die Europäische Fußballunion hat das zurückgezogene Vorhaben des Weltverbands in einer Stellungnahme als schäbigen und hinter verschlossenen Türen ausgehandelten, undurchsichtigen Deal bezeichnet. Die UEFA forderte Konsequenzen beim Weltverband. Zuvor war das Vorhaben der FIFA um Präsident Infantino bekannt geworden, kommerzielle Fußball-WM-Rechte an Investoren zu verkaufen. Und das waren die Nachrichten mit Vido Wittekind. 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
2: Ja, es ist Sommer, das kann man klar sagen. Heute bis zu 30 Grad drin und die haben wir jetzt auch in Teilen des Saarlandes gerade so geknackt. Das bedeutet, es wird wieder kälter für heute Nacht, aber ja, da kann man teilweise trotzdem noch so 18 Grad. Also so mit dem Durchlüften, ja, das funktioniert nicht zu 100% auf jeden Fall. Morgen ein sonniger Tag und zwar von früh bis spät. 15 Stunden Sonnenschein, dabei bis zu 33 Grad. Am Montag sogar noch heißer, bis zu 36 Grad. Da könnte es am Abend auch mal Gewitter sein.
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2: Aktuell ist nichts los, ihr kommt gut durch. Die neuesten Blitze am Ortsausgang Saarwellingen in Richtung Hochsberg wird geblitzt, am Ortsausgang Dirmingen Richtung Eppelborn und in Lebach in der Trierer Straße. Staus, Blitze, die ihr seht, meldet die gerne 0800 700 8000, völlig kostenlos für euch. 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
2: Frank Schnatale hier, hallo zusammen. Freue mich, dass ihr mit dabei seid, und musikalisch bringen wir euch durch diesen Sommer, durch diese Hitze, die wir momentan haben. Gleich mit Fine Young Cannibals, außerdem Kelly Clarkson. Und das hier, richtig cooler Sound. Tamper City.
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0: Jetzt geht's auf SR1 um die Liebe, denn die Liebe ist in allen Formen das Thema von Kamerad. Seine neue Single heißt Love Sober. Auch ein Love-Song, klar, aber da geht es um einen ganz anderen Moment, und zwar um den Moment, wenn man die rosarote Brille ablegt, also auch die Schwächen untereinander kennenlernt, sagt Kamerad. Oha.
1: Im positiven Sinne, das heißt, man weiß, warum die Person gut für einen ist. Man realisiert, dass man nicht ständig dieses High braucht von dieser neuen Aufregung von ich lerne jemand neu kennen und ich bilde mir ein, dass alles perfekt ist, sondern man lernt, glaube ich, auch das Unperfekte an gewissen Situationen zu lieben, und das macht das Leben ja auch schön. Ich glaube, dementsprechend bin auch ich Love Sober, aber in der Form von das ist total geil, dass wir das hier haben und dass man das anerkennen kann.
0: Das Unperfekte lieben lernen. Wunderbar. Ja, das ist in jeder Beziehung gut. Sollte man auf jeden Fall rausfinden. Kamerad hat einen ganz neuen Hit drüber gemacht. Den gibt's jetzt hier auf SR1. Love Sober.

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0: 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In 5 Sekunden ist es 6:30.
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2: Ja, wir werden heute natürlich nicht mehr weiter nach oben steigen. Wir haben Temperaturen aktuell so um die 29, 30 Grad im Saarland. Gleichzeitig ziemlich viele Wolken, die über Saarland ziehen. Die können auch mal einen kleinen Schauer bringen, aber das ist eher so im Hochwald oder im Bliesgau zu erwarten. Bedeutet, ja, das ziehen wir bis morgen früh recht gut durch. Heute Nacht die Temperaturen so zwischen, ja, 17, 18 Grad etwa. Morgen dafür, von früh bis spät, wirklich Sonnenschein 15 Stunden lang, 29 bis 33 Grad. Und am Montag wird es noch ein bisschen heißer. Heißer bis zu 36 Grad, da könnte es dann abends aber auch mal Gewitter geben.
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2: Aktuell ist alles frei, ihr kommt wunderbar durch. Die neuesten Blitzer am Ortsausgang Saarwellingen in Richtung Hoxberg, am Ortsausgang Dirmingen in Richtung Eppelborn und in Lebach in der Trierer Straße. 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
2: Frank Schnatale hier und wir laden euch ein, mit uns gemeinsam zu feiern. Wir wollen euch nämlich kennenlernen. Wo? Das gibt's in den nächsten 10 Minuten.
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0: Die schönsten Momente auf SR1. Kann Luis Capaldi sein, kann aber auch was ganz anderes sein. Beispielsweise, wenn wir euch besuchen und wir uns gemeinsam in einen der saarländischen Freibäder treffen, bei der SR1 Freibad-Tour. Da waren wir gestern in St. Wendel und hatten da richtig Spaß mit euch. Kommen aber Montag schon nach Losheim am See, also den Stausee. Dann kommen wir nach Wattgassen, nach Klein-Blittersdorf und noch an viele weitere Orte. Einfach reinklicken bei uns auf sr1.de und da generieren wir beste Momente. Absolut, denn so eine Wasser, so eine richtig schöne Arschbombe, die tut ja einfach richtig gut auch für die Seele. Es gibt aber viele Dinge, die ihr diese Woche erlebt habt, die auch richtig schön sind. Manchmal hat das auch was mit Kindern zu tun. Sophie und Paolo.
1: Der schönste Moment war, als unser Sohn ganz viele Küsschen an den Papa verteilt hat, bevor er eingeschlafen ist.
2: Ja. Und auch der hat sich bei der Tante, die gerade jetzt aus Brasilien zu Besuch kommt, weil er so dreimal verabschiedet, der wollte unbedingt ihr eine gute Nacht sagen und ihr Küsschen geben. Das war auch sehr süß.
0: Da darf man auch mal stolz sein. Finde ich auch. SR1 ist dran, jetzt mit Florentina. Nie wieder. Einen schönen guten Tag.
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0: Lucas Graham singt sich gerade in der SR1-Küche schon mal warm. Den gibt's gleich für euch. Felix Jehn außerdem und Ray. Auf der Suche nach ihrem Ehemann in einer Minute und 22 Sekunden auf SR1.
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Da schauen wir mal ganz kurz auf die Straßen. Der S1 Verkehrsservice. Vorsicht auf der A623 Saarbrücken Richtung Friedrichsthal. Zwischen Sulzbach und dem Dreieck Friedrichsthal. Gefahr durch ein liegen gebliebenes Fahrzeug. Kommt gut an mit S1.

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1: Liebes Saarland, es ist Zeit für mich nach Hause zu gehen. SR1 ist dran. Jetzt mit Lucas Graham, 7 Years. Mein Name ist Frank Schnortale. Wir hören uns.

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2: 19 Uhr. Der Flüchtlingsansturm auf die spanische Exklave Ceuta in Nordafrika hat ein Nachspiel auf europäischer Ebene. Am kommenden Dienstag soll es eine Sondersitzung der EU-Innen- und Justizminister geben. Das hatten Deutschland und 21 andere Mitgliedstaaten gefordert. Für SR-Info Thomas Spickhofen.
3: Sie werfen der spanischen Regierung indirekt vor, selbstverantwortlich zu sein für den Ansturm in den vergangenen Tagen auf die Exklave Ceuta. Ausdrücklich verweisen sie dabei auf ein Urteil des obersten Gerichtshofes in Madrid zum Umgang mit Migranten, die nicht über die Landgrenze nach Ceuta kommen. Außerdem greifen sie die Entscheidung der spanischen Regierung auf, einer großen Anzahl irregulärer Einwanderer einen legalen Status zu geben. Auch der spanische Ministerpräsident Pedro Sanchez hat Redebedarf. Er ist enttäuscht über die Reaktion der europäischen Partner auf die Krise und beklagt Vorurteile, Unwissenheit oder politische Interessen.
2: Im Streit um die Abschaffung der sogenannten Rente mit 63 hält die CDU-Führung an ihrem Kurs fest. Unionsfraktionschef Frei und Generalsekretärin Hoppermann, beide neu im Amt, sehen den Schritt als wichtigen Bestandteil des Rentenreformpakets. Zuvor hatten sich die drei ostdeutschen CDU-Ministerpräsidenten aus Sachsen, Sachsen-Anhalt und Thüringen gegen die Empfehlung ausgesprochen. Auch der Koalitionspartner SPD zweifelt an dem Vorhaben. Eine Woche nach dem Terroranschlag am Rande des Christopher Street Day in Berlin haben in Hamburg Zehntausende für sexuelle und geschlechtliche Vielfalt demonstriert. Rund 300.000 Menschen waren nach Angaben von Polizei und Veranstaltern beim Hamburger CSD auf den Straßen. Beide sprachen von einem sehr friedlichen Verlauf der Veranstaltung. Die Sicherheitsvorkehrungen waren nach dem mutmaßlich islamistischen Anschlag in Berlin massiv verschärft worden. Bei der ersten Etappe der Tour de France der Frauen am Genfersee in der Schweiz ist Lorena Wiebes zum Sieg gefahren. Die Niederländerin setzte sich in Lausanne in einer Sprintentscheidung vor Kim Lecour-Pienaar aus Mauritius und Demi Vollering aus den Niederlanden durch und übernahm damit das erste gelbe Trikot. Zur offiziellen Saisoneröffnungsfeier hat Fußball-Drittligist Saarbrücken heute sein letztes Testspiel vor Ligabeginn absolviert. Im Ludwigsparkstadion schlug der FCS den französischen Drittliga-Aufsteiger Thionville mit 2:1. Regionalligist Homburg hat sein Testspiel im Rahmen der Saisoneröffnung ebenfalls gewonnen mit 2:1 gegen die zweite Mannschaft von Hoffenheim. Zweitligist Kaiserslautern gewann sein Testspiel gegen den FC Metz mit 3:1. Und das waren die Nachrichten mit Vido Wittekind. 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Das Wetter. In der Nacht trocken, die Temperaturen sinken auf bis zu 13 Grad. Morgen wieder viel Sonne und kaum Bewölkung. Höchstwerte 29 bis 33 Grad. Die weiteren Aussichten. Am Montag wieder starke Wärmebelastung bei Temperaturen bis 36 Grad. Die Zeit, es ist 19.03 Uhr.
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4: Vorsicht auf der A623 Saarbrücken Richtung Friedrichsthal. Zwischen Sulzbach und dem Dreieck Friedrichsthal Gefahr durch ein liegen gebliebenes Fahrzeug. A8 Pirmasens Richtung Saarlouis. In Höhe der Sulzbachtalbrücke Behinderungen durch eine Baustelle. Es ist nur eine Spur frei. Bis Sonntag. A620 Saarbrücken Richtung Saarlouis. Die Richtungsfahrbahn wird zwischen Saarbrücken-Schönbach und St. Anual jeweils über die Nacht wegen Bauarbeiten gesperrt. Bis Mittwoch. Regionalverband Saarbrücken. Die B268 ist zwischen Heusweiler und Riegelsberg wegen einer Baustelle gesperrt. Bis Anfang August.
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0: Beyoncé ist irgendwie so entspannend, oder?
1: Beyoncé, Texas Hold'em.
0: Wir hoffen, es geht allen gut. Hier ist Pop, eure Abendshow am Samstagabend. Es ist 7:45. Wir hoffen, es geht euch gut. Jessie Ensminger ist auch zufällig im Zimmer. Schön, dass du es einrichten konntest, Jess.
2: Hallo, guten Abend. Seit wann kannst du rappen?
0: Weiß nicht. Ich mach's einfach.
2: Das ist gerade gut.
0: Danke, ist ja lieb. Es ist einfach nur so staccato-mäßig rhythmisch auf irgendeinen Beat sprechen. Das kann fast jeder. Aber es war jetzt nicht gut, Leute. Guck mal, ich finde, es ist so erst so irgendwie komisch entspannend heute. Ich könnte noch ein bisschen Meer und Möwen, können wir auch noch brauchen.
2: Oh ja, bitte. Oh, schön. Darf ich die Füße auf den Tisch legen?
0: In vielen Teilen Deutschlands, du darfst ausnahmsweise die Füße auf den Tisch legen. Kinder zu Hause dürfen es natürlich nicht, Füße auf den Tisch legen.
2: Ich mach wieder runter.
0: Kannst machen, was du willst.
2: Ach, schön.
0: Es ist so ein bisschen, in vielen Teilen Deutschland ist es so ein bisschen schwül auch, ne? So man, ich ertappte mich dabei, wie ich einfach so saß.
2: Was machst du zu Hause?
0: Ich gucke so ein bisschen ins Nichts. Aber es bildete sich ein leichter Film auf der Stirn.
2: Ja, weil es so schwül ist.
0: Es ist schwül. Wir machen das Meer noch ein bisschen lauter. Hier kann da mal eine Welle kommen. Ah, das ist gut.
2: Jetzt habe ich Salzwasser in der Nase.
0: Salzwasser in der Nase. Wenn ihr irgendwas auf dem Herzen habt, immer her damit. Wir freuen uns. Es ist Samstagabend. Wir machen jeden Quatsch mit. 07221 2011. Komm mal, Aki aus Felbert. Ist das um diese Zeit Schmutz? Nö, wieso? Ist doch ein ganz normales biologisches. Ärzte sagen immer, nichts Menschliches ist uns fremd. Bashi, Bashi, Bashi, schreibt der Aki aus Felbert. An die 07221 2011. Warum, weiß ich nicht. Kommt ein Urologe zum Arzt. Da fragt dieser, wo brennt's denn wieder?

0: sehe jetzt, also ich habe den Witz eben schon mal überflogen. Ich dachte, kommt ein Mann zum Arzt. Da fragt er so, wo brennt's denn wieder? Wieso Urologe, Aki?
1: Ach, jetzt habe ich den erst verstanden.
0: Ja, ich habe ihn noch nicht verstanden. Aber vielleicht bin ich auch heute ein bisschen langsam. Es kann gut sein, es liegt an der Hitze. Wir kümmern uns kurz drum.

0: kurz vor halb acht ist es, warte mal, hier kommt noch was Aktuelles aus dem Verkehrszentrum. Vorsicht auf der A620, Saarlouis Richtung Saarbrücken. Zwischen Saarbrücken-Gersweiler und Saarbrücken-Messegelände steht ein kaputtes Auto. Und noch Vorsicht auf der A671, gerade Wiesbaden-Mainz, zwischen Mainz-Kastell und Hochheim-Nord in beiden Richtungen. Hunde auf der Fahrbahn, Vorsicht bitte auf der A671. Wiesbaden-Mainz, zwischen Mainz-Kastell und Hochheim-Nord in beiden Richtungen laufen Hunde auf der Fahrbahn rum. Seid vorsichtig. Ihr Hunde auch. Hier ist Pop, eure Abendschau am Samstagabend. Was haben wir denn jetzt gemacht? Ist jetzt die Zeit der Zweizeiler-Witze angebrochen hier im kleinen Pop, die Abendschau-Studio? Jesse, kann das sein? Weiß nicht genau.
1: Ich weiß auch nicht.
0: Eben hat mir, das war irgendwie, der ist nicht ergründlich, der Scherz, den wir eben vorgelesen haben. Der kam von Aki aus Felbert. 07221211 kommt ein Urologe zum Arzt. Da fragt dieser, na, wo brennt's denn wieder? Ja, okay, aber hier kommt Uwe hinten drauf. Hast du Uwe gesehen?
1: Uwe.
0: Wie ist das?
1: Was schreibt eine Weißwurst, weiß auch nicht mehr als eine Bratwurst. Schöne Grüße aus dem Westerwald. Liebe Grüße zurück.
0: Liebe Grüße zurück, Uwe. Hier ist noch irgendwo der Nico. Hey Leute, ich habe auch einen Witz. Wohin geht ein Wal zum Essen oder schwimmt ein Wal zum Essen? Natürlich ins Wallokal. Boah, okay.
1: Leute.
0: Da muss man, eines ist mit Haar, das andere ist ohne Haar. Ich weiß genau.
1: Ach, echt?
0: Weißt du, ich musste gerade mir das vorsagen, damit ich den verstanden habe. So ist mein Gemütszustand bei den Temperaturen.

0: Es ist immer so schön, wie das hier Ping-Pong-mäßig geht. Wir sind eine große Familie hier im Abendshow-Land. Nico hatte doch einen Witz geschickt eben. Ach, Spaß, weiß ich auch, warum schickt ihr uns Witze? Es ist wunderbar. Hört nicht auf damit. Witze gehen immer, die Welt ist fürchterlich genug. Wohin geht ein Wal zum Essen oder wohin schwimmt ein Wal zum Essen? Natürlich ins Wallokal. Das eine ist ohne Haar, das andere mit. Dann, wenn ihr da auch noch überlegt, warum. Und da kommt natürlich Daniel gerade aus Offenbach am Main. Liebe Grüße. Jetzt ist auch klar, woran Timmy, ihr erinnert euch, gestorben ist. Kein Wahllokal geöffnet. Okay.
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2: Heute Nacht ist es meistens locker oder gering bewölkt mit einigen durchziehenden Wolkenfeldern und es bleibt trocken. Die Tiefstwerte liegen zwischen 18 und 14 Grad. Morgen erwartet uns von früh bis spät viel Sonnenschein. Im Tagesverlauf bilden sich nur hier und da ein paar flache Quellwolken, die sich zum Abend wieder auflösen. Die Höchstwerte liegen zwischen 29 und 33 Grad. Der Wind weht schwach bis mäßig, in freien Lagen auch mal böig aus Nordost bis Ost.
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3: Vorsicht auf der A620 Saarlouis Richtung Saarbrücken. Zwischen Gersweiler und dem Messegelände Gefahr durch ein defektes Fahrzeug. A8 Pirmasens Richtung Saarlouis. In Höhe der Sulzbachtalbrücke Behinderung durch eine Baustelle. Es ist nur eine Spur frei. Bis Sonntag. A620 Saarbrücken Richtung Saarlouis. Zwischen Güdingen und St. Anual Markierungsarbeiten. Die rechte Spur ist gesperrt. Bis 23 Uhr. A620 Saarbrücken Richtung Saarlouis. Die Richtungsfahrbahn wird zwischen Saarbrücken-Schönbach und St. Anual jeweils über die Nacht wegen Bauarbeiten gesperrt. Bis Mittwoch.
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0: Und hier ist Pop, eure Abendshow am Samstag mit Markus Barsch. Hi.

0: Wir sind ja so entspannt mit der Limo in der Hand.
1: Oder Wasser.
0: Als man uns Jahre später fand am Strand. Warte, ich habe noch diese Meeresatmo. Die macht auch Spaß, oder? Für alle, die jetzt gerade nicht am Meer sind.
1: Die macht auch was mit einem.
0: Das ist doch einfach schön. Man denkt einfach, wir stecken hier die Füße in den Sand. Da kommt ein kleiner Krebs und zickt uns in den Zeh. Wir wissen nicht, was los ist, aber wir freuen uns natürlich, weil es immer so eine Eigendynamik entwickelt mit euch da draußen. Es ist wunderbar. 0722 2011, das ist hier Radio und nicht Einbahnstraße. Das ist einfach toll. Wir haben uns eben ausgelassen, versehentlich, über Nico. Liebe Grüße. Ich habe einen Witz für euch. Hat Nico einfach so geschrieben. Hallo Leute, ich habe einen Witz für euch. Wohin geht der Wahl zum Essen? Ins Wahllokal. Harr. Aber weißt du, dann kommt Daniel, habe ich ja eben vorgelesen, auch aus Offenbach am Main mit Daniel. Jetzt ist doch klar, woran der arme Timmy, der Wahl, ne, gestorben ist. Kein Wahllokal war geöffnet. Haha. Hier kommt Peter Scheffel. Seid ihr sicher, dass das keine Flunderwitze sind? Die kommen so flach rüber. Es wird immer schlimmer.
1: Auch gut.
0: Und jetzt kommt
1: Christoph.
0: Wo ist das? Sondershausen.
1: Sondershausen, SDH, ja.
0: SDH in Thüringen. Liebe Grüße.
1: Wohin bringen Bananen ihre Kinder?
0: Ja, wohin?
1: In die Chiquita.
0: Die Chiquita. Keine Werbung. Es gibt noch andere Bananen. Wie nennt man Wale, die nicht ganz rund sind? Macht Christoph gleich weiter aus Sondershausen. Die nennt man Wale, die nicht ganz rund sind. Sind natürlich Ovale. Es hört nicht auf. Hier Nils noch, hast du Nils gesehen? Hier noch mein Lieblingsflachwitz, das gemacht. Was machst du mit dem Hund ohne Beine? Um die Häuser ziehen. Das ist ganz, ganz gemein. Alle Hündchen sollen schön aufpassen. Und so. Hier noch Harald zum Schluss. Hallo ihr zwei. Wusstet ihr eigentlich, dass Sätze durch Setzen von Satzzeichen oder auch Weglassen von Satzzeichen eine ganz andere Bedeutung
1: jetzt
0: bekommen?
1: Jetzt bin ich gespannt.
0: Ich muss es abmildern. Hier steht ein Wort mit A in der Mitte. Ich sag was anderes. Du hast den schönsten Hintern, weit und breit. Machst ein Komma hinter Hintern, dann wird daraus, du hast den schönsten Hintern, weit und breit.
1: Na danke.
0: Grüße von Harald aus Trier, liebe Grüße zurück. Schnell, Teddy swims. Oh, guck mal hier, der ist auch am Meer und schwimmt.
1: Und schwimmt.
0: Teddy, so ein Zug.
1: Weil er heißt ja Teddy Swim.

0: Ja, was sollen wir denn machen? Was sollen wir denn machen? Es ist aber auch so schön, dass ihr uns schreibt hier, dass ihr so viel Spaß habt mit dem Quatsch, den wir hier machen. Jessie und Barschi sind hier.
1: Hallo.
0: Wir freuen uns, da sein zu dürfen für euch. Und es wird, Alexander schreibt gerade zum Beispiel, ist eine von vielen Menschen. Alexander aus Stuttgart. Ey Leute, ich habe einfach so viel Spaß mit euch. Dann kommt dieser, ich roll mich vor Lachen über. Männlein hier, danke dafür. Fühl mich irgendwie gleich viel geselliger. Ja, ach, dafür sind wir doch da. Schön, dass wir bei euch im Wohnzimmer oder sonst wo sein dürfen.
1: Juhu. Danke.
0: Peter, wir sind immer noch bei Wahlwitzen, warum weiß niemand?
1: Aber dass es da so viele gibt.
0: Peter aus Plüderhausen, ne, wenn ihr zwei einen Wahlwitz falsch vorlest, handelt es sich dann um ein Wahlversprechen.
1: Oh!
0: Es baut alles, merkst du, es baut alles auf aus Wahl ohne H und Wahl mit H irgendwie. Ne? Wenn man das verbaselt, das geht halt im Sprechen sehr easy, aber wenn man das dann liest, wird einem schon komisch.
1: Das mit den Satzzeichen finde ich auch sehr lustig.
0: Ja, das ist, Satzzeichen können Leben retten manchmal.
1: Ja, Jörg hat geschrieben, komm, Komma, wir essen, Komma, Opa.
0: Ja.
1: Oder ohne Satzzeichen.
0: Ja.
1: Komm, wir essen, Opa.

Guck mal, der aktuelle von den Toten Hosen hier. Nur nach vorn fängt so süß an, so mit so einem kleinen Gitarrchen. Vorsicht, gerade auf der A8 Salou Richtung Neunkirchen, zwischen Neunkirchen Heinitz und Neunkirchen kaputter PKW auf dem rechten und mittleren Fahrstreifen. Wird dann aber recht laut plötzlich, ungefähr jetzt.

0: die Hosen. Wo sind die Möwen? Ungefähr hier. Hier ist Pop, eure Abendshow. Kommen immer noch Wahlwitze. Unter anderem hier von Andreas. Von Kirschi. Wieso nennt sich Andreas Kirschi? Was soll ich, der Nachname oder so? Fragt der Walfisch den Thunfisch, was wollen wir, Thunfisch? Da meint der Thunfisch zum Walfisch, pff, du hast die Walfisch. Das ist wieder A, aha und nur A, weißt du?
1: Lustig.
0: Ein einziger hier, schreibt noch 01782 irgendwas. Keine Telefonnummer in WhatsApp, ist schon lustig. Ein einziger, nicht kein Name. Ein einziger Buchstabe kann den ganzen Satz urinieren.
1: Okay. Oh.
0: Was nimmt von Christian aus Brandenburg, aus Mühlenberg, liebe Grüße. Was nimmt ein Frosch mit auf Reisen? Natürlich Quarktaschen. Quarktaschen. Quark. Verstehst du? Quark. Quark, quark, quark, quark. Quark, quark, quark, quark. Du machst einen guten Frosch.

Sabrina, warte mal gerade. Vorsicht auf der A81 Heilbronn Richtung Stuttgart zwischen Engelbergtunnel und Dreieck Leonberg. Da sind Kinder auf der Fahrbahn. Vorsicht auf der A81 Heilbronn Richtung Stuttgart zwischen Engelbergtunnel und Dreieck Leonberg. Kinder auf der Fahrbahn.

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1: 20 Uhr. In einer Dringlichkeitssitzung werden sich die EU-Innenminister am Dienstag mit den Vorgängen in der spanischen Exklave Ceuta beschäftigen. Das hat die irische EU-Ratspräsidentschaft angekündigt. In Ceuta hat sich die Lage unterdessen weitgehend normalisiert. Viele Geschäfte, Restaurants und Bars der 83.000 Einwohnerstadt sind wieder geöffnet. Nach Angaben der spanischen Regierung sind die meisten der über 50.000 Migranten nach Marokko zurückgekehrt. Die spanische Regierung betonte, dass niemand der illegal Eingereisten eine Chance auf Legalisierung habe. Der Ebola-Ausbruch in der Demokratischen Republik Kongo verschärft sich. Nach Angaben der Weltgesundheitsorganisation WHO ist es der größte Ausbruch, den das Land je erlebt hat. Katrin Hondl für SR Info.
2: Allein in der vergangenen Woche seien so viele Todesfälle gemeldet worden wie in keiner anderen seit Beginn der Epidemie im Frühjahr. Insgesamt gäbe es inzwischen über 3.600 laborbestätigte Infektionen, darunter knapp 1.600 Todesfälle. Die WHO geht davon aus, dass die Zahl der Infizierten noch weit höher ist als die der bestätigten Fälle. Gegen die grassierende Bundibugyo-Variante des Ebola-Virus gibt es bislang keinen freigegebenen Impfstoff.
1: In Griechenland haben Sturmböen einen Waldbrand westlich von Athen angefacht. Im Küstenort Porto Germeno brannten rund 100 Häuser ab. Die Löscharbeiten werden durch starke Winde erschwert. Der Wind sei teils so stark, dass Löschflugzeuge kein Wasser aufnehmen oder über den Flammen ablassen konnten. In Frankreich hat die Feuerwehr inzwischen den großen Waldbrand im Departement Gironde weitgehend unter Kontrolle gebracht. In den USA werden immer mehr Hackerangriffe auf Wasserversorgungssysteme bekannt. Jetzt haben auch die Behörden im Staat Michigan mehrere verdächtige Vorfälle bestätigt. Lokale Betreiber hätten die Probleme beheben können, es habe keine Gefahr für die öffentliche Gesundheit bestanden. Zuvor hatten mindestens 7 andere US-Staaten Cyberangriffe auf Wasser- und Abwasserunternehmen gemeldet. Experten vermuten dahinter iranische Hacker. Zum Abschluss der Triathlon-EM hat die deutsche Mixed-Staffel um die Saarbrücker-Athletin Selina Klamt Bronze geholt. Es war die erste Medaille für die deutsche Triathlon-Union bei den Wettkämpfen im polnischen Elblag. Neben Klamt waren Benedikt Bettin, Julia Bröcker und Jan Scheffold über die Sprintdistanz für die DTU am Start. Sie mussten sich nur den Teams aus Ungarn und Spanien geschlagen geben. Und das waren die Nachrichten mit Vido Wittekind. 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Das Wetter. In der Nacht trocken, die Temperaturen sinken auf 18 bis 13 Grad. Morgen wieder viel Sonne und kaum Bewölkung, Höchstwerte bis 33 Grad. Die weiteren Aussichten. Am Montag wieder starke Wärmebelastung bei Temperaturen bis 36 Grad. Am Dienstag schwül bei bis zu 33 Grad. Dabei heftige Hitzegewitter möglich. Die Zeit, es ist 20.03 Uhr.
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4: Vorsicht auf der A8 Saarlouis Richtung Pirmasens zwischen Neunkirchen-Heinitz und Neunkirchen-Gefahr durch einen defekten PKW. A620 Saarbrücken Richtung Saarlouis zwischen Güdingen und St. Anual Markierungsarbeiten. Die rechte Spur ist gesperrt bis 23 Uhr. Geblitzt wird unter anderem in Lebach in der Trierer Straße, am Ortsausgang Saarwellingen Richtung Hoxberg und zwischen Dürmingen und Eppelborn.
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0: Shibuzi und Miles Smith.
1: Ja, ist doch schöner Satz auch, ne?
0: Denk mal, denk einfach nicht groß nach. Mach einfach mal, wenn dein Bauch das sagt. Wir können nichts dafür, möchte man rufen, weil wir haben aus irgendeiner Laune heraus vor gefühlt mittlerweile Stunden, aber es war glaube ich vor einer Dreiviertelstunde, 50 Minuten, haben wir angefangen mit kleinen Witzen, weil die einfach hier proaktiv von euch ins Studio geschickt wurden, um uns zu unterhalten, was wir lieb finden. Danke, danke, danke, danke. Und jetzt macht es jeder hier. Ich fange an.
2: Ja.
0: Tabea. Weitere Wortwitze gefällig, gerne, Tabea. Kommt ein Zyklop zum Augearzt. Weil Witz zu Ende, das gefällt mir so. Normalerweise kommt ja dann irgendwas. Nee, kommt ein Zyklop zum Augearzt. Wohin geht Pinocchio? Natürlich zum Holznasen-Ohrenarzt.
2: Nicht? Super.
0: Ja.
2: Kathi hat auch was Schönes geschrieben. Warum summen Bienen?
0: Weiß ich, weil sie den Text nicht kennen.
2: Super.
0: Guck mal, süß, dass sie da auch ein Bienchen hinten dran macht. Ja. Guck mal, Kathi ist in Hochform, die schickt noch mehr. Guck mal, hast du gesehen?
2: Ja, sie schreibt, ich habe einen Witz übers Zeitreisen. Aber den fandest du gestern schon nicht lustig.
0: Hermann aus Wesseling ist auch ein fröhlicher. Was kriegt der Kannibale, der zu spät zum Essen kommt? Die kalte Schulter.
2: Oh.
0: Okay, alles klar. So viele Kannibalenwitze sind auch so ein bisschen aus der Zeit gefallen, oder?
2: Das, ja.
0: Als Kind dachte ich, glaube ich, dass man im Leben mehr zu tun hat mit Kannibalen. Aber dem ist nicht so.
2: Das ist aber genauso wie mit Oberbürgermeistern. Mit denen hat man auch nichts zu tun und dachte als Kind, ich werde da viel mit ihm zu tun haben.
0: Oberbürgermeister?
2: Da?
0: Das ist da, wo du herkommst, irgendwo aus der Pfalz, hast du gedacht. Du hast später sehr viel zu tun.
2: Ja, das habe ich von Benjamin Blümchen gelernt.
0: Ah, okay, ja gut, da ist ja, da gibt's einen, wie heißt der, weißt du, wie heißt der nochmal bei, der, bei Benjamin Blümchen, der Oberbürgermeister? Ich weiß auch nicht mehr genau.
2: Wie hieß der denn noch? Vielleicht wisst ihr das.
0: Gab's nicht eine Limonade, die einen immer die Wahrheit sagen lässt? Ich weiß auch nicht genau, egal.
2: Weiter mit den Witzen.
0: Theresa noch schnell,
2: sagt eine Oma zum Arzt.
0: Ja, Herr Doktor, das Rauf und Runter an der Regenrinne macht mich total fertig, seit sie mir das Treppensteigen verboten haben. Mhm. Liebe Grüße von Theresa aus Winden.
2: Eieiei.
0: Und Thomas ist sehr gut noch, Thomas Plog. Liebe Grüße, Thomas Plog. Spaß mit Satzzeichen. Das ist auch eine geile Rubrik. Könnte man doch eine Fernsehsendung draus machen.
2: Lieben wir.
0: Spaß mit Satzzeichen. Nein. Nimm ein Gummibärchen. Oder nimm ein Gummibärchen.
2: Oh!
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0: Wo sind die Möwen?
1: Ah, hier sind sie.
0: Wir haben einfach gut. Was sollen wir denn machen am Samstagabend, oder? Es begann alles mit einem Scherz und es kommen Tausende. Ich drücke einfach bei Manuel auf Play.
2: Ich hätte jetzt auch noch einen.
0: Gern.
2: Also nach 2 Steaks, 3 Bratwurst, 4 Schnaps und dazu jeweils ein Bier, habe ich festgestellt.
0: Ja.
2: Ich vertrage die Hitze nicht.
3: Ja. 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

0: Hier kommt noch Wolfgang aus Hargesheim. Welche Berufsgruppe ist am meisten? Natürlich die Boxer. Die hauen richtig rein.
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0: Es ist 8:30.
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5: Heute Nacht ist es meistens locker oder gering bewölkt mit einigen durchziehenden Wolkenfeldern und es bleibt trocken. Die Tiefstwerte liegen zwischen 18 und 14 Grad. Morgen erwartet uns von früh bis spät viel Sonnenschein. Im Tagesverlauf bilden sich nur hier und da ein paar flache Quellwolken, die sich zum Abend wieder auflösen. Die Höchstwerte liegen zwischen 29 und 33 Grad.
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6: A8 Saar-Louis Richtung Pirmasens. Zwischen Neunkirchen-Heinitz und Neunkirchen-Behinderungen durch einen defekten PKW. A8 Pirmasens Richtung Saar-Louis. In Höhe der Sulzbachtalbrücke Behinderungen durch eine Baustelle. Es ist nur eine Spur frei. Bis Sonntag. A620 Saarbrücken Richtung Saar-Louis. Zwischen Güdingen und St. Anual Markierungsarbeiten. Die rechte Spur ist gesperrt. Bis 23 Uhr. A620 Saarbrücken Richtung Saar-Louis. Zwischen Saarbrücken-Schönbach und St. Anual Bauarbeiten über die Nacht. Es ist nur eine Spur frei. Bis Mittwoch. Geblitzt wird unter anderem in Lebach in der Trierer Straße. Am Ortsausgang Saarwellingen Richtung Hocksberg. Und zwischen Dürmingen und Eppelborn.
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0: Und hier ist Bob, eure Abendshow mit Markus Barsch. Hi, die Frauen von Flo sind auch da. 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

0: me. 21 Pilots, right. In eurer Abendshow. Was sollen wir denn machen? Ist doch einfach, wir erfinden eine Rubrik, Jessie, oder?
1: Ja.
0: Der bescheuert lustige Wochenausklang, oder ich weiß auch nicht, weil wir das, das hat, ist wieder ein Selbstläufer mit euch.
1: Das ist ja Wahnsinn, ihr hallo, hört ja gar nicht mehr auf, hallo.
0: Ne, wir haben einfach irgendwie eben mal einen Witz vorgelesen, der irgendein random lieber Mensch uns ins Studio geschrieben hattet und jetzt seitdem, hört nicht auf. Das ist einfach,
1: ihr seid super.
0: Ihr habt auch so viel Spaß, schreibt ihr uns auch zwischendurch, das ist schön. Guck mal, Olli Sebert aus Nürnberg, liebe Grüße nach Bayern.
1: Hallo.
0: Geil, ich will sofort Oblatenlebkuchen haben. Wer kann mir die jetzt sofort bringen? Niemand.
1: Weil er aus Nürnberg kommt.
0: Ja, ich mag diese Lebkuchen. Haben die den?
1: Ist der 1. August.
0: Ja, ist schon. Die sind auch nächste Woche wieder im Regal.
1: Ja, ich weiß. Die sind auch schon. Also, die werden da ja ganz jährlich verkauft.
0: Ach, wir haben eben über Benjamin Blümchen, so kam aus Nürnberg drauf. Ne? Wir haben über Benjamin Blümchen gesprochen.
1: Ja.
0: Ach so, wie heißt jetzt der Oberbürgermeister?
1: Ich habe gegoogelt, der Bürgermeister von Benjamin Blümchen heißt Bruno Dafke. Das wusste ich nicht mehr.
0: Naja, das weiß keiner mehr. Okay, alles klar. Außer Bruno Dafke selber.
1: Ja.
0: Ich mag den Witz, den Olli dazu tut. Wo ist Benjamin Blümchen unterwegs, wenn er die Alpen überquert? In schwierigem
1: Terrain.
0: Gruß aus Nürnberg, aber gerade unterwegs durch Sachsen hört MDR Jump.
1: Jürgen hat auch noch geschrieben.
0: Oh, das ist ein geiler Antiwitz. Mach ihn mal bitte.
1: Was schwimmt auf dem See und fängt mit Z an?
0: Ja, ich mach die Musik jetzt aus, weil es so geil ist, was jetzt kommt.
1: Zwei Enten.
0: Das ist so bescheuert.
1: Sowas liebe ich
0: nicht
1: aber.
0: Nicht Witz.
1: Ich liebe es.
0: Oder?
1: Ja.
0: Olli aus Schaffhausen hat, der hat gleich einen Lachflash gekriegt, weil er 3 schickt. Warum gibt's keine Biene mit Abitur? Weil die immer von der Schule fliegen. Warum gibt's keine Ameisen mit Kommunion? Weil die alle Insekten sind.
1: Ja.
0: Okay, hock. Warum unterhalten sich Spinnen nicht miteinander? Weil sie die ganze Nacht lieber im Netz rumhängen.
1: Ist auch den finde ich gut.
0: Ja, so, ist gut.
1: Ja. Moni hat auch was geschickt.
0: Das mit den Verrückten. Darf man verrückte Witze überhaupt noch machen? Oder? Naja, wir machen es erstmal. Ist ja nicht von uns, ja von Moni.
1: Ja, Moni hat geschrieben. Sind zwei Verrückte beim Pilze sammeln, findet der eine 3 Handgranaten und sagt, hallo, wir müssen die zur Polizei bringen. Sagt der andere, bist du blöd? Was ist, wenn eine losgeht? Sagt der andere, ja, dann sagen wir einfach, wir haben nur 2 gefunden.
0: Oh Gott, okay. Ich drücke noch eben bei Daniel aus Malberg-Weich in, ist das Bitburg-Prüm da hinten, ne? In der Eifel. Da drücke ich mal eben auf Play.
2: Was essen Kannibalen freitags?
0: Ich weiß es.
2: Fische.
0: Fische.
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0: Okay, erst noch was aus dem Verkehrszentrum. Vorsicht auf der A3 Köln Richtung Frankfurt zwischen Raunheim und Mönchhofdreieck. Da steht ein kaputtes Fahrzeug auf der rechten Spur. Fahrt vorsichtig und kommt gut an. Hier sind Jesse und Barschi in der Abendshow für euch. Wir freuen uns, hier sein zu dürfen. Und es ist so schön, wenn ihr uns schreibt, dass ihr euch auch freut, dass wir da sind. Andrea schreibt uns gerade, Frank und Andrea sind unterwegs. Macht bitte weiter so. Wir fahren hier noch 150 Kilometer. Dann haben wir es endlich geschafft. Und wir kommen aus Südtirol und sind auf dem Heimweg. Es dauert ewig, aber ihr vertreibt uns mit diesen bescheuerten Witzen einfach nur die Zeit total perfekt. Macht weiter so. Ja, wir machen gar nichts. Hier schreiben uns 60 Millionen Leute. Hier, Viron Solakidis. Könnte Grieche sein. Viron Solakis. Ich kann Yasu, heißt glaube ich Hallo, ne? Und ihr Yamas, Prost oder so, auf die Gesundheit. Yamas. Efaristo Parakalo. Das sind die vier Sachen. Bitte danke. Oder danke bitte. Das sind die vier Sachen, die ich auf Griechisch kann. Das hört dann auch schon auf. Welche Sportler sind besonders kriminell? Die Tennisspielenden, die Tennisspielerinnen und Spieler, die nutzen nämlich bezahlte Schläger.
1: Okay.
0: Dauert ein bisschen, aber ist, finde ich, gar nicht so. Bezahlte Schläger, das ist ja wirklich das Letzte. Was ist dein Beruf? Ja, ich bin bezahlter Schläger. Wer sagt, also, was sind das für Leute? So, weg damit. Okay.
1: Weiter. Klaus Jürgen.
0: Mach du mal.
1: Ich mach mal weiter.
0: Muss
1: Klaus Jürgen, liebe Grüße, hat geschrieben. Warum haben Fische Schuppen?
0: Ja?
1: Damit
0: Fische?
1: Sie.
0: Schuppen?
1: Schuppen?
0: Ja, Mitty?
1: Damit sie ihre Fahrräder abstellen können? Super.
0: Okay. Ach, jetzt kommen die Dinger. Guck mal hier von René Straßmann. Was rennt durch die Wüste und ist klebrig? Ein Karamell.
1: Ach, sowas liebe ich auch.
0: Ja, okay. Ja. Hier ist noch Yoshi irgendwo aus Ilmenau.
1: Ja, klar.
0: Ach Gott, ist auch ein Klassiker. It's a classic. Klassiker.
1: Möchtest du den verlesen?
0: Wir machen getrennt. Was ist braun und groß und gefährlich und rennt durch den Wald?
1: Und schreit immer Kugel.
0: Natürlich, so klar. Ein Kugelschreibär.

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1: 21 Uhr. Ab Montag wird wieder bei der Saarbahn gestreikt. Die Lokführergewerkschaft GDL hat die Saarbahnfahrer dazu aufgerufen, die Arbeit ab 11 Uhr ruhen zu lassen. Wie lange der mittlerweile 9. Ausstand dauert, soll später mitgeteilt werden. Die GDL wirft den kommunalen Arbeitgebern vor, noch kein verhandlungsfähiges Tarifangebot vorgelegt zu haben. Der letzte Warnstreik endete erst vor 4 Tagen. Nach dem Ansturm von Flüchtlingen auf Ceuta hat SPD-Chef Klingbeil Solidarität für Spanien gefordert. Klingbeil erklärte, Ministerpräsident Sanchez habe dafür gesorgt, dass der allergrößte Teil der Menschen aus der spanischen Exklave wieder nach Marokko zurückgekehrt sei. Der Chef der Europäischen Volkspartei im EU-Parlament, Weber, warf Spanien dagegen vor, seine Außengrenzen nicht sichern zu wollen. Am Dienstag wollen die EU-Innen- und Justizminister über die Vorgänge in Ceuta beraten. In der Saarbrücker Innenstadt ist es heute nicht, wie befürchtet, zum Aufeinandertreffen rechter und linker Demonstranten gekommen. Der angekündigte Zug einer rechten Gruppierung durch das Nauwieser Viertel fiel aus und wurde stattdessen nach Kaiserslautern verlegt. Die von der Linksjugend angemeldete Gegendemonstration fand trotzdem statt. SR-Inforeporter Emil Murer.
2: Gegen 13 Uhr versammelten sich auf dem Max-Ophüls-Platz in Saarbrücken gut 100 Menschen, um gegen rechte Gesinnungen und für Vielfalt zu demonstrieren. Die zunächst angekündigte Demo der Gruppierung Kollektiv Saarpfalz sei eine Provokation und ein Angriff auf die Vielfalt des Nauwieser Viertels gewesen. Nach Angaben der Polizei war die Demonstration für 600 Personen angemeldet. Dass am Ende nur rund 100 kamen, lag laut Linksjugend daran, dass ein Großteil der erwarteten Teilnehmer nach Kaiserslautern gereist war, um dort gegen die Veranstaltung des Kollektivs Saarpfalz zu protestieren.
1: Eine Woche nach dem Terroranschlag am Rande des Christopher Street Day in Berlin haben in Hamburg rund 300.000 Menschen für sexuelle und geschlechtliche Vielfalt demonstriert. Polizei und Veranstalter sprachen von einem sehr friedlichen Verlauf des Hamburger CSD. Die Sicherheitsvorkehrungen waren nach dem mutmaßlich islamistischen Anschlag in Berlin massiv verschärft worden. Bei der ersten Etappe der Tour de France der Frauen am Genfersee ist Lorena Wiebes zum Sieg gefahren. Die Niederländerin setzte sich in Lausanne in einer Sprintentscheidung vor Kim Le Court-Pienaar aus Mauritius und Demi Vollering aus den Niederlanden durch und übernahm damit das erste gelbe Trikot. Die deutsche Zeitfahrmeisterin Antonia Niedermayer kam zum Auftakt auf Platz 17 ins Ziel. Und das waren die Nachrichten mit Wie du bitte Kind. 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Das Wetter. In der Nacht trocken, die Temperaturen sinken auf 18 bis 13 Grad, morgen wieder viel Sonne und kaum Bewölkung. Höchstwerte 29 bis 33 Grad. Die weiteren Aussichten. Am Montag wieder starke Wärmebelastung bei Temperaturen bis 36 Grad, am Dienstag heftige Hitzegewitter möglich.
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4: A620, Saarbrücken Richtung Saarlouis. Zwischen Güdingen und St. Anual Markierungsarbeiten. Die rechte Spur ist gesperrt. Bis 23 Uhr. Regionalverband Saarbrücken. Die B268 ist zwischen Heusweiler und Riegelsberg wegen einer Baustelle gesperrt. Bis Anfang August. Geblitzt wird unter anderem in Lebach in der Trierer Straße. Am Ortsausgang Saarwellingen Richtung Hocksberg. Und zwischen Dürmingen und Appleborn.
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guck mal, heute Geburtstag, das ist jetzt lustig, weil wir heute auch schon das ein oder andere Mal über Wale gesprochen haben und schlimme Witze darüber gemacht haben oder sowas. Wal oder Wal, mit und ohne H, das sind verschiedene, das ist gleich ausgesprochen im Deutschen, aber es sind völlig verschiedene Sachen, Wal und Wal. Weil Geburtstag heute, so kam mir drauf, hat Herman Melville, der würde heute 207, ist aber auch schon tot. Herman Melville, 1. August 1819 geboren, legendärer amerikanischer Schriftsteller, der mit dem monumentalen Roman Moby Dick Weltruhm erlangte. Moby Dick. Ne? Moby Dick ist oder war ein Wal. Ich habe noch nie im Leben Moby Dick gelesen. Vielleicht sollte ich es mal machen. Vielleicht ist es eine Wissenslücke. Es tut mir auch ein bisschen weh, das hier zuzugeben. Nee, wir machen natürlich das spontane Schnellstquiz. Das spontane mit oder ohne H Schnellstquiz. Ne? Wie gesagt, es gibt Wal, W-A-L und Wal, W-A-H-L. Das eine ist ein sehr großes Tier meistens, es gibt auch kleinere Wale. Und das andere, da müssen mehrere Leute ihre Stimme abgeben. Okay, ich weiß nicht, wie es wird, aber wir machen es einfach. Ihr ruft bitte sofort an. Sofort anrufen, wie immer. Bitte sofort anrufen. Da klingen schon alle Leitungen, auf euch ist Verlass. 07221 2011. Jetzt anrufen. 07221 2011. Gleich Quiz.

Harry Styles, American Girls in eurer Abendshow. Heute hat Herman Melville Geburtstag. Der würde 207, wenn er nicht schon lange tot wäre, 1891 gestorben, 1819 geboren, der würde heute 207. Amerikanischer Schriftsteller, der hat Moby Dick geschrieben. Das ist ein wichtiger Roman in der Welt. Ich muss gleich die KI fragen. Vielleicht kann die mir in 6 Sätzen sagen, worum es geht. Also ich weiß, es geht um einen Wal, diesen Wal, Moby Dick. Und es geht darum, den Wal zu fangen. Ist egal. Wir spielen das Spontane. Es gibt ja 2 Sorten Wale.

0: der deutschen Sprache. Wahrscheinlich noch mehr. Wahl. Nee, ich glaube, es gibt nur zwei. Eine Wahl. Wahl mit und Oval ohne H. Und wir machen das spontane mit oder ohne H Schnellstquiz mit Markus aus Thüringen. Mensch, Markus, hallo. Grüße nach Rastenberg. Markus.
1: Hallo, Markus.
0: Mensch, da bist du ja. Wann hast du schon mal einen Wal gesehen? Jetzt ohne H?
1: Im Fernsehen.
0: Selbstverständlich mit dem Fernsehen, ja. Wenn die da oben ist aus ihrem Wasser, aus ihrem Luftloch, ne? Kann sich drunter stellen, Dusche gespart. So. Wenn die da oben das rauspusten, das Wasser. Das sind ja Säugetiere. Das sind ja gar keine Fische, das sind ja Säugetiere. Oder? Ich weiß es nicht, ehrlich gesagt. Ich muss überlegen, doch, ich glaube, der Gag ist, Wal ist ja kein Fisch. Also es gibt, ich sag dir jetzt einfach irgendwelche Wörter und du sagst einfach mit H, wenn es eine Wahl ist, also wenn man irgendwas wählen kann. Und du sagst ohne H, wenn es ein Wahl ist. Wir fangen einfach mal an. Ich weiß nicht, wie es funktioniert.
1: Ich sag mal
0: Buckel.
1: Ohne H.
0: Korrekt, das ist ein Wahl. Buckelwahl. Ich glaube, das ist ziemlich groß. Klassensprecher.
1: Mit H?
0: Ja, ist richtig, der wird gewählt. Du hast doch schon verstanden. Bundespräsident.
1: Mit H?
0: Richtig. Blau.
1: Ohne H?
0: Sehr genau. Bürgermeister.
1: Mit H?
0: Pott.
1: Ohne H?
0: Der Pottwahl, ganz genau. Elternsprecher. Mir fällt nichts ein.
1: Mit H.
0: Das ist genau. Beluga.
1: Okay.
0: Ja.
1: Ohne H?
0: Ist richtig, ist ein Wahl. Ocelot. Kannst auch sagen, weiter.
1: Weiter.
0: Ja, genau. Ende. Du hast 2000 Punkte. Der Ocelot ist weder ein Wal noch wird er gewählt. Ist einfach nur eine Wildkatze aus Mittel- oder Südamerika, die in jedem Quiz auftauchen muss hier in der Abendshow bei mir. Ey, Markus, du bist der Beste. Bleib dran. Grüße nach Rastenberg.
1: Geh zurück.
0: Und wir schenken dir was.
1: Hier. Cool. Dankeschön.
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4: Es ist 21:30.
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5: Heute Nacht ist es meistens locker oder gering bewölkt mit einigen durchziehenden Wolkenfeldern und es bleibt trocken. Ausgangs der Nacht nehmen die klaren Abschnitte zu. Die Tiefstwerte liegen zwischen 18 und 14 Grad. Morgen erwartet uns von früh bis spät viel Sonnenschein. Im Tagesverlauf bilden sich nur hier und da ein paar flache Quellwolken. Die Höchstwerte liegen zwischen 29 und 33 Grad.
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6: A8. Pirmasens Richtung Saarlouis. In Höhe der Sulzbachtalbrücke Behinderungen durch eine Baustelle. Es ist nur eine Spur frei. Bis Sonntag. A620. Saarbrücken Richtung Saarlouis. Zwischen Güdingen und St. Anual Markierungsarbeiten. Die rechte Spur ist gesperrt. Bis 23 Uhr. Geblitzt wird unter anderem in Lebach in der Trierer Straße. Am Ortsausgang Saarwellingen Richtung Hoxberg. Und zwischen Dürmingen und Eppelborn.
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4: Achtung, es trillert. 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
0: Okay, alles klar. Gut. Was ist auch? Falscher Knopf. Hier ist Pop, eure Abendshow. Wir halten euch hier über alles auf dem Laufenden, was in der Popwelt so los ist. Und auch natürlich über die nicht so schönen Dinge reden wir hier. Diese Woche habt ihr vielleicht mitbekommen, diese Woche ist Vincent Bellanger gestorben. Französischer DJ, Elektropop-Musiker. Ne? Wir kennen ihn eher so als DJ Kavinsky. Ach, der. Und der ist tot? Ja, der ist leider tot. Gestern wäre er 51 geworden. Viel zu früh gestorben. 2024 haben wir ihn gesehen, wenn ihr die Abschlussfeier der Olympischen Spiele gesehen habt, dann habt ihr ihn gesehen, da hat er aufgelegt. 2024 nach den Olympischen Spielen, die Abschlussfeier hat er so getan, als würde er Knöpfe drehen. Das machen alle DJs, die da auftreten bei den Olympischen Spielen, bei den Abschlussfeiern. Die tun so. Manchmal ist das Pult gar nicht angesteckt, aber bei ihm war es angesteckt. Das bekannteste Ding von DJ Kavinsky ist der Titelsong aus dem echt guten Film, ein bisschen bedrückend ist der, so ein bisschen düster. Drive, wenn du den mal in die Finger kriegst, vor die Glotze kriegst, vor die Augen kriegst, auf der Glotze. Ryan Gosling, guckt euch den mal an. Kann aber auch sein, dass ihr danach andere Menschen seid. Night Call heißt der Titelsong aus Drive und Ryan Gosling. Spiel ich uns einfach jetzt, weil ich Lust habe. Kavinsky, Night Call in der Abendshow.

0: und der Hunger. Pitbull,
1: geh mal gerade zur Seite, bitte, dankeschön. Hier kommt noch was aus dem Verkehrszentrum für euch. Vorsicht auf der A6 Nürnberg Richtung Heilbronn. Zwischen Feuchtwangen Nord und Kreuz Feuchtwangen Crailsheim. Ungesicherte Unfallstelle. Und es liegen Fahrzeugteile auf der rechten Spur. Und gerade noch Vorsicht auf der A6 Kaiserslautern Richtung Saarbrücken zwischen Homburg und Kreuz Neunkirchen. Da steht auch ein defektes Fahrzeug. Kommt gut und sicher und bitte bald.

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1: 22 Uhr. Ab Montag wird wieder bei der Saarbahn gestreikt. Die Lokführergewerkschaft GDL hat die Saarbahnführer dazu aufgerufen, die Arbeit ab 11 Uhr ruhen zu lassen. Wie lange der Ausstand dauert, soll erst später verraten werden. Aus der SR-Nachrichtenredaktion Guido Wittekind.
2: Es ist im laufenden Tarifkonflikt schon der 9. Streik und nichts deutet auf eine Lösung hin. Die GDL schreibt in ihrem Pressestatement, dass sie die Auswirkungen auf die Fahrgäste bedauere und verbindet das mit scharfen Vorwürfen. Die Saarbahn habe bis heute kein verhandlungsfähiges Angebot vorgelegt und versuche weiterhin, die Belegschaft zu spalten. Der Vorwurf bezieht sich offenbar auf das Angebot der Saarbahn GmbH an die Fahrer, in den jüngsten Tarifvertrag mit der Gewerkschaft Verdi zu wechseln. Die Arbeitgeberseite hatte zuletzt erklärt, dass sie keine Möglichkeit mehr sehe, mit der GDL zu einer Lösung zu gelangen.
1: Die Saarbahn GmbH will die Streikfolgen abmildern. Voraussichtlich ab Dienstag werden entlang der Strecke Busse eingesetzt. Nach dem Ansturm von Flüchtlingen auf Ceuta hat SPD-Chef Klingbeil Solidarität für Spanien gefordert. Der Vizekanzler sagte, Ministerpräsident Sanchez habe dafür gesorgt, dass der allergrößte Teil der Menschen aus der spanischen Enklave wieder nach Marokko zurückgekehrt sei. Der Chef der Europäischen Volkspartei im EU-Parlament Weber warf Spanien dagegen vor, seine Außengrenzen nicht sichern zu wollen. Am Dienstag ist wegen des Themas eine EU-Sondersitzung geplant. Nach den jüngsten russischen Angriffen auf Kiew hat der ukrainische Präsident Selenskyj die Partner wieder um Patriot-Abwehrsysteme gebeten. In einer Videobotschaft sagte er, Raketen zur Abwehr ballistischer Raketen sollten Menschen schützen und nicht in Lagern liegen bleiben. Laut Selenskyj griff Russland letzte Nacht mit 185 Drohnen und 635 Raketen und Marschflugkörpern an. Nur eine einzige Rakete habe abgefangen werden können. In den USA werden immer mehr Hackerangriffe auf Wasserversorgungssysteme bekannt. Jetzt haben auch die Behörden im Staat Michigan mehrere verdächtige Vorfälle bestätigt. Es habe keine Gefahr für die öffentliche Gesundheit bestanden. Davor hatten mindestens 7 andere US-Staaten Cyberattacken auf Wasser- und Abwasserunternehmen gemeldet. Experten vermuten dahinter iranische Hacker. Wegen der anhaltenden Trockenheit bittet die Stadt Lebach darum, kein Wasser aus Bächen und Flüssen abzuschöpfen, etwa mit Gießkannen. Einige kleine Gewässer seien schon komplett ausgetrocknet. Die Stadtverwaltung geht auch nicht davon aus, dass sich die Lage bald entspannen wird. Schon jetzt ist das Abpumpen von Wasser in Lebach verboten. Und das waren die Nachrichten mit Christian Koch. 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Und zum Wetter im Saarland. In der Nacht trocken, die Temperaturen gehen zurück auf 18 bis 13 Grad. Morgen wieder viel Sonne, kaum ein Wölkchen, bis 33 Grad. Und die Aussichten am Montag wieder starke Wärmebelastung, bis zu 36 Grad. Am Dienstag dann schwül, bis 33 Grad. Allerdings sind da heftige Hitzegewitter möglich. Es ist gleich 22.03 Uhr.
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1: Und dann gehen wir noch. Moment. Kommen wir zur Verkehrslage. Bitte aufpassen auf der A6 Mannheim Richtung Saarbrücken zwischen Homburg und dem Neunkircher Kreuz. Gefahr, da ist ein Fahrzeug liegen geblieben. Ansonsten wünsche ich gute Fahrt mit SR3.
4: Homburg und dem Kreuz Neunkirchen Gefahr durch ein liegen gebliebenes Fahrzeug. A620 Saarbrücken Richtung Saarlouis. Zwischen Güdingen und St. Anual Markierungsarbeiten. Die rechte Spur ist gesperrt. Bis 23 Uhr. Geblitzt wird unter anderem in Lebach in der Trierer Straße. Am Ortsausgang Saarwellingen Richtung Hoxberg. Und zwischen Dürmingen und Eppelborn.
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5: 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Schön, dass ihr da seid. Shakira ist auch da. Und Burner Boy. Yay.
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Hallo. Hallo Deutschland, hier ist Pop, eure Abendshow. Es ist 22.13 Uhr und 19 Sekunden. Na endlich. 22.13 Uhr und 19 Sekunden ist in dieser Ausgabe der Abendshow die einzige mögliche Zeit für etwas Philosophie am Abend. Alles, was eventuell den ganzen Tag so ein bisschen doof

0: Leute, hat jemals einer gehört, dass ein Martinshorn Tatütata macht?
1: Nein, das ist erfunden, oder?
0: Es macht überhaupt nicht Tatütata. Es macht halt... Aber nein, es macht nicht... Okay. Erklärt das mal den Kindern, die brauchen das Tatütata. 877 Trilliarden von diesen kleinen Hirnaushängern stehen in der Barschen Philosophiegalerie. Die ist auf popabends.de und heute verkabeln wir unsere Synapsen absolut berechtigt neu über die Frage von Noah aus Berlin. Hallo, kann eigentlich jeder in Brüssel Geld von der leihen? Braucht ein bisschen, aber gut.

Alright, die 90er haben angerufen, sie wollen die Backstreet Boys zurück. Hallo Deutschland, hier ist Pop, eure Abendshow, die gemeinsame Abendshow in der ARD von Bremen 4 und HR3, MDR Jump, NDR 2, RBB 88.8, SR1 und WDR 2 produziert mit dem kleinen Ausflug in die Philosophie-Ecke eben von SWR 3. Wir haben philosophiert über die hervorragende Frage von Noah aus Berlin, ist mehr so ein Wortgag, ne? Kann eigentlich jeder in Brüssel Geld von der leihen? Hm? Ihr müsstet das geschrieben sehen, ne? L-E-Y-E-N natürlich und nicht L-E-I-H-E-N. Ist egal. Da kommt immer ganz viel Zeug, wenn wir das machen. Ach, wir haben auch eben kurz erwähnt, eine Philosophie, die es schon vor langer Zeit mal gab, von Heiko aus Freiburg. Hat jemals einer gehört, dass ein Martinshorn Tatütata macht? Da schreibt Ulrike Neugebauer, danke für die Nachricht, Ulrike, wir haben sehr gelacht. Leute, ich bin schon sehr lange Erzieherin. Kein Kind macht mehr Tatütata. Die machen selbstverständlich alle wii, wii, wii, wii, wii, wii, ja, weil die alle von der Glotze hängen und amerikanische oder was Krankenwägen angucken. Die machen diesen Sound, oder wie? Dieter aus Euskirchen. Hallo ins Studio, hallo Markus. Ich philosophiere gerade über die Frage, ist Lauchsuppe ohne L auch Suppe? Und Christian mit einem Kniepi-Augenzwinker, Zwinky-Zwonky-Smiley. Markus, es heißt natürlich nicht Martinshorn, sondern Martinhorn. So viel Zeit muss sein. Ich musste das nachgucken. Also ich meinte, woher kommt überhaupt der Name? Welcher Martin hat denn dieses Tatütata-Ding erfunden? Wikipedia. Ja, also Wikipedia schreibt natürlich Martinhorn mit Bindestrich oder Martinshorn, umgangssprachlich, sind in Deutschland verbreitete Bezeichnungen, vor allem in Deutschland, für das sogenannte Folgetonhorn, ne? Der Name leitet sich ab von im Jahr 1880 in Marktneukirchen im vogtländischen Musikwinkel gegründeten, ich möchte auch im vogtländischen Musikwinkel wohnen, im vogtländischen Musikwinkel gegründeten Unternehmen für Jagdhörner und Kavallerietrompeten, das steht hier wirklich, namens Deutsche Signalinstrumentenfabrik Max B. Martin. Max Martin, der Typ, der angefangen hat, Britney Spears zu produzieren und so. Nein, Max B. Martin. Welches nach der Enteignung in der DDR im Jahr 1950 in Philippsburg neu begann. Martin Horn ist als Wortmarke geschützt. Okay, also die ganz eingeweihten Superfüchse, die sagen offensichtlich Martin Horn, so wie Christian. Aber ich glaube, 277% aller anderen Menschen sagen trotzdem Martins Horn. Oder? Ich glaube, man outet sich auch als so Nischen-Kasper, wenn man Martin mal sagt, auch wenn man recht hat. Danke für die Nachricht, Christian.

0: auch mal wieder gut, oder? Kings of Leon. Use somebody in eurer Abendshow. Es ist 22:30.
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2: Heute Nacht ist es meistens locker oder gering bewölkt mit einigen durchziehenden Wolkenfeldern und es bleibt trocken. Ausgangs der Nacht nehmen die klaren Abschnitte zu. Die Tiefstwerte liegen zwischen 18 und 14 Grad. Morgen erwartet uns von früh bis spät viel Sonnenschein. Im Tagesverlauf bilden sich nur hier und da ein paar flache Quellwolken, die sich zum Abend wieder auflösen. Es bleibt trocken. Die Höchstwerte liegen zwischen 29 und 33 Grad.
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3: Vorsicht auf der A6 Mannheim Richtung Saarbrücken. Zwischen Homburg und dem Kreuz Neunkirchen Gefahr durch ein liegen gebliebenes Fahrzeug. A620 Saarbrücken Richtung Saarlouis. Zwischen Güdingen und St. Anual Markierungsarbeiten. Die rechte Spur ist gesperrt. Bis 23 Uhr. Regionalverband Saarbrücken. Die B268 ist zwischen Heusweiler und Riegelsberg wegen einer Baustelle gesperrt. Bis Anfang August. Geblitzt wird unter anderem in Lebach in der Trierer Straße. Am Ortsausgang Saarwellingen Richtung Hoxberg und zwischen Dürmingen und Eppelborn.
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5: Hi.

0: Campus City Self-Aware in eurer Abendshow. Hallo, hier ist Pop. Es ist 22.42 Uhr. Schön, dass ihr da seid. Wir wollen noch ein spontanes Schnellsquiz machen gerade, weil wir heute schon gesprochen haben über Herman Melville, der nämlich heute Geburtstag hat. Alles Liebe, Herman Melville. Herman Melville wird heute 207, ist aber schon tot. Am 1. August 1819 geboren. Amerikanischer Schriftsteller, der mit dem monumentalen Roman Moby Dick Weltruhm erlangte. Wir haben auch schon mehrere Wahlquizze hier veranstaltet, weil Moby Dick war ein Wal. Wir machen noch das spontane Schnellsquiz, vielleicht was für Musikkennerinnen und Musikkenner. Die erste Person, Hund, Katze, Maus, die mich jetzt hier im Studio auf der 07221 2011 erreicht. 07221 2011. 07221 2011. Die Quizfrage ist, also wir reden von Herman Melville. Welcher sehr bekannte amerikanische Künstler, Popstar, hat als Ur-Urgroßonkel tatsächlich diesen Herman Melville. Also es ist ein Verwandter, wenn auch einige Generationen später. Und man könnte, wenn man diesen Roman Moby Dick so vor Augen hat, könnte man drauf kommen, wie dieser amerikanische, ich glaube er ist New Yorker, Künstler wohl heißt, welchen Künstlernamen sich dieser amerikanische Künstler zugelegt hat, der dessen Ur-Ur-Urgroß, warte mal, ich muss gucken, wie viel Uhr es sind. Ur, achso, jetzt ist es 22.44 Uhr. Nee, war Spaß. Ur-Ur, es sind nur zwei Urs. Ur-Ur-Großonkel. Der Ur-Ur-Großonkel dieses New Yorker Künstlers ist tatsächlich, und das ist wahr, Herman Melville gewesen. Und der Typ heißt eigentlich Richard Melville Hall, aber er hat sich einen Künstlernamen zugelegt. Okay, es blinken alle Leitungen, ihr seid einfach schlau. Eben dem Dab und du bist ja wohl mal ab. Oh, das ist laut im Auto. Hallo, hier ist der Markus aus dem Radio. Wer bist du?
1: Hallo, ich bin Ralf.
0: Ralf, wo fährst du denn rum in Deutschland?
1: Servus, ich hole gerade meine Tochter ab.
0: Ja, aber wo ist das denn, in welchem Teil der Welt? So geil. Als die Handys auf die Welt kamen, hat man Leute angerufen. Ja, wo bist du denn gerade? Ja, an der Wursttheke. Du hast mich doch hier angerufen. Ja, okay. Wo fährst du rum?
1: Ich bin auf dem Weg nach Landstuhl, hol meine Tochter ab.
0: Alles klar, ist da mal eine Information. Hast du eine Idee, welcher New Yorker Künstler den Ur-Ur-Ur-Großonkel... Das ist Moby, genau. Der ist ein trauriger.
1: Moby.
0: Genau, bist du noch Fan von Moby?
1: Absolut.
0: Ja,
1: absolut. In den 90er Jahren war das sensationell.
0: Oder bis in die Nuller hineinlappend. Alle, das wer jetzt alle ins Radio guckt, wer sollte dieser Moby sein? Das war der hier. Ja. Also er singt da nicht selber, absolut. Das ist ein Sample. Aber das ist Gänsehaut. So ein Song, da krieg ich Beklemmungen leider. Das war der Riesenhit, Why Does My Heart Feel So Bad. Aber das spielen wir natürlich nicht. Gut, das ist auch schlimm. In My Dreams I'm Dying All The Time ist die erste Zeile von Porcelain. Aber das ist einfach der fröhlichere Song. Ralf, bleib dran, wir schenken dir was. Hurra!
1: Dankeschön!
0: Auf Moby!

Es ist 10 vor 11, hier kommt noch was aus dem Verkehrszentrum. Vorsicht bitte in beiden Richtungen auf der A1 Dortmund-Münster. Zwischen Münster-Hiltrup und Kreuz Münster-Süd, da sind Personen auf der Fahrbahn. Und noch einmal Vorsicht auf der A31 Oberhausen Richtung Gronau. In der Ausfahrt Bottrop-Kirchhellen, da steht ein unbeleuchtetes Fahrzeug.

guck mal, das ist lustig. Eben haben wir über das Martinshorn, respektive wie wir dann feststellten, dass man auch Martinhorn sagen kann. Aber die Mehrzahl der Menschen sagt wahrscheinlich umgangssprachlich Martinshorn. Weil die Firma Martin, Max B. Martin, 1880 hat dieses Horn geprägt und erfunden. Da kommt Florian an die 07221211, Florian Freimark. Was auch witzig ist, der Oberbürgermeister von Freiburg heißt Martin Horn. Okay. Darf der immer schneller fahren? Nein. Hier kommt noch was aus dem Verkehrszentrum. Warte. Vorsicht bitte auf der A71, Sangerhausen Richtung Erfurt. Zwischen Atern und Heldrungen steht ein kaputter LKW.

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1: 23 Uhr. Ab Montag wird wieder bei der Saarbahn gestreikt. Die Lokführergewerkschaft GDL hat die Saarbahnfahrer dazu aufgerufen, die Arbeit ab 11 Uhr für unbestimmte Zeit niederzulegen. Die GDL wirft den kommunalen Arbeitgebern vor, noch kein verhandlungsfähiges Tarifangebot vorgelegt zu haben. Die Saarbahngesellschaft geht davon aus, dass es schon ab Montag früh zu ersten Behinderungen und auch Ausfällen kommen wird. Ab Dienstag will das Unternehmen versuchen, entlang der Strecke zusätzliche Busse einzusetzen. Der Flüchtlingsansturm auf die spanische Exklave Ceuta in Nordafrika hat ein Nachspiel auf europäischer Ebene. Am Dienstag soll es eine Sondersitzung der EU-Innen- und Justizminister geben. Das hatten Deutschland und 21 andere EU-Mitglieder gefordert. Thomas Spickhofen.
2: Sie werfen der spanischen Regierung indirekt vor, selbstverantwortlich zu sein für den Ansturm in den vergangenen Tagen auf die Exklave Ceuta. Ausdrücklich verweisen sie dabei auf ein Urteil des obersten Gerichtshofes in Madrid zum Umgang mit Migranten, die nicht über die Landgrenze nach Ceuta kommen. Außerdem greifen sie die Entscheidung der spanischen Regierung auf, einer großen Anzahl irregulärer Einwanderer einen legalen Status zu geben. Auch der spanische Ministerpräsident Pedro Sánchez hat Redebedarf. Er ist enttäuscht über die Reaktion der europäischen Partner auf die Krise und beklagt Vorurteile, Unwissenheit oder politische Interessen.
1: Inzwischen sind fast alle Migranten, die zuletzt in Ceuta gelandet waren, wieder nach Marokko zurückgekehrt. Eine Woche nach dem Terroranschlag am Rande des Christopher Street Day in Berlin haben in Hamburg heute etwa 300.000 Menschen für sexuelle und geschlechtliche Vielfalt demonstriert. Polizei und Veranstalter sprechen von einem sehr friedlichen Verlauf des Hamburger CSD. Die Sicherheitsvorkehrungen waren nach dem islamistischen Anschlag von Berlin massiv verschärft worden. Im Süden Perus ist ein Touristenflugzeug abgestürzt. Wie die Polizei bestätigt hat, kamen dabei alle 11 Insassen ums Leben. Zur Unglücksursache wurde noch nichts gesagt. Die Touristen wollten sich aus dem Kleinflugzeug die jahrtausende alten Nazca-Linien anschauen. Riesige Fantasiefiguren etwa von Tieren oder Pflanzen. Die deutschen Ruderer haben zum ersten Mal seit 13 Jahren EM-Gold geholt. Bei der Europameisterschaft im italienischen Varese setzten sich Marc Weber, Felix Heinrich, Jonas Gelsen und Ole Hohensee im Doppelvierer vor Polen und Kroatien durch. Davor hatte es schon jeweils Silber für die deutschen Frauen im Vierer und im Doppelvierer gegeben. Der Männervierer gewann Bronze. Und das waren die Nachrichten mit Christian Koch. 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Und zum Wetter im Saarland. In der Nacht trocken. Es geht zurück temperaturtechnisch auf 13 Grad. Morgen wieder viel Sonne, kaum ein Wölkchen bei maximal 29 bis 33 Grad. Und die Aussichten: am Montag starke Wärmebelastung wieder bei bis zu 36 Grad. Am Dienstag dann schwül, 33 Grad. Hitzegewitter sind da möglich.
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4: Vorsicht bitte auf der B41 Metzerstraße, Saarbrücken Richtung Idar-Oberstein. Zwischen Grenzübergang Goldene Brem und Folsterhöhe befindet sich eine ungesicherte Unfallstelle. A8 Pirmasens Richtung Saarlouis. In Höhe der Sulzbachtalbrücke Behinderungen durch eine Baustelle. Es ist nur eine Spur frei. Bis Sonntag. A620 Saarbrücken Richtung Saarlouis. Zwischen Saarbrücken-Schönbach und St. Anual Bauarbeiten über die Nacht. Es ist nur eine Spur frei. Bis Mittwoch. Geblitzt wird unter anderem in Lebach in der Trierer Straße. Am Ortsausgang Saarwellingen Richtung Hoxberg und zwischen Dürmingen und Eppelborn.
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5: 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Hallo, Hosier fängt an.
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gegen die ich gar nicht viel sagen kann. Ja? Also ich habe einmal zu den Kindern gesagt, ihr wart auch schon mal fleißiger hier im Haushalt. Ihr habt auch schon mal mehr Fleiß an den Tag gelegt, was die Hausarbeit angeht. Und dann hat die Mittlere, hat mich angeguckt und hat gesagt, ja Papa, aber wir haben ja jetzt diese fleißfressende Pflanze. Ja, dann machst du nichts. Ne? Da habe ich gefragt, ja und wo ist die? Die können nur Kinder sehen, tschüss. Auf jeden Fall habe ich mittlerweile eine Methode gefunden. Ich habe mittlerweile eine Methode gefunden, mit der ich es wirklich regelmäßig schaffe, die Kinder zur Hausarbeit zu animieren. Und ich habe diese Methode in einem kleinen Gedicht beschrieben. Ich mache das jetzt schon länger und auch ohne, dass ich frage. Ich ändere unser WLAN-Passwort alle 7 Tage. 8 Stellen hat das Passwort und es sind niemals die gleichen. Und pro getaner Hausarbeit verrate ich 1 Zeichen.

auch mal wieder gut. In Deep Last Night, DJ Saved by Life in eurer Abendshow. Hallo Deutschland, schön, dass ihr da seid. Lall, Nuschel. Ich bin nüchtern, wirklich. Wir haben was Schönes Neues für euch um 23.23 Uhr in eurer Abendshow. Der Song, der jetzt kommt, ist eigentlich eine Manifestation. Das machen ja mittlerweile viele, ist ein Trend, eine Art Trend. Beim Manifestieren, da werden die eigenen Gedanken auf ein bestimmtes Ziel oder einen Wunsch gerichtet, sodass der dann womöglich in Erfüllung geht, im besten Fall. Der Wunsch in dem Fall jetzt ist es, nach Spanien zu ziehen. Da wollen wir hin, okay. Und diesen Wunsch hatte Imal Angel, Künstlerin aus Ungarn, in Ungarn geboren, bezeichnet sich selbst als Schöpferin von heilender Musik. Noch wohnt sie in Großbritannien. Mist, hat also noch nicht geklappt mit der Manifestation so ganz. Aber was schon mal geklappt hat, ist, sie hat es geschafft, DJ Ugel für einen ihrer Songs zu begeistern. Den hören wir jetzt nämlich, weil der Ugel hat auch noch Alternate angerufen und zu dritt haben sie das Ding aufgenommen. Ugel, Alternate, Imal Angel, jetzt neu. Sehr guter Soundtrack für so einen lauen Sommerabend. Jetzt in eurer Abendshow, Moving to the Sun.

0: mich nicht an. Es ist 11:30.
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2: Heute Nacht ist es meistens locker oder gering bewölkt mit einigen durchziehenden Wolkenfeldern und es bleibt trocken. Ausgangs der Nacht nehmen die klaren Abschnitte zu. Die Tiefstwerte liegen zwischen 18 und 14 Grad. Morgen erwartet uns von früh bis spät viel Sonnenschein. Im Tagesverlauf bilden sich nur hier und da ein paar flache Quellwolken, die sich zum Abend wieder auflösen. Es bleibt trocken. Die Höchstwerte liegen zwischen 29 und 33 Grad. Der Wind weht schwach bis mäßig, in freien Lagen auch mal böig aus Nordost bis Ost.
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3: A8 Pirmasens Richtung Saarlouis. In Höhe der Sulzbachtalbrücke Behinderungen durch eine Baustelle. Es ist nur eine Spur frei, bis Sonntag. A620 Saarbrücken Richtung Saarlouis. Zwischen Saarbrücken-Schönbach und St. Arnual Bauarbeiten über die Nacht. Es ist nur eine Spur frei, bis Mittwoch. Regionalverband Saarbrücken. Die B268 ist zwischen Heusweiler und Riegelsberg wegen einer Baustelle gesperrt, bis Anfang August. Geblitzt wird unter anderem in Lebach in der Trierer Straße, am Ortsausgang Saarwellingen Richtung Hocksberg und zwischen Dürmingen und Eppelborn.
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4: 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Hi.

Noch was aus dem Verkehrszentrum. Vorsicht bitte auf der A5 Kassel Richtung Frankfurt. Zwischen Bad Homburger Kreuz und Nordwestkreuz Frankfurt. Ungesicherte Unfallstelle. Hallo Markus, hast du vielleicht einen 90er für uns? Schreiben hier Leute ins Studio 07221 2011. Türlich. Von wann ist der? 98? 98. Brandy und Monica. Boy is Mine.

Noch was aus dem Verkehrszentrum. Vor Sie bitte auf der A485 Gießener Ring, Gießener Nordkreuz, Langgöns. Zwischen Gießener Nordkreuz und Gießen-Wieseck, da ist eine Person auf der Fahrbahn. Vorsicht!

Wie entspannt kann man sein? Sienna Spyro Material Lover, noch eben in der Abendshow, warte mal. Hier kommt noch was aus dem Verkehrszentrum. Vorsicht bitte auf der B455 Mainz-Kastell-Bad Schwalbach zwischen Wiesbaden-Erbenheim-Nord und Siegfriedring. Da befindet sich eine Person auf der Fahrbahn. Ich sage es lieber nochmal. Vorsicht auf das Dunkel da. Vorsicht auf der B455 Mainz-Kastell-Bad Schwalbach zwischen Wiesbaden-Erbenheim-Nord und Siegfriedring. Eine Person auf der Fahrbahn. So. Ist doch schon gleich 12. Mann, was poppt denn hier noch für ein Posting auf wie ein Pilz aus dem Boden? Bei Mario in unseren Lieblingssozial-Netzwerken. Hier, gefällt uns. La Fleur du Mal postet. Niemand in der griechischen Mythologie hatte je einen normalen Nachmittag. Man verließ das Haus, um Oliven zu kaufen und kehrte als Zierstrauch zurück. Bloß weil Göttervater Zeus wieder irgendwas über die Leber gelaufen war. Das ist genau der bescheuerte Humor, den wir manchmal mögen. Gleich ist Dennis Tienert hier in eurer Popnacht. Habt eine schöne, die Abendshow mit Markus Barsch. Bis morgen.

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1: 0 Uhr. In einem Moskauer Restaurant sind durch eine Explosion 3 Menschen getötet worden. Russische Ermittler gehen von einem Anschlag aus. Eine Frau habe versucht, einen Sprengsatz in das Lokal zu bringen. Als sich ein Wachmann in den Weg stellte, sei es zur Detonation gekommen. Nach unbestätigten Meldungen war in dem italienischen Restaurant eine geschlossene Gesellschaft. Der Ansturm zehntausender Migranten auf die spanische Exklave Ceuta hat eine Debatte über den Schutz der EU-Außengrenzen ausgelöst. Am Dienstag wird dazu eine Sondersitzung der Innenminister abgehalten. 22 der 27 EU-Länder werfen der spanischen Regierung indirekt vor, durch eine liberale Migrationspolitik für den Ansturm mitverantwortlich zu sein. Auch CDU-Chef und Kanzler Merz hat einen entsprechenden Brief unterschrieben. SPD-Chef und Vizekanzler Klingbeil dagegen verlangt Solidarität mit Spanien. Ministerpräsident Sanchez habe dafür gesorgt, dass der allergrößte Teil der Menschen innerhalb kurzer Zeit nach Marokko zurückgekehrt sei. In Griechenland haben Sturmböen einen Waldbrand westlich von Athen angefacht. Im Küstenort Porto Gemero brannten rund 100 Häuser ab. Der Wind sei teils so stark, dass Löschflugzeuge kein Wasser aufnehmen oder über den Flammen ablassen könnten. Im Südwesten Frankreichs hat die Feuerwehr mittlerweile den großen Waldbrand im Departement Gironde weitgehend unter Kontrolle. Ab morgen wird wieder bei der Saarbahn gestreikt. Die Lokführergewerkschaft GDL hat die Saarbahnfahrer dazu aufgerufen, die Arbeit ab 11 Uhr ruhen zu lassen. Wie lange der Ausstand dauert, soll erst später mitgeteilt werden. Aus der Nachrichtenredaktion Vido Wittekind.
2: Es ist im laufenden Tarifkonflikt schon der 9. Streik und nichts deutet auf eine Lösung hin. Die GDL schreibt in ihrem Pressestatement, dass sie die Auswirkungen auf die Fahrgäste bedauere und verbindet das mit scharfen Vorwürfen. Die Saarbahn habe bis heute kein verhandlungsfähiges Angebot vorgelegt und versuche weiterhin, die Belegschaft zu spalten. Der Vorwurf bezieht sich offenbar auf das Angebot der Saarbahn GmbH an die Fahrer, in den jüngsten Tarifvertrag mit der Gewerkschaft Verdi zu wechseln. Die Arbeitgeberseite hatte zuletzt erklärt, dass sie keine Möglichkeit mehr sehe, mit der GDL zu einer Lösung zu gelangen.
1: Erstes deutsches Gold bei der Schwimm-Europameisterschaft in Paris. Wasserspringer Moritz Wesemann konnte seinen EM-Titel vom 1-Meter-Brett verteidigen. Vorher hatten die Turmspringerinnen Pauli de Pfeiff und Elena Wassen Silber geholt und dem DSV-Team so das erste Edelmetall der Titelkämpfe beschert. Und das waren die Nachrichten mit Christian Koch. 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Und zum Wetter im Saarland in der Nacht trocken. Die Temperaturen gehen zurück auf 18 bis 13 Grad. Am Sonntag viel Sonne, maximal 33 Grad. Und die Aussichten am Montag wieder sehr starke Wärmebelastung bis 36 Grad. Am Dienstag dann schwül bis 33 Grad, dabei heftige Hitzegewitter möglich. Die Zeit gleich 0.03 Uhr.
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4: Vorsicht bitte auf der A602 Longdich Richtung Trier. Zwischen Trier-Ehrong und Trier-Verteilerkreis steht ein defektes Fahrzeug. A8 Pirmasens Richtung Saarlouis. In Höhe der Sulzbachtalbrücke Behinderungen durch eine Baustelle. Es ist nur eine Spur frei. Bis Sonntag. A620 Saarbrücken Richtung Saarlouis. Zwischen Saarbrücken-Schönbach und St. Anual Bauarbeiten über die Nacht. Es ist nur eine Spur frei. Bis Mittwoch. Landkreis Neunkirchen. Die L114 ist zwischen dem Kreisel an der A8 Neunkirchen, Oberstadt und Fuhrpach in beiden Richtungen wegen einer Baustelle gesperrt. Eine Umleitung ist eingerichtet bis 9. August. Regionalverband Saarbrücken. Zwischen Schafbrücke und Scheid in der Kaiserstraße halbseitige Sperrung an einer Baustelle bis voraussichtlich 7. August. Geblitzt wird unter anderem in Lebach in der Trierer Straße, am Ortsausgang Saarwellingen Richtung Hoxberg und zwischen Dürmingen und Eppelborn.
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5: Mit Dennis, Tina und hallo Deutschland, hallo Welt. Dann stürzen wir uns doch mal gemeinsam in die Nacht. Wenn ihr irgendwas Verdächtiges bemerkt oder Tolles erlebt vielleicht vom Radio, dann sind wir sehr interessiert und immer empfangsbereit. 0722 2211 anrufen. ganz oldschool oder gerne auch WhatsApp oder Signal-Nachricht schicken. 0722 1211.
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dann schließen wir die Popnacht doch mal auf. Und alles, was zwischen jetzt und 6 passiert, bleibt unter uns. Garantiert. Nehmt Platz, macht's euch bequem. Ihr seid schon wieder so welcoming und lieb. Es ist ja kaum auszuhalten hier. Alex, hallo Dennis, schön, dass du da bist. Schönes Wochenende, bleib gesund. Na klar, ich gebe mir Mühe. Oder Dani ist auch da. Moin Dennis, endlich wieder 6 Stunden coole Spiele, beste Musik und Spaß ohne Ende. Thailand ist natürlich auch wieder mit dabei. Hey, liebe Grüße. Gabi, grüßen wir auch mal. Tommy ist mit dabei. Matthias. Schön, freut mich. Danke, ich hab euch auch lieb. Wir machen wieder viele Dinge. Das Chartroulette, Deutschland-Dart, die 3 nach 3 habe ich mit dabei. Wir machen die Welt ein kleines bisschen besser später mit Quizzen ohne Wissen. Vorher liegt mir aber was am Herzen im Sinne der deutschen Sprache. Aus aktuellem Anlass, weil ich es von unterschiedlichen Personen in meinem Umfeld in den vergangenen Wochen immer wieder mal gehört habe. Leute, es heißt Nacktmull, nicht Nacktmulch. Ja, tatsächlich hört hier letzte Zeit öfter Menschen über nackte Mulle sprechen. In unterschiedlichsten Zusammenhängen. Es sind diese faszinierenden kleinen Nager aus Ostafrika, ne, die unter der Erde leben, kein Fell haben, also komplett nackt sind, daher der Name. Dafür aber extrem alt werden können. Ich glaube, die werden über 30. Können keinen Krebs kriegen. Auch faszinierend. Und naja, sie sind nicht besonders schön. Ja, so diplomatisch auszudrücken. Für alle die noch nie gesehen haben, der Name fällt auch oft im Zusammenhang mit

Queen in der Popnacht. Also haben sich mir einige gewünscht, gestern schon, dass wir mal wieder den Popnacht-Bürgermeister spielen. Also machen wir das. Das ist für einen von euch oder eine wieder die Chance, wichtigster Mann oder wichtigste Frau eures Ortes, Dorfes oder eurer Stadt zu sein, während der echte Bürgermeister ja im Bett liegt und pennt. Ne? Da seht ihr hier vor ganz Deutschland und der Welt wichtigster Repräsentant und könnt ein bisschen Werbung für euren Ort machen, in dem ihr wohnt. Aber vorher machen wir da ein Ratespiel draus. Ihr meldet euch jetzt hier erstmal an der 0722 1 2011, wenn ihr Bock habt mitzuspielen. Und sagt wie immer erstmal nicht, aus welchem Ort ihr kommt. Wir quatschen ein bisschen im Radio, ne? Und dann stellt euch Deutschland 5 Fragen, die ihr wahrheitsgemäß beantworten müsst. Da gebt ihr dann also 5 Hinweise auf euren Ort. Und danach gibt's nach euren Antworten 2 Songs Zeit für Deutschland und die Welt, rauszufinden, also Tipps hier ins Studio zu schicken oder anzurufen auf der 0722 1 2011, wo denn euer Ort denn ist, wie er heißt. Schafft das niemand innerhalb von 2 Songs, dann geht das Popnacht-Goodie an euch. Das tragt ihr dann quasi als Trophäe mit nach Hause. Und wenn es doch jemand schafft, vorm Radio mit dem richtigen Tipp auf eure Stadt rauszufinden, aus welchem Ort ihr kommt, dann gibt es das Goodie für diese Person. So, wir brauchen also als allererstes einen Popnacht-Bürgermeister. Wer hat Bock, für seinen Ort hier anzutreten? 0722 1 2011.

0: Das ging aber schnell. Hallo Daniel.
1: Servus, hallo.
0: In der Popnacht. Du bist unser Popnacht-Bürgermeister.
1: Jawohl.
0: Herzlichen Glückwunsch. Das ist schon mal ein ja, sag ich mal, für manche ist es ein Lebensziel. Auf jeden Fall ein Ehrentitel, den nicht jeder hat. Das hast du schon mal geschafft. Und jetzt geht's in den Ring. Du bist gerade, wir können mal ein bisschen kurz dich mal kennenlernen, ne? Wir wissen ja nicht, aus welchem Ort du kommst, das müssen wir gleich rausfinden, aber du bist unterwegs, fährst noch eine Weile, du warst auf einem Event von einem YouTube-Channel. Irgendein Kumpel, der hat da irgendwie was gefeiert. Was ist das für ein Channel?
1: Das ist ein YouTube-Channel, wo jemand Fluggesellschaften, Flug-Airlines testet und war schon mit über 200 Fluggesellschaften weltweit unterwegs.
0: Ach, das ist ein cooler Job. Kann er davon leben?
1: Ich glaube noch nicht ganz, nein, aber er ist nah dran.
0: Ja, aber wie läuft das denn? Also rein durch die Werbung, die dann da quasi vorgeschaltet wird von diesen Videos? Oder hat er Sponsoren oder wie läuft sowas?
1: Also beides. Er hat natürlich Werbeeinnahmen, er hat natürlich auch Sponsoren und hat auch selbst ein eigenes Reisebüro, also kann das selbst alles für sich managen.
0: Es klingt nach einem sehr tollen Job. Bist du ein bisschen neidisch, Daniel?
1: Es geht. Ich komme auch gut rum, ich kann mich nicht beschweren.
0: Ja, was machst du denn?
1: Ich bin Fußballfan und reise auch viel um die Welt.
0: Fußballfan? Machst du das beruflich?
1: Das mache ich nicht beruflich, nein.
0: Ja, was machst du denn beruflich? Oder möchtest du es nicht verraten? Hat das vielleicht
1: Nein, hat nichts mit meiner Stadt oder Ort zu tun. Ich bin Industriekaufmann gelernter und bin Einkäufer.
0: Oh, das ist doch auch schön. So, Daniel, in der jetzigen Rolle bist du aber als Bürgermeister für deinen Ort unterwegs und wir wollen, beziehungsweise Deutschland und die Welt soll jetzt rausfinden, aus welchem Ort du denn kommst. Wir wissen es noch nicht, das soll jetzt rausgefunden werden und das machen wir mit Fragen. Leute, das ist jetzt wieder der Punkt, wo ihr kreativ werden müsst. Schreibt uns doch jetzt bitte Fragen per WhatsApp oder Signal an die 07221 2011, die ich dem Daniel gleich stellvertretend für euch weitergebe. Von allen, die hier reinkommen ins Studio Postfach, ziehe ich blind 5 raus. Die gebe ich an dich weiter dann gleich, so um 20 vor, 1, ja?
1: Ja.
0: Guck mal, was da so reinkommt. Die musst du wahrheitsgemäß beantworten und gibst damit natürlich Hinweise auf deinen Ort.
1: Ja.
0: Danach gibt es 2 Songs Zeit, ne, für alle, um rauszufinden, aus welchem Ort du kommst. Wenn das keiner schafft, dann gibt's das Goodie für dich. Und wenn es jemand schafft, gibt's das Goodie für ihn oder sie. Für euch noch bei den Fragestellungen noch ein kleiner Hinweis. Lasst das mal mit den Ja-Nein-Fragen. Ich sag's immer wieder dazu, das bringt uns nicht viel weiter. Also keine Ja-Nein-Fragen, sondern schöne, kreative Fragen, die vielleicht ein bisschen um die Ecke sind oder so. Was natürlich nicht geht, ist, ne, zu fragen, aus welchem Ort kommst du. Das ist natürlich, dann wäre ja witzlos. Dann brauchen wir das Spiel nicht spielen. Also, wir freuen uns sehr auf viele tolle Fragen jetzt von euch an die 07221 2011.

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4: Es ist 0.32 Uhr.
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5: Heute erwartet uns von früh bis spät viel Sonnenschein. Im Tagesverlauf bilden sich nur hier und da ein paar flache Quellwolken. Es bleibt trocken. Die Höchstwerte liegen zwischen 29 und 33 Grad. Der Wind weht schwach bis mäßig, in freien Lagen auch mal böig aus Nordost bis Ost. Am Montag gibt es mal Sonne, mal Wolken und später einzelne kräftige Hitzegewitter. Es wird sehr heiß mit bis zu 37 Grad und hoher Wärmebelastung. Der Dienstag wird schwülheiß mit der Gefahr heftiger Schauer und Gewitter.
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6: Vorsicht bitte auf der A6 Saarbrücken Richtung Kaiserslautern. Zwischen Saarbrücken-Fechingen und Talbrücke Bischmisheim steht ein defekter PKW. A8 Pirmasens Richtung Saarlouis. In Höhe der Sulzbachtalbrücke Behinderungen durch eine Baustelle. Es ist nur eine Spur frei. Bis Sonntag. A620 Saarbrücken Richtung Saarlouis. Zwischen Saarbrücken-Schönbach und St. Anual Bauarbeiten über die Nacht. Es ist nur eine Spur frei. Bis Mittwoch. Regionalverband Saarbrücken. Die B268 ist zwischen Heusweiler und Riegelsberg wegen einer Baustelle gesperrt bis Anfang August. Geblitzt wird unter anderem in Lebach in der Trierer Straße, am Ortsausgang Saarwellingen Richtung Hoxberg und zwischen Dürmingen und Eppelborn.
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4: 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Hi.

0: Ach stimmt, das ist ja das Lied, wo die letzten 40 Sekunden nichts mehr passiert. Und das klingt so, als hätten wir Wasser im Ohr. Jain Makeba in der Popnacht. Dann gehen wir doch mal direkt zu unserem Popnacht-Bürgermeister wieder. Daniel, hallo.
1: Hallo.
0: Jetzt wird's ernst für dich, mein Lieber. Es kamen ganz viele tolle Fragen hier rein. Also ich muss auch sagen, heute liegt irgendwie Kreativität in der Luft, weil so kreativ waren die Leute lange nicht mit den Formulierungen. Mal gucken, ob ich auch die richtigen jetzt hier rausziehe. Die letzten drei Songs haben wir ganz viele Fragen von euch gesammelt. Fragen, die jetzt für euch Hinweise auf den Ort von Daniel entlocken sollen, den er uns bisher noch nicht verraten hat. Und danach ist es, nach fünf Fragen, habt ihr fünf Hinweise, habt ihr zwei Songs Zeit, hier Tipps rauszuhauen an der 0722 1211, entweder direkt anrufen oder gerne auch ins Studio schicken per WhatsApp oder Signal, was ihr glaubt, aus welchem Ort der Daniel denn kommt. Daniel, das sind deine fünf Fragen.
1: Ja.
0: Die erste von Hannah hier aus Metzingen gefällt mir schon sehr gut. Die will wissen, wenn du deine Stadt mit einem anderen Ort auf der Welt vergleichen müsstest, welcher wäre das?
1: Schwierige Frage. Ich würde sagen, von der Größe her, wie die Stadt Mannheim.
0: Von der Größe her. Okay. Na gut. Miriam will wissen, wie heißt eure Narrenfigur?
1: Unterschiedlich, wir haben keine Feste.
0: Ah, aber immerhin wird Fasnacht gefeiert bei euch.
1: Ja.
0: Okay, das ist auch ein guter Hinweis. Nathalie möchte wissen, was ist denn das bekannteste Wahrzeichen deiner Stadt?
1: Gibt's natürlich mehrere, aber ich würde sagen das Schloss.
0: Mhm. Das haben auch viele leider. Hat uns nicht weitergebracht. Aber vielleicht in der Kombination. Welche berühmte Person stammt aus deiner Stadt, will Juli wissen?
1: Für mich eine sehr große Persönlichkeit, Manuel Zeitz.
0: Ach guck mal, jetzt hast du sogar den Namen gesagt. Naja, gut. Okay. Hättest du, na obwohl, wahrscheinlich ohne Namen wäre es nicht gegangen. Ne? Aber wenn man den natürlich jetzt googelt, dann hat man es relativ schnell raus. Na gut, dann schauen wir nochmal, was der Christoph hier will. Was war denn das historisch bedeutsame Ereignis? Bedeutsamste Ereignis.
1: Wir waren mal nicht Teil Deutschlands.
0: Ja gut, also ich habe eine Idee, aber ich darf ja nicht mitspielen leider. Ihr seid dran, 0722 1 2011, zwei Songs ab jetzt. Bis gleich, Daniel.

0: Naja, also so eindeutig ist es dann wohl doch nicht, lieber Daniel. Ich hätte ehrlich gesagt mit einem eindeutigeren Ergebnis gerechnet, dass hier das Postfach voll ist mit nur einer Stadt. Aber offensichtlich waren deine Hinweise so breit, dass das auch für mehrere Städte Deutschlands in Frage kommt. Deswegen begrüßen wir im Finale vom Pop nach Bürgermeister Miriam aus Elzach. Hallo.
1: Hallo.
0: Werner aus Hoogsiel, das ist bei Wilhelmshaven. Hallo.
2: Ja, moin.
0: Und Markus aus Mellendorf. Moin. Auch hier ein herzliches Hallo. Moin. So, jetzt geht's um die Wurst. Ihr habt alle eine unterschiedliche Idee auf den Ort von Daniel. Und wie immer dürft ihr in der finalen Runde jetzt eine letzte Frage stellen, um euren Tipp abzusichern. Wir fangen mal an mit Miriam, oder Miriam? Was würdest du noch wissen wollen vom Pop nach Bürgermeister? Miriam? Du, ja.
1: Entschuldigung, ich bin tatsächlich im Auto. Ich wollte wissen, ist deine Stadt im Saarland?
2: Ja.
0: So.
1: Danke.
0: Ja, dann weiß nicht. Können wir es abkürzen? Werner, was wäre denn deine Frage gewesen?
3: Ich würde direkt fragen, ob es da Brücken ist.
0: Nee, das dürfen wir ja nicht. Wir dürfen ja keine Frage konkret auf eine Stadt stellen. Das machen wir ja dann erst in der letzten Runde, sondern es ging ja eigentlich um einen weiteren Hinweis.
3: Ich benötige keinen weiteren Hinweis.
0: Okay, na gut. Dann fragen wir Markus noch. Was hättest du da für eine Idee?
2: An welchem Fluss liegt der Ort?
4: An der Please unter anderem.
0: Aha. Markus, dann Please, hau mal raus. War das? Please, ja. Was wäre denn dein Tipp gewesen, Markus?
2: Ich hätte auf Mainz getippt, aber auf Basala komme ich weiter.
0: Nein. Das können wir dann schon mal vorwegnehmen. So, jetzt wird's spannend bei Miriam. Da gab's ja ein Ja. Miriam, dein Tipp ist?
1: Völklingen.
0: Daniel.
4: Leider falsch.
0: Ah, schade. Oh. Werner.
3: Ja, ich bleib dabei. Saarbrücken.
0: Daniel.
4: Ja.
0: Und das ist richtig. Es ist Saarbrücken. Ich habe gerade schon gedacht, dass hier irgendwas schief läuft, weil Miriam ja auch in diese Richtung getippt hat. Aber nun, knapp vorbei leider, Miriam. Wieso hast du auf Völklingen getippt? Ach, Miriam hat schon aufgelegt. Okay, für die ist das Spiel schon vorbei. Na gut, dann an dieser Stelle herzlichen Glückwunsch an Werner.
3: Ja, vielen Dank.
0: Für dich gibt's den Popnacht, das Popnacht-Goodie. Und der Daniel aus Saarbrücken darf jetzt noch mal ein bisschen Werbung machen für Saarbrücken. Warum sollen wir denn da alle hin? Das ist doch das unterschätzte Bundesland, ne?
4: Genau das, und wir haben ja den Slogan, Großes entsteht immer im Kleinen, wir haben eine schöne Altstadt, wir haben ein schönes Saarbrücker Schloss und auch kulinarisch ist einiges geboten und generell ein Ausflug ins Saarland lohnt sich eigentlich immer, auch zur Saarschleife beispielsweise, ja. Immer gerne mal vorbeikommen, lohnt sich.
0: Schon allein deswegen, die Saarschleife, also was man da so für Bilder sieht, ich war selber auch noch nicht da, aber ich will da unbedingt mal hin. Okay, machen wir so. Daniel, du bist, könntest das diplomatisch und so ganz gut machen, ne, als Bürgermeister. Du kommst da gut rüber.
4: Das freut mich, danke zu hören.
0: Machst du vielleicht jetzt mal so nach dem Warmlaufen hier bei der nächsten Wahl, stellst du dich mal auf?
4: Mal gucken, ja.
0: Okay. Also, dann liebe Grüße ins Saarland, liebe Grüße nach Hoogsiel. Miriam hört uns wahrscheinlich auch übers Radio zu. Liebe Grüße auch nach Elzach und Markus aus Mellendorf. Danke, dass er dabei war. Hat Spaß gemacht.
4: Dankeschön.
0: Tschö.

0: Heilmeldung aus dem Verkehrszentrum. Achtung, Falschfahrer auf der A61 Koblenz-Ludwigshafen zwischen Kreuz Worms und Kreuz Frankenthal. Kommt euch ein Falschfahrer entgegen. Fahrt äußerst rechts, nicht überholen auf der A61 Koblenz-Ludwigshafen zwischen Worms und Kreuz Frankenthal. Falschfahrer, Vorsicht in beiden Richtungen.
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2: Um 1 Uhr mit Stefan Eferts. Außenminister Wadefuhl hat die EU-Kommission dazu aufgerufen, dem Schutz der Außengrenzen absolute Priorität einzuräumen. Der Bild am Sonntag sagte er, der Ansturm zehntausender Migranten auf die spanische Exklave Ceuta in Nordafrika sei ein Stresstest gewesen. Die Situation habe die Anfälligkeit Europas gezeigt. Der CDU-Politiker fordert von der EU-Kommission einen Schutz der Außengrenze, damit der Schengen-Raum mit seinen offenen EU-Binnengrenzen nicht weiter gefährdet werde. Das gelinge aber nicht ohne die Hilfe von Drittstaaten, so Wadefuhl. In der Moskauer Innenstadt hat es in einem italienischen Restaurant eine Explosion gegeben. Russische Behörden sprechen von einem Anschlag. Björn Blaschke berichtet.
3: 3 Tote, mehrere Verletzte. Die Bilanz nach der Explosion im Zentrum von Moskau. Das nationale Antiterrorkomitee meint, ein selbstgebauter Sprengsatz sei detoniert. Die Toten seien die Frau, die die Bombe bei sich gehabt habe, ein Sicherheitsmann, der versucht habe, die Frau zu stoppen, und getötet wurde angeblich auch ein Gast des italienischen Restaurants. Unklar ist noch, warum das Lokal zum Ziel des mutmaßlichen Attentats wurde.
2: Beim Absturz eines Touristenflugzeugs in Peru sind alle 13 Insassen getötet worden. Laut dem peruanischen Radiosender RPP sollen darunter auch 2 Deutsche sein. Eine Bestätigung durch das Auswärtige Amt gibt es noch nicht. Die anderen Opfer seien Italiener und Spanier sowie die beiden Piloten gewesen. Die Maschine war auf einem Flug über die 2000 Jahre alten Nazca-Linien, die riesigen gescharten Bodenbilder in der Wüste. Schon vor 4 Jahren und vor 16 Jahren gab es ähnliche Flugzeugabstürze in Peru mit mehreren Toten. Fußball-Bundesligist Bayer Leverkusen muss vorerst auf sein Top-Talent Kenneth Eichhorn verzichten. Bei ihm ist eine Stoffwechselstörung diagnostiziert worden, gab der Verein heute bekannt. Sportreporterin Luise Kropf.
4: Der 17-Jährige, der im Juni für rund 9 Millionen Euro von Hertha BSC gekommen war, muss jetzt im Krankenhaus behandelt werden. Für das Talent ist die Krankheit erstmal ein schwerer Rückschlag. In der vergangenen Saison hatte Eichhorn 17 Ligaspiele für die Herthaner absolviert und war zum jüngsten Torschützen in der Geschichte der zweiten Fußball-Bundesliga aufgestiegen. Vor seinem Wechsel nach Leverkusen sollen auch die englischen Großclubs Manchester City und der FC Liverpool sowie Bayern München, Borussia Dortmund und RB Leipzig an dem Hoffnungsträger interessiert gewesen sein.
2: Das Wetter in Deutschland heute Nacht meist trocken, am Alpenrand letzte Schauer, Tiefstwerte 19 bis 7 Grad. Tagsüber viel Sonne, in Alpennähe teils Schauer und Gewitter, Höchstwerte 21 bis 34 Grad. Morgen viel Sonne, von der Mitte bis in den Süden teils Gewitter bis 37 Grad. Die Zeit 1.03 Uhr.
0: Das Neueste aus dem Verkehrszentrum in der Popnacht. Achtung, Falschfahrer auf der A81 Würzburg-Heilbronn zwischen Boxberg und Osterburken. Kommt euch ein Falschfahrer entgegen, fahrt äußerst rechts, nicht überholen. Auf der A81 Würzburg-Heilbronn zwischen Boxberg und Osterburken ist ein Falschfahrer unterwegs. Vorsicht hier in beiden Richtungen. Und auch weiterhin Falschfahrer auf der A61 Koblenz-Ludwigshafen zwischen Kreuz Worms und Kreuz Frankenthal. Kommt er euch entgegen, hier auch äußerst rechts fahren, nicht überholen. Auf der A61 Koblenz-Ludwigshafen zwischen Kreuz Worms und Kreuz Frankenthal ist ein Falschfahrer unterwegs. Vorsicht in beiden Richtungen. Vorsicht in Osterwald-Oberende auf der Hauptstraße. Zwischen Neustraße und Robert-Koch-Straße sind Personen auf der Fahrbahn. Kommt noch ein Falschfahrer rein. Auf der A7 Füssenreute-Ulm zwischen Bad Grönenbach und Bergheim kommt der euch entgegen. Hier auch äußerst rechts fahren, nicht überholen. A7 Füssenreute-Ulm zwischen Bad Grönenbach und Bergheim ist ein Falschfahrer unterwegs. Vorsicht in beiden Richtungen. Die A2 Dortmund Richtung Hannover ist zwischen Dreieck Hannover-West und Hannover-Langenhagen wegen Bauarbeiten bis Montag 5 Uhr gesperrt. Die A6 Nürnberg Richtung Heilbronn ist zwischen Feuchtwangen-Nord und Kreuz Feuchtwangen-Kreilsheim nach einem Unfall gesperrt. Die A14 Dresden-Magdeburg ist zwischen Mutschen und Grimma in beiden Richtungen wegen Brückenabrissarbeiten bis Montagmorgen 5 Uhr gesperrt. Die A61 Mönchengladbach Richtung Venlo ist zwischen Kreuz Mönchengladbach und Mackenstein wegen Brückenarbeiten bis um 9 Uhr gesperrt. Noch ein Falschfahrer auf der A96 Lindau München zwischen Eitrach Holzgünz, da kommt euch entgegen. Auch hier gilt, äußerst rechts fahren, nicht überholen, auf der A96 Lindau-München zwischen Aitrach und Holzgünz. Ist ein Falschfahrer unterwegs, Vorsicht in beiden Richtungen. Die B44 Ludwigshafen Richtung Mannheim ist zwischen Heinigstraße und Kurt-Schumacher-Brücke wegen Bauarbeiten gesperrt. Die Umleitung geht Richtung Ludwigshafen über die B37 und die B101 Mariendorf-Trebin ist zwischen Thyro und Trebin Nord wegen Brückenarbeiten in beiden Richtungen gesperrt. Kommt gut durch die Nacht.
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0: So. Ich habe die größten Hoffnungen, dass wir heute einen Premium-Song ziehen werden.
1: Chartroulette.
0: Ja. Gestern waren zwar auch viele glücklich von euch, als das Chartroulette und Space Taxi von Stefan Raab ausgespuckt hat. Aber mal schauen, was heute passiert. Wir brauchen jetzt wieder alle, damit wir auch alle gemeinsam dran schuld sind und keiner sich rausreden kann, was auch immer hier gleich im Radio laufen wird an Songs, an Musik der Chartgeschichte, der deutschen Chartgeschichte der letzten 46 Jahre. Wir brauchen wieder ganz viele Zahlen. Die nächsten vier Songs sammle ich jeweils eine Zahl von euch ein. Die im ersten Song, wenn Robbie Williams gleich hier läuft, schickt ihr bitte eine Zahl von 1 bis 31. Das ist die Zahl für den Tag. Im zweiten Song brauche ich dann den Monat von euch. Im dritten Song das Jahr, aus dem der Song sein soll, den wir hier gleich zufällig rausziehen werden. Und im vierten Song dann noch eine Chartplatzierung. Ja, und dann habe ich am Ende hier ein großes Postfach voll mit Zahlen und werde blind die vier Elemente rausziehen. Und dann haben wir ein Datum und eine Chartplatzierung. Dann schauen wir in unserer schlauen Datenbank hier, was war an Tag so und so, Platz so und so der deutschen Singlecharts. Und was es auch immer sein wird, wir werden es auch genauso wie gestern Stefan Raab ertragen. Aber vielleicht haben wir auch Glück und es wird was Cooles. Also, Robbie Williams, Forbidden Road, jetzt für euch. Und währenddessen bitte eine Zahl für den Tag von 1 bis 31 jetzt rüberschicken an die 07221 2011 hier in der Popnacht.

Da räumen wir erstmal die Falschfahrer weg. Es sind ein paar Entwarnungen reingekommen hier. Auf der A7 Füssen-Reute-Ulm. Kein Falschfahrer mehr zwischen Bad Grünenbach und Bergheim. Entwarnung auch auf der A61 Koblenz-Ludwigshafen. Kein Falschfahrer mehr zwischen Kreuz Worms und Kreuz Frankenthal. Und auch auf der A96 Lindau-München wird entwarnt. Kein Falschfahrer mehr zwischen Eitrach und Holzgünz. Fahrt weiterhin vorsichtig, kommt gut durch die Nacht mit der Popnacht. Und jetzt schickt bitte die Jahreszahl, aus dem der Song sein soll, den wir gleich zufällig rausziehen werden bei unserem Chartroulette. Von 1980 bis heute ist jedes Jahr erlaubt. Schickt euer Lieblingsmusikjahr jetzt rüber an die 07221 2011.

eine letzte Zahl noch. Und zwar die für die Chartplatzierung brauche ich jetzt von euch. Eine Zahl von 1 bis 10. Als letzte Tat an die 07221 2011.

Und stopp. Alle Zahlen sind da. Wir haben alles, was wir brauchen. Und wir machen gar nicht lange rum. Es wird ausgelost. Solange die Kugel rollt, kreist der Mauszeiger blind durchs Postfach. Fällt die Kugel, bleibt der Zeiger stehen. Und das ist unsere Auswahl. Wir beginnen mit dem Tag. Dustin schickt Tag 13. Julia schickt uns in den Mai. Sie schickt die 5. 13. Mai. Im Jahr 2007 schickt Johann Christoph König. Aha. Und die Chartplatzierung noch. Platz 6 kommt von Gabi. 13. Mai 2007, Platz 6. Wir fragen unsere schlaue Datenbank. Was war 13. Mai 2007 auf Platz 6 der deutschen Singlecharts? Oh, ja. Naja, warum denn mal nicht? Oder? Lang nicht gehört. Avril Lavigne, Girlfriend, unser Chart-Roulette für heute Nacht.

0: Dennis kennt das Lied gar nicht, aber ist cool. Schreibt Patrick hier aus Leuenstockhausen. Und ich bin, ehrlich gesagt, ich warte noch auf das vernichtende Urteil von Andreas aus Hamburg, der das Ergebnis vom Chartroulette eigentlich immer zuverlässig bewertet. Andreas, ich bin irritiert. Vielleicht hat es ihm auch zum ersten Mal gefallen. Er wischt sich erst noch den Schweiß vom Abrocken ab hier. Genau, in diesem Moment kommt es. Achtung. Andreas, naja, ist okay. Jedenfalls gegen den von gestern haben wir uns gesteigert. Okay. Andreas, ganz großer Fan vom Chartroulette. Ist immer treu dabei. Liebe Grüße mal nach Hamburg. Infos noch zum Song. 2007, ne? War das Jahr, was wir ausgewählt haben. 13. Mai 2007, Platz 6. Insgesamt 19 Wochen in den deutschen Singlecharts. Höchstposition 3. Eine Woche. Es ist 1.31 Uhr.
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2: Heute erwartet uns von früh bis spät viel Sonnenschein. Im Tagesverlauf bilden sich nur hier und da ein paar flache Quellwolken, die sich zum Abend wieder auflösen. Es bleibt trocken. Die Höchstwerte liegen zwischen 29 und 33 Grad. Der Wind weht schwach bis mäßig, in freien Lagen auch mal böig aus Nordost bis Ost. Am Montag gibt's mal Sonne, mal Wolken und später einzelne kräftige Hitzegewitter. Es wird sehr heiß. Der Dienstag wird schwülheiß mit der Gefahr heftiger Gewitter.
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3: A8. Pirmasens Richtung Saarlouis. In Höhe der Sulzbachtalbrücke Behinderungen durch eine Baustelle. Es ist nur eine Spur frei. Bis Sonntag. A620, Saarbrücken Richtung Saarlouis. Zwischen Saarbrücken-Schönbach und St. Anual Bauarbeiten über die Nacht. Es ist nur eine Spur frei. Bis Mittwoch. Regionalverband Saarbrücken, die B268 ist zwischen Heusweiler und Riegelsberg wegen einer Baustelle gesperrt. Bis Anfang August. Geblitzt wird unter anderem in Lebach in der Trierer Straße, am Ortsausgang Saarwellingen Richtung Hoxberg und zwischen Dürmingen und Eppelborn.
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0: 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Da gibt's noch eine Ergänzung. Entwarnung auf der A81 Würzburg-Heilbronn. Kein Falschfahrer mehr zwischen Boxberg und Osterburken. Fahrt vorsichtig, kommt gut durch die Nacht. 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

Woher sollen wir auch wissen, was wir alles Tolles haben, wenn wir gar nicht wissen, was wir Tolles haben in Deutschland? Darum gibt's immer, wenn wir uns hier treffen in der Popnacht, Deutschland-Dart, das Spiel, das uns immer wieder vorhält, was es alles Tolles, Großartiges gibt in diesem Land und dass gar nicht alles so schlimm und schlecht ist, wie einige das immer sehen. Wir machen wieder Arbeitsteilung. Ich werf unseren imaginären Deutschland-Dart-Pfeil auf die imaginäre Deutschland-Karte hier im Studio. Achtung, Köpfe runter! Und ihr findet jetzt raus, wo dieses Ding stecken geblieben ist. Wir hängen wieder fest in einer besonderen Einzigartigkeit, die dieses Land hat. Also wir suchen keinen Ortsnamen, ne? Und nicht irgendwie einen Acker oder eine Wiese oder so, sondern wirklich was Besonderes, was Einzigartiges, worüber es wert ist zu reden. Und was auch interessant ist zu wissen. Und ihr dürft euch jetzt wieder langsam ranfragen an diesen Pfeil. Er steckt irgendwo, müsst ihr euch vorstellen, in der deutschen Karte. Ihr habt jetzt keine Ahnung wo. Ich gebe euch nur noch einen Tipp. Das mache ich immer netterweise. Mein Tipp heute ist mietstabil. Mietstabil. Ja. Und dann könnt ihr jetzt mit diesem, könnt ihr erstmal kreativ drüber nachdenken, was könnte mietstabil heißen. Und dann kreist ihr diesen Pfeil langsam ein mit geschickten Ja- und Nein-Fragen. Ihr dürft mir so lange Ja-Nein-Fragen stellen, bis ihr dreimal von mir Nein bekommt. Dann ist der nächste dran. Mal eingrenzen so, in welcher Region, Himmelsrichtung wir uns befinden, Bundesland, an Autobahnen entlang, an Flüssen oder so, ne? Wer fängt an? 07 221 2011.

0: Laura Marie aus Frankfurt, guten Morgen.
1: Guten Morgen, du bist Laura Maria.
0: Ach, dann habe ich auch das noch vergessen. Ich habe erst Sarah Maria verstanden, okay. Also Laura Maria aus Frankfurt, eine sehr schöne Stadt. Da komme ich auch her, also aus der Ecke. Eigentlich bin ich mal falsch.
1: Frankfurt ist wirklich sehr schön, ja, wirklich.
0: Ich komme aber aus Heusenstamm.
1: Sehen nicht viele so.
0: Kennst du Heusenstamm?
1: Ach, ja. Ja. Ich glaube, Landkreis Offenbach.
0: Richtig. In Offenbach bin ich geboren, in Frankfurt in Heusenstamm aufgewachsen. Das heißt also, eigentlich bin ich ein Fake-Frankfurter. Ich sage immer nur Frankfurt, weil Offenbach ist nicht so schön, weißt
1: du? Das ist richtig.
0: Ja. Hat aber auch schöne Seiten. Ich will Offenbach nicht schlecht reden. Ich bin da auch zur Schule gegangen. Also Offenbach hat auch seine schönen Seiten. So. Aber wir befinden uns
1: wirklich... Aber Frankfurt ist viel schöner.
0: Ja, gut. Okay. Das tragen wir an anderer Stelle mal aus, Laura. Maria,
1: gerne.
0: Wir sind jetzt erstmal auf der Suche nach unserem Deutschland-Dart-File, der irgendwo steckt auf der Deutschland-Karte und du bist die erste und mutige, die mit diesem, ja, nebulösen Tipp mietstabil noch komplett im Dunkeln tappt und jetzt einfach mutig fragt. Du darfst so lange Ja-Nein-Fragen stellen, bis du 3 Neins von mir hast und bitte.
1: Okay, gut, dann schieße ich mal los.
0: Ja, bitte.
1: Und zwar ist der Pfeil auf einer Insel in Schleswig-Holstein gelandet.
0: Das war schon sehr konkret. Nein. Was ist da? Da hast du ja schon eine konkrete Idee.
1: An was also, hast du da gedacht? Wenn wir von mietstabil sprechen, also ich sag mal so, in Großstädten ist die Mietstabilität nicht so hoch, würde ich mal sagen, vor allem wenn ich jetzt an Frankfurt denke.
0: Ja. Aber geht noch nicht schlimmer. Geht noch schlimmer als Frankfurt.
1: Ja, das stimmt. Ja. Aber Frankfurt ist halt schon so auf der höheren Rangliste.
0: Ja.
1: Und deswegen dachte ich mir so, ja, Frankfurt kann es garantiert nicht sein.
0: Nee.
1: Und dachte mir dann so, ja, dann, also, was auf jeden Fall bestimmt am sichersten ist, was Wohnraum angeht,
0: ist eine Insel.
1: Eine kleine Insel in Schleswig-Holstein. Ich meine jetzt damit nicht Sylt.
0: Ja, ist doch aber legitim, nur wir haben das jetzt ausgeschlossen. Jetzt müssen wir weiter gucken. In welche Richtung geht's? Also jetzt
1: okay, also
0: versuch mal einzukreisen.
1: Also wie gesagt, dein Tipp war es, die Bundesländer quasi abzuklappern.
0: Das mache ich jetzt erst von mir. Jetzt wenn wir mal 16 Bundesländer abklappern, dann dauert es auch eine Weile. Dann sind wir relativ schnell fertig.
1: Natürlich, ich darf ja nur so noch 2-1 haben.
0: Also frag doch so nach Gebieten erstmal. Norden, Süden, Westen, Osten, so. Geht schneller, glaube ich.
1: Okay. Ja gut, aber ich darf trotzdem nur noch 2-1 haben.
0: Richtig.
1: okay. Ist der Pfeil eher in der östlichen Region des Landes gelandet?
0: Nein. Jetzt darfst du nur noch einen Nein.
1: Das war mir klar, dass ich das nicht schaffen werde. Aber ich wollte es mal ausprobiert haben.
0: Ja.
1: Also.
0: Bin sehr gespannt, Laura Mann, ja?
1: Ja, ich auch.
0: Was haben wir noch für Himmelsrichtungen?
1: Wir haben natürlich. Oder?
0: Ja.
1: Denn im Norden ist es nicht, Osten ist es auch nicht.
0: Genau, dann geht's möglicherweise noch.
1: Entweder Süden oder Westen.
0: Richtig, jetzt musst du daraus eine Ja-Nein-Frage machen, noch.
1: Das ist richtig.
0: Dann mach das doch mal, Laura Maria. So einfach kann's gehen.
1: Ja. Ist unser Fall im Westen gelandet.
0: Nein! Und das ist dein drittes Nein. Also viel Pech muss man auch erstmal haben, dass man direkt jede Frage mit Nein beantworten wird.
1: Ja,
0: da ist jetzt hier nur noch eine Himmelsrichtung übrig. Aber gut, Laura Maria, dann wünschen wir dir weiterhin viel Freude beim Einkochen, was du vorkochen. Vorkochen, ne? Du kochst vor für Sonntag, hast du gerade erzählt.
1: Ja.
0: Was Leckeres?
1: Also, wenn man das Vorkochen nennen kann, ich mache jetzt gleich vor einen Brokkolisalat und einen Blumenkohlsalat für eine Veranstaltung.
0: In der Nacht so gerne schon so vorbereitet für den Sonntag, ne? Damit man es da nicht machen muss. Wer fragt weiter? 07221-2011, wo steckt unser Deutschland-Dart-File? Liebe Grüße nach Frankfurt, Laura Maria.
1: Ich hab's euch jetzt leicht gemacht.
0: Bisschen. Mach's gut. Ciao.

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1: Um 2 Uhr mit Stefan Eferts. Nach dem Massenansturm von Migranten auf die spanische Exklave Ceuta hat sich Spaniens Ministerpräsident Sanchez an die EU-Ratspräsidentschaft gewandt. Er schreibt, dass einige Mitgliedstaaten von Falschmeldungen und Vorurteilen getrieben seien. Aus der Nachrichtenredaktion Lisa Kupper.
2: Sanchez machte Gerüchte von einer Schleusermafia über eine angeblich geöffnete Grenze für den Massenansturm verantwortlich. Er betonte auch, dass Ceuta nicht zum Schengen-Raum gehöre und Migranten von dort nicht einfach in andere EU-Länder weiterreisen könnten. Nach Angaben der spanischen Regierung sind die allermeisten der über 50.000 Migranten wieder nach Marokko zurückgekehrt. Wegen der Sicherheit der Grenzen soll es am Dienstag aber eine Dringlichkeitssitzung der EU-Justiz- und Innenminister geben.
1: Unionsfraktionschef Frei rechnet nach dem islamistischen Anschlag auf den Christopher Street Day in Berlin schnell mit schärferen Gesetzen. Er sei davon überzeugt, dass der Innenminister und die Justizministerin noch im August Vorschläge machen werden, sagte Frei der Bild am Sonntag. Die Bürger erwarteten Konsequenzen von der Politik und hätten auch einen Anspruch darauf. Vor gut einer Woche hatte ein islamistischer Attentäter beim CSD mehrere Menschen mit einem Auto verletzt und eine Frau getötet. Die israelische Armee hat nach eigenen Angaben mehrere Kämpfer der pro-iranischen Hisbollah-Miliz im Südlibanon getötet. Sie hätten sich in der Sicherheitszone nahe der Grenze aufgehalten, teilte die Armee mit. Derzeit gilt zwischen Israel und dem Libanon eine